0: soll es keine Rolle spielen, ob man gerade einen Zebrastreifen überquert oder nicht. Hintergrund der Pläne sind mehrere wegweisende Gerichtsurteile in Italien, in denen abgelenkten Fußgängerinnen und Fußgängern eine Mitschuld an Unfällen zugesprochen worden ist. Italien wäre übrigens nicht das erste Land mit solchen Regeln. In Litauen gibt es ähnliche Strafen schon seit 8 Jahren.
1: Der neue norwegische König Hakon VIII. Hat sich in einer Rede an die Nation gewandt und dankt seinem verstorbenen Vater König Harald. Er habe ihn immer daran erinnert, dass jeder seinen eigenen Weg finden müsse, so der 53-Jährige. Am Dienstag wird Thronfolger Hakon den vorgeschriebenen Eid auf die Verfassung ablegen. Die MedUni Wien am AKH hat ein neues Hirntumorzentrum für Kinder und Jugendliche eingerichtet. Experten aus verschiedenen Disziplinen sollen hier zusammenarbeiten, um den Patienten die bestmögliche Betreuung zu bieten. Aggressive Hirntumore sind bei Kindern und Jugendlichen besonders schwer zu behandeln. Das European Forum Alpbach in Tirol startet in die 2. Woche. Ab heute Sonntag beginnen die Konferenztage mit innen- und außenpolitischen Debatten und hochkarätigen Vortragenden. Tanja Malle berichtet.
2: Vertreter aus Politik, Wirtschaft und Wissenschaft kommen ab heute bei den Konferenztagen in Alpbach zusammen. Angesichts von globalen Krisen stehen konkrete Aktionspläne für Europas Zukunft im Zentrum der Gespräche. Von Montag bis Donnerstag ist jeweils ein Tag einem inhaltlichen Schwerpunkt gewidmet. Das sind Demokratie und Rechtsstaatlichkeit, Klima, Sicherheit sowie Wirtschaft und Finanzen. Angekündigt sind zahlreiche ehemalige und aktive EU-Spitzenpolitiker, darunter Magnus Brunner, EU-Kommissar für Inneres und Migration, wie auch Vertreter der österreichischen Regierung, etwa Außenministerin Beate Meinl-Reisinger von den NEOS und Europaministerin Claudia Bauer von der ÖVP. Stimmen aus Wissenschaft, Wirtschaft und Zivilgesellschaft ergänzen das Programm. Insgesamt werden beim Europäischen Forum Alpbach über 4000 Teilnehmerinnen und Teilnehmer erwartet.
1: Jetzt zum Wetter mit Thomas Wostal.
3: Der Sonntag bringt uns recht freundliches Wetter. Zeitweise können zwar ein paar dichtere Wolken durchziehen, aber überall in Österreich scheint heute auch für einige Stunden die Sonne. Und Regenschauer entstehen nur ganz vereinzelt im Laufe des Nachmittags, am ehesten so im Bereich des Alpenhauptkammers in Tirol und in Salzburg. Und es wird 2-3 Grad wärmer als gestern. Am Nachmittag hat es heute zwischen 24 und 30, im Osten bis zu 32 Grad. Am Montag ziehen Schauer und Gewitter durch und die Sonne zeigt sich nur zeitweise, aber es bleibt sommerlich warm.
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1: Am Mikrofon Sebastian Rosenauer, es ist 3 Uhr. Leichter Vorsprung für das proeuropäische Lager beim EU-Referendum in Island. Laut einer ersten Hochrechnung sind 51,2% der Wähler für die Wiederaufnahme der Beitrittsverhandlungen, 48,8% dagegen. Das meldet der öffentlich-rechtliche Sender RUV. Über die Wahlbeteiligung ist bisher nichts bekannt. Insgesamt waren 270.000 Menschen stimmberechtigt. Sollte das Referendum mit Ja ausgehen, werden also die Beitrittsverhandlungen fortgesetzt, die vor 13 Jahren von einer EU-kritischen Regierung abgebrochen worden sind. Nach dem Kunstraub im Museum für angewandte Kunst sieht die Direktorin des Museums keine Schwachstellen bei den Sicherheitsvorkehrungen. Man habe sich an internationale Standards gehalten. Florian Katzinger berichtet.
2: Obwohl zwei Männer bewaffnet mit einer Pistole und einem Hammer unbehelligt ins Museum gelangen konnten, sieht die Direktorin Lilli Hollein keine Sicherheitsschwachstelle im MAC.
3: Wir haben diese Ausstellung nach internationalen Standards vorbereitet, aber das, was wir sehen, ist gerade auch ein bisschen ein Wandel in einer Museumswelt, wo wir sehen, dass wir das bestmögliche Erlebnis für unsere Besucherinnen schaffen wollen und das mit großer Offenheit tun wollen, aber dass wir offenbar in einer Welt leben, wo wir uns wahrscheinlich an Metalldetektoren am Museumseingang langsam gewöhnen müssen.
2: Die Metalldetektoren sollen jedenfalls bis zum Ende der Ausstellung Ende September bleiben, laut Hollein wahrscheinlich aber auch darüber hinaus. Andere Sicherheitsmaßnahmen wie zusätzliches Personal und erweiterte Videoüberwachung habe es bereits vor dem Raub gegeben, sagt Hollein.
1: Norwegen will in der Arktis weitere Öl- und Gasfelder erschließen. Für Europa bedeutet das einen politischen Zwiespalt zwischen Klimapolitik auf der einen Seite und Abhängigkeit von norwegischem Gas auf der anderen Seite. Martin Rauter berichtet.
4: Norwegen hält an seinen Plänen fest, Öl und Gas in der Barentssee fördern zu wollen. Der dortige Energieminister kündigte gegenüber Reuters an, die Region weiter erschließen zu wollen. Die EU hatte sich bislang aufgrund von Umweltbedenken eher für ein Verbot der Ölförderung in der Arktis ausgesprochen. Seit dem russischen Angriff auf die Ukraine ist Norwegen aber Europas wichtigster Gaslieferant. Annähernd 30% des Bedarfs werden durch norwegische Lieferungen gedeckt. Der Wirtschaftsforscher Mario Holzner sieht deshalb wenig Konfliktpotenzial für die Handelsbeziehungen.
5: Politisch sehe ich jetzt aber nicht die großen Widerstände dagegen, auch von Seiten der Europäischen Union.
4: Norwegen begründet die weitere Erschließung mit der langfristigen Sicherung seiner Öl- und Gasproduktion.
1: Jetzt zum Wetter mit Thomas Vosthal.
6: Noch ist es recht frisch, aber tagsüber wird es heute sommerlich warm, mit Höchstwerten von 24 bis 30 Grad, im Osten bis zu 32. Außerdem wird es heute überwiegend sonnig sein, nur gelegentlich ziehen auch ein paar dichtere Wolken durch. Und Regenschauer entstehen nur ganz vereinzelt im Laufe des Nachmittags, am ehesten im Bereich des Alpenhauptkamms, so in Tirol und in Salzburg. Am Montag ziehen Schauer und Gewitter durch, die Sonne zeigt sich nur zeitweise, aber es bleibt sommerlich warm, wahrscheinlich sogar die gesamte kommende Woche.
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1: Im Studio Sebastian Rosenauer. Es ist 4 Uhr. Um die Zukunft des Linzer Flughafens wird weiter gerungen. Während das Land Oberösterreich ein neues Gutachten zum Wert des Flughafens erstellen lässt, hat die Wirtschaft bereits konkrete Pläne für das Areal. Aus Linz, Jürgen Freimuth.
2: Eine Unternehmerinitiative rund um den Metallverarbeiter Manfred Zorn will den Flughafen nicht nur erhalten, sondern zu einer Airport City ausbauen. Geplant sind neben einem Hotel auch ein Ausbildungs- und Forschungszentrum sowie neue Firmen aus der Luftfahrt- und Technologiebranche, so Zorn.
3: Der Hintergedanke ist jener, dass wir natürlich den gesamten Flughafen stärken müssen und ihm eine echte Zukunftsperspektive geben. Denn ich bin überzeugt davon, ohne Unterstützung der Wirtschaft wird der Flughafen Linz entweder geschlossen werden oder in seiner Bedeutungslosigkeit versinken.
2: Rund 100 Unternehmer wollen deshalb auch selbst Verantwortung übernehmen und eigenes Kapital einbringen. Gleichzeitig prüft das Land weiterhin die Übernahme des Hälfteanteils der Stadt und damit alleiniger Eigentümer des Flughafens zu werden. Eine Entscheidung wird im September erwartet.
1: Am Attersee soll heute die Bergung des abgestürzten Kleinflugzeugs fortgesetzt werden. Die Feuerwehr arbeitet die ganze Nacht durch, um den Einsatz am Vormittag vorzubereiten. Gestern ist die Bergung wegen zu starken Wellen und viel Wind abgebrochen worden. Im westafrikanischen Niger hat die Militärregierung eine Soldatenrevolte gewaltsam niedergeschlagen. An mehreren Orten hat es Gefechte zwischen den aufständischen Soldaten und der loyalen Präsidentengarde gegeben. Nach Angaben der Militärdiktatur sind dabei zahlreiche Menschen getötet worden. Was das genaue Ziel des Aufstands war, ist unklar. Und nach dem Einzug in die Fußball-Champions League setzt der LASK seine Erfolgsserie auch in der Bundesliga fort. Die Linzer besiegen Altach souverän mit 3:0. Dennis Pankowski.
4: Der LASK zeigt trotz Kräfteraub in der Verlängerung erst am Dienstag gegen Celtic Glasgow einen starken, aggressiven Auftritt. Die Linzer führen durch einen Doppelpack von Christoph Lang bereits nach 19 Minuten mit 2:0. Florian Flecker besorgt in der Schlussphase den 3:0 Endstand. Der LASK also weiter im Flow und erfolgshungrig, Trainer Didi Kübauer.
5: Die Jungs haben genau das heute bewiesen, dass sie eigentlich immer das nächste Spiel gewinnen wollen. Und die Art und Weise war heute wirklich auch wieder sehr, sehr gut von der Truppen, weil sie im Prinzip gezeigt haben, dass sie diese Champions League bei Seite schieben und das war wirklich ein sehr guter Auftritt.
4: Die Linzer feiern den vierten Sieg im vierten Bundesligaspiel. Altach bleibt nach der dritten Niederlage in Folge am Tabellenende. Der GAK und der WAC trennen sich am Nachmittag torlos 0:0.
1: Jetzt zum Wetter mit Thomas Wostal.
6: Der Sonntag bringt uns recht freundliches Wetter. Zeitweise können zwar ein paar dichtere Wolken durchziehen, aber überall in Österreich scheint heute auch für einige Stunden die Sonne. Und Regenschauer entstehen nur ganz vereinzelt im Laufe des Nachmittags, am ehesten so im Bereich des Alpenhauptkammers in Tirol und in Salzburg. Und es wird 2-3 Grad wärmer als gestern. Am Nachmittag hat es heute zwischen 24 und 30, im Osten bis zu 32 Grad. Am Montag ziehen Schauer und Gewitter durch und die Sonne zeigt sich nur zeitweise, aber es bleibt sommerlich warm.
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1: Am Mikrofon Martin Balder. Nach dem Raub im Museum für angewandte Kunst in Wien gibt es erhöhte Sicherheitsvorkehrungen. Besucherinnen und Besucher müssen jetzt durch Metalldetektoren. Erstmals hat sich am Abend auch die Direktorin des Hauses zu Wort gemeldet. Man habe sich beim Sicherheitskonzept an internationale Standards gehalten, meint sie. Florian Katzinger berichtet.
2: Obwohl zwei Männer bewaffnet mit einer Pistole und einem Hammer unbehelligt ins Museum gelangen konnten, sieht die Direktorin Lilli Hollein keine Sicherheitsschwachstelle im MAK.
3: Wir haben diese Ausstellung nach internationalen Standards vorbereitet, aber das, was wir sehen, ist gerade auch ein bisschen ein Wandel in einer Museumswelt, wo wir sehen, dass wir das bestmögliche Erlebnis für unsere Besucherinnen schaffen wollen und das mit großer Offenheit tun wollen, aber dass wir offenbar in einer Welt leben, wo wir uns wahrscheinlich an Metalldetektoren am Museumseingang langsam gewöhnen müssen.
2: Die Metalldetektoren sollen jedenfalls bis zum Ende der Ausstellung Ende September bleiben, laut Hollein wahrscheinlich aber auch darüber hinaus. Andere Sicherheitsmaßnahmen wie zusätzliches Personal und erweiterte Videoüberwachung habe es bereits vor dem Raub gegeben, sagt Hollein.
1: In Island zeichnet sich eine knappe Mehrheit für die Wiederaufnahme von Beitrittsverhandlungen mit der EU ab. Laut ersten Teilergebnissen des gestrigen Referendums stimmten 51,2% für neue Gespräche. Ein verlässliches Ergebnis werde es aber erst gegen Mittag geben, so die Wahlbehörde. Schon inmitten der Finanzkrise 2009 waren Verhandlungen aufgenommen worden. 2013 brach eine europaskeptische Regierung den Prozess ab. Vor einem tatsächlichen EU-Beitritt müsste ein weiteres Referendum stattfinden. In Nepal warnen die Behörden nach der verheerenden Sturzflut am Mittwoch vor weiteren Überschwemmungen. Die Warnung gilt für den Fluss Bote Kosi. Der Katastrophenschutz rief die Anrainer zur Vorsicht auf. Nach jüngsten Angaben kamen in Nepal mindestens 691 Menschen ums Leben, auf tibetischer Seite 16. Rund 3000 Menschen gelten noch als vermisst. In Norwegen finden heute Gedenkfeiern für den vorgestern verstorbenen König Harald V. statt. Die königliche Familie wird an einem Gottesdienst in Asker südlich von Oslo teilnehmen. Allein am Freitag haben mehr als 20.000 Menschen vor dem Königspalast Abschied genommen. Im Land wurde eine nationale Trauerzeit ausgerufen. Die Flaggen wehen auf Halbmast. Das waren die Nachrichten mit Martin Balder. Und nun zum Wetter.
4: Die letzten Sommertage des Jahres liegen davor und zumindest klimatologisch gesehen beginnt mit dem September der Herbst. Die sommerlichen Temperaturen bleiben uns aber noch eine Zeit lang. So werden es heute 24 bis 30, im Osten bis zu 32 Grad. Insgesamt überwiegt dazu der Sonnenschein, dazwischen ziehen Wolken über den Himmel und in manchen Tälern kann Frühnebel dabei sein. Die meisten Wolken gibt es am Vormittag noch in und um Niederösterreich, am Nachmittag dann über den Bergen, aber auch hier entstehen heute erst spät und nur vereinzelt kurze Regenschauer. Dazu wird es um 14 Grad in 2000 Metern, alles in allem also passables Bergwetter, auch weil der Wind aus Süd bis West heute meist nur schwach bis mäßig ist. Im Lauf der kommenden Nacht werden die Schauer dann an der Alpen-Nordseite immer wahrscheinlicher, von Deutschland her nähert sich eine Front. Damit ist der Wochenstart unbeständig und zunehmend windig. Es bleibt aber warm, vor der Front im Südosten auch noch heiß. Der Dienstag bringt dann generell schon wieder mehr Sonne. So viel zum Wetter von Daniel Schlager.
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Und die Geschichte beginnt, weil es einfach blöde Menschen gibt, die in die Liebeslieder nie beschrieben werden. Deshalb will ich euch jetzt erklären, wie man sie dagegen wehren, wenn solche Menschen dein Weg wehren. Es ist nicht immer nur zum Wehren.

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1: Im Studio Eva-Maria Fohn. Seit vergangenen Montag läuft in Tirol das 82. Forum Alpbach, dieses Jahr unter dem Motto Europe wins, Europa gewinnt. Ab heute wird über innen- und außenpolitische Themen debattiert. Mit dabei sind hochkarätige Vortragende und Gäste. Tanja Malle informiert.
2: Vertreter aus Politik, Wirtschaft und Wissenschaft kommen ab heute bei den Konferenztagen in Alpbach zusammen. Angesichts von globalen Krisen stehen konkrete Aktionspläne für Europas Zukunft im Zentrum der Gespräche. Von Montag bis Donnerstag ist jeweils ein Tag einem inhaltlichen Schwerpunkt gewidmet. Das sind Demokratie und Rechtsstaatlichkeit, Klima, Sicherheit sowie Wirtschaft und Finanzen. Angekündigt sind zahlreiche ehemalige und aktive EU-Spitzenpolitiker, darunter Magnus Brunner, EU-Kommissar für Inneres und Migration, wie auch Vertreter der österreichischen Regierung, etwa Außenministerin Beate Meinl-Reisinger von den NEOS und Europaministerin Claudia Bauer von der ÖVP. Stimmen aus Wissenschaft, Wirtschaft und Zivilgesellschaft ergänzen das Programm. Insgesamt werden beim Europäischen Forum Alpbach über 4000 Teilnehmerinnen und Teilnehmer erwartet.
1: Im Juni und Juli sind in Österreich so viele Menschen an den Folgen der Hitze gestorben wie noch nie. Nach Berechnungen der Agentur für Gesundheit und Ernährungssicherheit AGES hat es 646 hitzebedingte Todesfälle gegeben. Die außergewöhnliche Hitzebelastung stelle auch das Gesundheitssystem vor besondere Herausforderungen, heißt es aus dem Gesundheitsministerium. Nordkorea baut seine Militärführung um. Machthaber Kim hat Verteidigungsminister No entlassen und zum Vizedirektor der Abteilung für Rüstungsindustrie degradiert, berichtet die staatliche Nachrichtenagentur. Sein Nachfolger wird der bisherige Leiter des Generalpolitbüros der koreanischen Volksarmee, Kim Song-ji. Wegen seines Atomwaffenprogramms unterliegt Nordkorea internationalen Sanktionen. Nach dem Einzug in die Fußball-Champions League setzt der LASK die Erfolgsserie auch in der Bundesliga fort. Die Linzer besiegen Altach souverän mit 3:0. Dennis Bankowski.
3: Der LASK zeigt trotz Kräfteraub in der Verlängerung erst am Dienstag gegen Celtic Glasgow einen starken, aggressiven Auftritt. Die Linzer führen durch einen Doppelpack von Christoph Lang bereits nach 19 Minuten mit 2:0. Florian Flecker besorgt in der Schlussphase den 3:0 Endstand. Der LASK also weiter im Flow und erfolgshungrig, Trainer Didi Kübauer.
4: Die Jungs haben genau das heute bewiesen, dass sie eigentlich immer das nächste Spiel gewinnen wollen. Und die Art und Weise war heute wirklich auch wieder sehr, sehr gut von der Truppen, weil sie im Prinzip gezeigt haben, dass sie diese Champions League beiseite schieben. Und das war wirklich ein sehr guter Auftritt.
3: Die Linzer feiern den vierten Sieg im vierten Bundesligaspiel. Altach bleibt nach der dritten Niederlage in Folge am Tabellenende. Der GRK und der WAC trennen sich am Nachmittag torlos 0:0.
1: Das waren die Nachrichten mit Eva-Maria Fohn.
5: Und wir kommen zum Radio Niederösterreich. Wochenendwetter, Sonne, Wolken und maximal ein paar Regentropfen mischen am Vormittag mit. Alles in allem erwartet uns ein Badetag mit viel Sonnenschein und 25 bis 32 Grad. Lediglich über den Bergen, da können die Wolken heute auch ein bisschen dichter bleiben. Momentan messen wir noch in Ternitz, Potschak, Lilienfeld, Wien und St. Pölten 15 Grad. Mistelbach 13 und in Horn aktuell 11 Grad. Und morgen wird es dann wechselhaft windig und auch wieder sommerlich warm. Eine gute Fahrt um 6:03. Radio Niederösterreich ist hier mit dem schnellsten Verkehrsservice im Land. Eine Information, und zwar die Brunnerstraße Richtung Südstadt bei der Anschlussstelle Brunn. Die Auffahrt auf die A21 Richtung Füssendorf ist wegen Bauarbeiten bis morgen früh gesperrt. Auch das Auffahren vom Campus 21 kommend ist nicht möglich. Der Verkehr wird lokal über die B12, Brunn und die Wiener Straße umgeleitet.
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5: Das ist Ihr Sonntag. Schönen guten Morgen am Tag der gerösteten Marshmallows. Okay, also das biggige Zeugs muss man nicht generell mögen, aber wenn Sie mich fragen, mischen wir zum Kaffee heute nicht nur Zucker und Milch, sondern auch die größten Hits aller Zeiten. Baccarat gibt's gleich in voller Länge. Davor genießen wir mal die frühe Sonntagsstunde mit Kult aus den 80ern. Also wir tauchen ein in die Zeit von Musikkassetten, drücken die Play-Taste gemeinsam mit dem roten Aufnahmeknopf und werden wach mit den Bengals. Schönen guten Morgen.

0: Einen schönen Sonntagmorgen. Wir sind drinnen im Ferien-Countdown und morgen starten schon wieder die nächsten ganz fleißigen Schüler in die Sommerschule und spätestens dann in 8 Tagen geht's wieder für alle los in Niederösterreich. Und Josch war in der Waldorfschule, so mit Namen tanzen und Bäume umarmen, und dieses Klischee, das hat ihn als Kind extrem gestört.
1: Waldorfschule stellen sich einfach die meisten Menschen komplett anders vor, als es ist. Es ist Frontalunterricht, wir sitzen ganz normal in einer Klasse, es steht vorne eine Lehrerin oder ein Lehrer, und dann gibt es zum Beispiel in der Oberstufe, wir hatten dieselben Mathematik-AHS-Bücher wie alle anderen. In Wahrheit kommt sehr viel dazu. Wir haben mehr Kunst gehabt, Theater, eben Schauspiel, Musik, Malen, Tischlern, Nähen. Ich habe Nähen gelernt.
0: Okay, und egal was er gelernt hat, sein Handwerk, das versteht er. Dazu Leidenschaft, Engagement und Durchhaltevermögen. Und ja, seinen Namen kann er mittlerweile auch ganz gut tanzen. Josch begleitet uns in den Sonntag. Guten Morgen.

0: Mit den Gypsy Kings geht's rein in den Sonntag um 18 Minuten nach 6. Schönen guten Morgen. Ja, die heutigen Morgengedanken kommen von der Direktorin der evangelischen Frauenarbeit in Österreich, Gerti Rohrmoser. Sie erinnert daran, dass es auch in Zeiten, wo die Welt um einen herum alles andere als ruhig und friedlich erscheint, viel Grund zu Hoffnung und Freude gibt.
1: Geh aus, mein Herz, und suche Freud. So beginnt das wohl bekannteste Kirchenlied des Dichters und evangelischen Pfarrers Paul Gerhard. Es wurde vor über 350 Jahren geschrieben und ist bis heute eine der schönsten Hymnen auf die Schöpfung. Gerhard schrieb dieses Lied nur wenige Jahre nach dem Dreißigjährigen Krieg, einer Zeit unfassbarer Gewalt und Verrohung. Mordenden und brandschatzenden Söldnern folgten Seuchen und selbst das Klima spielte verrückt. Es bescherte den Menschen eine kleine Eiszeit und damit Missernten, Hungersnöte und große existenzielle Unsicherheit. Und doch schrieb Gerhard 15 Strophen lang von der Schönheit der Schöpfung und der Freude am Leben und schenkte damit Hoffnung. Hoffnung, dass Gott sich auch in finsterer Zeit als unser Freund und Wegbegleiter erweist. Und das bleibt die Botschaft dieses wunderbaren Liedes bis heute. Die Freude lebt auch in schweren Zeiten, in der Achtsamkeit für die Natur und die kleinen Dinge des Alltags und im Vertrauen darauf, dass Gottes Liebe uns immer trägt.
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2: Einen angenehmen Sonntagmorgen. 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Wie bringen Sie informiert rein in diesen Tag und starten mit dem schnellsten Verkehrsservice im Land? Wien A22, Donauuferautobahn Richtung Stockerau. Die Abfahrt zur Nordbrücke ist nach einem Unfall gesperrt. Am besten über eine andere Donaubrücke ausweichen. Und Niederösterreich, die Brunnerstraße Richtung Südstadt bei der Anschlussstelle Brunn. Die Auffahrt auf die A21 Richtung Vösendorf ist wegen Bauarbeiten bis morgen früh gesperrt. Auch das Auffahren vom Campus 21 kommend ist nicht möglich. Der Verkehr wird lokal über die B12, Brunn und die Wiener Straße umgeleitet. 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
3: Schönen guten Morgen. Bei einer Veranstaltung in Schachen im Norden der Schweiz sind in der Nacht Schüsse gefallen. Dabei hat es mehrere Opfer gegeben, das hat die Polizei vor kurzem bekannt gegeben. Sie steht mit einem Großaufgebot im Einsatz. Die Bevölkerung ist dazu aufgerufen worden, das Gebiet zu meiden. Immer öfter gibt es Probleme mit sogenannten Erwachsenenvertretern, die sich bei älteren Menschen um Amts- oder Bankgeschäfte kümmern. Der Grund: Anwälte sind oft für hunderte Personen zuständig und haben daher kaum Kontakt zu den Vertretenen. Das Justizministerium kündigt Verbesserungen an, Details bleiben aber bisher offen. Und in der Fußball-Bundesliga kann der LASK gestern seinen Erfolgslauf fortsetzen. Die Linzer gewinnen mit 3:0 gegen Altach und übernehmen damit wieder die Tabellenführung. Der GAK und der WRC trennen sich unterdessen 0:0. Heute wird die fünfte Runde dann mit Hartberg gegen Ried, Rapid gegen Sturm und Salzburg gegen Austria abgeschlossen.
2: Herrlich, wie die Gemeinde Alpe schon von der Sonne angescheint wird, während der Erlaufsee noch im Schatten liegt. Generell mit viel Sonnenschein geht's heute durch diesen Sonntag, auch wenn am Vormittag noch ein paar dichtere Wolken dabei sind. Und apropos Bergland, da bleiben dann auch übertags die Wolken immer mal kompakter. Höchstwerte liegen heute zwischen 25 und 32.

Und mit Schwung geht's rein in diesen Sonntag. Tanja Kassermeier, mein Name, freue mich, dass wir gemeinsam aufstehen. Ich habe für Sie dabei die größten Hits aller Zeiten. Zum Beispiel die Les Humphrey Singers, gibt's gleich nach Daryl Hall und John Oates.

0: kaum einen besseren Ort für eine riesige Austropop-Party als Burkersdorf.
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0: Heute ist der Tag danach. Der Tag nach dem Burkersdorf Open Air. Dort ist Boris Bukowski gefeiert worden. Zum einen sein 80er, zum anderen sein 65. Bühnenjubiläum. Nicola Höpfel ist für uns dabei gewesen.
2: Sag meine Liebe.
3: Eine Feier, so wie es sich gehört für eine Legende wie Boris Bukowski ist das gewesen, und er hat natürlich selbst dazu beigetragen.
4: Dass wir den Kick eines Auftritts noch dazu haben, das ist ja was ganz Besonderes. Auf die Bühne zu gehen ist für mich einfach unglaublich toll, und es erzeugt in uns Adrenalin, und das ist besser als was ich mir vorstellen könnte.
3: Die 80 Jahre, die merkt man ihm nicht an, da kann man sich noch ordentlich was abschauen.
5: Dass der mit seinen 80 Jahren davor vorne rockt wie ein Junge, ist echt beeindruckend. Ja,
6: ja, da können wir uns ein großes Beispiel nehmen. Da gibt es viele, die das mit 50 und 60 nicht zusammenbringen. Oder? Er lebt offensichtlich nicht so, wie er singt. Also von den Themen, von denen er singt.
7: 80 muss man mal werden und so gut auf der Bühne stehen.
3: Boris Bukowski hat natürlich einige Freundinnen und Freunde eingeladen, und die haben alle was mitgebracht. ERV-Mastermind Thomas Spitzer zum Beispiel.
8: Ein humoristisch geprägter Geburtstagsgruß. Und das ist so mein persönliches Geschenk, getextet zur Musik von Burle, die heißt dann Boris, Boris, Boris.
9: Boris, Boris, Boris. Mein Gott, wird der denn niemals alt.
3: Auch Ewald Pfleger von Opus ist dabei und gibt seinen Hit Life is Life zum Besten.
10: Na, na, na, na, na.
3: Natürlich mit Boris Bukowski und auch gemeinsam mit Anna Buchecker. Die Samenia-Gewinnerin gehört zum aufstrebenden Austropop-Nachwuchs. Wie ist es, mit solchen Legenden auf der Bühne zu stehen?
11: Ich finde es cool, dass so viele Geschichten zusammenkommen. Die ältere Generation hat natürlich dann nur einige mehr Geschichten auf Lager. Und ich finde es schön, wenn alle diese Menschen gemeinsam Musik machen. Das finde ich halt was sehr Versöhnliches und Verbindendes.
3: Nach dem 65-jährigen Bühnenjubiläum hat Boris Bukowski sicher einige Geschichten auf Lager. Ist man da eigentlich noch nervös?
4: Ich bin immer ein bisschen nervös, zum Glück. Es muss immer ein bisschen eine Prise Ungewissheit und Spannung da sein.
9: Für immer jung.
0: Hat man ihm gar nicht angemerkt, die Nervosität. Einfach souverän. Die Show gestern beim großen Radio Niederösterreich Live-Sommer in Burkersdorf.
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0: Guten Morgen.

Es geht rein in diesen Sonntag. 6.47 Uhr, Radio Niederösterreich ist hier. 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Mit einer Information, und zwar Niederösterreich-Brunnerstraße Richtung Südstadt bei der Anschlussstelle Brunn. Die Auffahrt auf die A21 Richtung Vösendorf ist wegen Bauarbeiten bis morgen früh gesperrt. Auch das Auffahren vom Campus 21 kommend ist nicht möglich. Der Verkehr wird lokal über die B12 Brunn und die Wiener Straße umgeleitet. Und Wien A22 Donauuferautobahn Richtung Stockerau, die Abfahrt zur Nordbrücke ist nach einem Unfall gesperrt. Am besten weichen Sie hier über eine andere Donaubrücke aus. Gute Fahrt! Wow.

0: UB40, Falling in Love. Das sind die größten Hits aller Zeiten hier auf Radio Niederösterreich. Und es ist schon ein bisschen filmreif, die Szenen, die sich im Museum für angewandte Kunst am Donnerstag abgespielt haben, die erinnern ein bisschen an einen Hollywood-Film. Ein Collier im Wert von mehreren Millionen Euro ist dort gestohlen worden. Guten Morgen, Niklas Wager. Jetzt gibt's Konsequenzen. Die Sicherheitsvorkehrungen werden erhöht.
1: Guten Morgen. Genau so ist es. Die Besucherinnen und Besucher müssen künftig durch Metalldetektoren, wenn sie ins Museum wollen. Gestern hat sich übrigens auch die Museumsdirektorin erstmals zu Wort gemeldet. Was sie zu dem spektakulären Raub sagt, das hören Sie gleich bei mir im Journal um 7.

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4: Einen entspannten Sonntagmorgen wünsche ich Ihnen. Es geht rein in den 30. August mit den Infos zum Tag, die hat Niklas Wager für uns.
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6: Schönen guten Morgen. In der Schweiz sind in der Nacht Schüsse auf einer Veranstaltung gefallen. Es gibt mehrere Opfer. In Wiener Neustadt geht der Verkauf von Gemeindewohnungen weiter. Über 1000 Stück wechseln jetzt den Besitzer. Und mit viel Sonne geht's heute durch den Sonntag. Bei einer Tanzveranstaltung in Aarau im Norden der Schweiz sind in der Nacht Schüsse gefallen. Der Einsatz ist nach wie vor im Gange. Theresa Eder, was weiß man denn bisher?
7: Kurz vor 3 Uhr dürften mehrere Schüsse bei dem Event auf der Pferderennbahn gefallen sein. Die Polizei bestätigt bis jetzt mehrere Verletzte. Was man noch nicht weiß, ob es Tote gibt und wer die Schüsse abgegeben hat. Auch ob Österreicherinnen und Österreicher vor Ort waren, wissen wir noch nicht. Die Polizei steht immer noch mit einem Großaufgebot im Einsatz. Auch Rettung und Feuerwehr sind vor Ort.
6: Nach dem Raub im Museum für angewandte Kunst in Wien gibt es jetzt erhöhte Sicherheitsvorkehrungen. Besucherinnen und Besucher müssen künftig durch Metalldetektoren. Und erstmals hat sich am Abend auch die Direktorin des Hauses zu Wort gemeldet, Florian Katzinger.
8: Obwohl zwei Männer bewaffnet mit einer Pistole und einem Hammer unbehelligt ins Museum gelangen konnten, sieht die Direktorin Lilli Hollein keine Sicherheitsschwachstelle im MAC.
9: Wir haben diese Ausstellung nach internationalen Standards vorbereitet, aber das, was wir sehen, ist gerade auch ein bisschen ein Wandel in einer Museumswelt, wo wir sehen, dass wir das bestmögliche Erlebnis für unsere Besucherinnen schaffen wollen und das mit großer Offenheit tun wollen, aber dass wir offenbar in einer Welt leben, wo wir uns wahrscheinlich an Metalldetektoren am Museumseingang langsam gewöhnen müssen.
8: Die Metalldetektoren sollen jedenfalls bis zum Ende der Ausstellung Ende September bleiben, laut Hollein wahrscheinlich aber auch darüber hinaus. Andere Sicherheitsmaßnahmen wie zusätzliches Personal und erweiterte Videoüberwachung habe es bereits vor dem Raub gegeben, sagt Hollein.
6: Immer öfter gibt es Probleme mit sogenannten Erwachsenenvertretern, die sich bei älteren Menschen um Amts- oder Bankgeschäfte kümmern. Der Grund: Anwälte sind oft für hunderte Personen zuständig und haben daher kaum Kontakt zu den Vertretenen. Martin Malowitz vom Vertretungsnetz, einem gemeinnützigen Verein, der auch in Niederösterreich als Erwachsenenvertreter fungiert, will deshalb Angehörigen Mut machen, eine familiäre Lösung zu finden.
10: Das können auch mehrere Personen sein, wenn es zum Beispiel das eine Kind sich besser um medizinische Belange kümmert, kann, die andere Person sich besser um die Finanzen kümmern kann. Das heißt, es gibt eine Erleichterung, wenn einfach die Verantwortung geteilt ist.
6: Sagt Malowitz. Der Verkauf von Gemeindewohnungen der Stadt Wiener Neustadt geht in die nächste Runde. 115 der etwas mehr als 2250 Wohnungen sind ja schon Anfang August an gemeinnützige Immobilienunternehmen veräußert worden. Anfang September folgt jetzt die nächste Tranche. Gerhard Eisinger.
11: Fast 1250 Mieteinheiten in Wiener Neustadt gehen mit 1. September an drei Immobilienunternehmen. Über den Kaufpreis wurde Stillschweigen vereinbart. Das insgesamt erzielte Volumen will die Stadt Wiener Neustadt im Herbst bekannt geben. Für Mieter gäbe es keine vertraglichen Änderungen, heißt es seitens der Stadt. Diese hatte im Oktober des Vorjahres bekannt gegeben, den kommunalen Wohnbau neu zu ordnen. Für fast 1650 der knapp 2250 Einheiten wurden neue Eigentümer gesucht. Rund ein Viertel bleibt im Besitz der Stadt. Nachdem ein hoher Leerstand in den vergangenen Jahren Millionenabgänge verursacht hat, sind durch den Verkauf ab 2027 Einsparungen von rund 2,5 Millionen Euro vorgesehen.
6: Zum Sport. Nach dem Einzug in die Fußball-Champions League setzt der LASK die Erfolgsserie auch in der Bundesliga fort. Die Linzer besiegen am Abend Altach souverän mit 3:0, Dennis Bankowski.
12: Der LASK zeigt trotz Kräfteraub in der Verlängerung erst am Dienstag gegen Celtic Glasgow einen starken, aggressiven Auftritt. Die Linzer führen durch einen Doppelpack von Christoph Lang bereits nach 19 Minuten mit 2:0. Florian Flecker besorgt in der Schlussphase den 3:0 Endstand. Der LASK also weiter im Flow und erfolgshungrig, Trainer Didi Kübauer.
13: Die Jungs haben genau das heute bewiesen, dass sie eigentlich immer das nächste Spiel gewinnen wollen. Und die Art und Weise war heute wirklich auch wieder sehr, sehr gut von der Truppe, weil sie im Prinzip gezeigt haben, dass sie diese Champions League beiseite schieben. Und das war wirklich ein sehr guter Auftritt.
12: Die Linzer feiern den vierten Sieg im vierten Bundesligaspiel. Altach bleibt nach der dritten Niederlage in Folge am Tabellenende. Der GRK und der WAC trennen sich am Nachmittag torlos 0:0.
6: Und wir kommen damit zu den Wetteraussichten. Tanja Kasemeier, da bringt der warme Westwind heute noch einen Hochsommersonntag.
4: 25 bis 32 Grad sind heute die Höchstwerte. Dazu Sonne, Wolken und maximal ein paar Regentropfen jetzt noch am Vormittag. Alles in allem aber ein Sonntag zum Baden, zum Grillen, zum Radfahren, was es auch sein darf, lediglich über den Bergen. Da bleiben die Wolken heute ein bisschen kompakter. Aktuell strahlend blau der Himmel über St. Pölten und Wiener Neustadt bei 15 Grad. Die Morgensonne grüßt sie in Amstetten bei 13 und in Zwettl bei 9 Grad. Heiter aktuell in Poisdorf bei 13 Grad. Der Blick in die weiteren Landeshauptstädte. Es ist wolkenlos in Eisenstadt bei 16 und Wien bei 15 Grad. Wolkig, Bregenz 19 Grad, Klagenfurt 16 und Salzburg ebenfalls wolkig bei 14. Bedeckter Himmel über Linz und Graz bei 16 Grad und Innsbruck momentan bei 15. Morgen Montag, da wird es eine Spur wechselhafter, windig und es bleibt sommerlich warm. Eine gute Fahrt um 5 Minuten nach 7, Radio Niederösterreich hier mit dem schnellsten Verkehrsservice im Land. Wien A22 Donauuferautobahn Richtung Stockerau. Die Abfahrt zur Nordbrücke ist nach einem Unfall weiterhin gesperrt. Am besten über eine andere Donaubrücke ausweichen. Und Niederösterreich Brunnerstraße Richtung Südstadt bei der Anschlussstelle Brunn. Die Auffahrt auf die A21 Richtung Vösendorf ist wegen Bauarbeiten bis morgen früh gesperrt. Auch das Auffahren vom Campus 21 kommend ist nicht möglich. Der Verkehr wird lokal über die B12, Brunn und die Wiener Straße umgeleitet.
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14: Das passt gut.
4: Raus aus den Federn. Sonntagsfrühstück mit weichem Ei und Orangensaft genießen und dazu Cliff Richard. Angenehmes Munterwerden wünsche ich mit Radio Niederösterreich.

0: Montagmorgen, in Kürze ist es 7:45 Uhr, aufstehen mit Radio Niederösterreich. Wie oft muss ich dir das noch sagen? Diesen Satz kennen Sie vielleicht, wenn Sie mit Ihren Kindern sprechen. Zimmer aufräumen, lernen für den bevorstehenden Schulstart und dann geht's auch bald wieder mal los mit Hausübungen machen. Wie sage ich es meinem Kind? Genau das setzt Elterntrainerin und Bestsellerautorin Birgit Gattringer an. Sie ist heute in der Radio Niederösterreich Nahaufnahme zu Gast.
1: Also wenn wir Anweisungen geben, dass wir vorher in Kontakt kommen. Also wir sagen oft so schnell die Forderung, das ist zu tun, über zwei Zimmer hinweg und das Kind hat das gar nicht wirklich wahrgenommen. Also wichtig ist hier zuerst den Kontakt herzustellen. Ja, das bedeutet, ich gehe hin zum Kind, ich schaue das Kind in die Augen, ich versuche mit dem einmal ein Gespräch anzufangen, also abzuholen, wo es gerade steht und dann erst kann ich eine Anforderung setzen.
0: Gute Tipps hat die Elterntrainerin Birgit Gattringer für uns heute in der Radio Niederösterreich Nahaufnahme von 9 bis 10 bei Alice Herzog hier auf Radio Niederösterreich.

0: Was das Frequency Festival für die Musik ist, war die Landjugendparty gestern in Melk. Einen schönen guten Morgen Niederösterreich und Happy Birthday, 80 Jahre Landjugend. Eine der größten Jugendorganisationen des Landes hat gestern in Melk ganz groß aufgefeiert. Und ja, auch das können Sie. Über 2000 Menschen sind aus allen Ecken Niederösterreichs dabei gewesen. So auch Emilia Feigl aus dem Bezirk Haag, Johannes Oberlerner, Lernter aus dem Bezirk Melk und die Katrin Jammi aus Stowasser aus dem Bezirk Horn. Die drei haben jede Menge gute Gründe, bei der Landjugend dabei zu sein.
1: Weil man einfach aus Gemeinschaft zusammenkommt und sie einfach miteinander trifft und weil das Zusammensein immer sehr Spaß macht.
2: Ich bin Mitglied bei der Landjugend, weil es einfach eine junge, motivierte Truppe ist. Es ist eine Riesenfreiheit, da dabei zu sein. Man bewirkt was gemeinsam und man ist stark und das ist eine Freude.
3: Einfach generell die Traditionen leben. Ich finde das richtig cool, den Brauchtum pflegen, einfach die Gemeinschaft, alles.
0: Acht Jahrzehnte, da verändert sich schon einiges. Eines ist aber über all die Zeit gleich geblieben. Matthias Luger, Leiter der Landjugend Niederösterreich.
4: Eins muss man wirklich sagen, ist gleich geblieben, dass die jungen Leute bei uns im Land anpacken wollen und bei uns in die Ortsgruppen, in die Sprengel, in die Bezirke wirklich alles geben. Und ich glaube, auf das können wir stolz sein, weil das ist schon die letzten 80 Jahre so und wird auch die nächsten 80 Jahre so weitergehen.
0: Gemeinsam anpacken, Freundschaft, Zusammenhalt und Engagement scheinen eben halt doch zeitlos zu sein.
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1: 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Niederösterreich, Brunnerstraße Richtung Südstadt bei der Anschlussstelle Brunn. Die Auffahrt auf die A21 Richtung Vösendorf ist wegen Bauarbeiten bis morgen früh gesperrt. Auch das Auffahren vom Campus 21 kommend ist nicht möglich. Der Verkehr wird lokal über die B12, Brunn und die Wienerstraße umgeleitet. Wir schauen nach Wien auf die A22 Donauuferautobahn Richtung Stockerau. Die Abfahrt zur Nordbrücke ist nach einem Unfall gesperrt. Am besten weichen Sie hier auf eine andere Donaubrücke aus. Gute Fahrt! 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
2: Schönen guten Morgen. In den Monaten Juni und Juli hat es nach Berechnungen der Agentur für Gesundheit und Ernährungssicherheit 646 hitzebedingte Todesfälle gegeben. Das ist ein Höchstwert für diesen Zeitraum in Österreich. Heuer ist ja auch am 31. Juli mit 40,3 Grad ein neuer Temperaturrekord für einen Julitag in Wieselburg aufgestellt worden. In Wiener Neustadt werden erneut Gemeindewohnungen verkauft. Fast 1250 Mieteinheiten gehen ab Anfang September an drei Immobilienunternehmen. Über den Kaufpreis wurde Stillschweigen vereinbart. Nachdem ein hoher Leerstand in den vergangenen Jahren Millionen gekostet hat, will die Stadt rund drei Viertel der Wohnungen verkaufen. Und die Bergung des Flugzeugs, das diese Woche in den Attersee gestürzt ist, soll heute fortgesetzt werden. Gestern ist der Versuch wegen Unwettergefahr verschoben worden. Mit Tauchrobotern, Seilen und Ballons soll die Maschine mit den beiden verstorbenen Insassen an die Oberfläche gebracht werden.
1: Wir kommen zum Radio Niederösterreich Ferienwetter. Und wenn ich da so drauf schaue, 56 Messstationen haben wir in Niederösterreich und davon zeigen mir schon 34 Sonnenschein an. Wolken halten sich derzeit noch in den westlichen Landesteilen und auch über den Bergen. Die Sonne setzt sich aber verbreitet heute am Vormittag noch durch. Ausnahme das Bergland, da bleiben die Wolken auch untertags dichter. Höchstwerte heute liegen zwischen 25 und 32 Grad.
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1: Mit Schwung geht's durchs Wochenende und mit guter Laune rein in diesen Sonntag. Fein, dass wir gemeinsam reinstarten.

0: Kondolenzbücher liegen auf, Kerzen brennen und ein Land trauert. Mit dem Tod von König Harald von Norwegen hat nun sein Sohn Håkon den Thron übernommen. Gestern am Abend hat der 53-Jährige als König Håkon der VIII. Seine erste öffentliche Ansprache gehalten. Die Gedenkrede ist auch im Fernsehen und im Radio übertragen worden. Dabei hat er mit sehr berührenden Worten an seinen Vater erinnert. Danke, dass du so ein guter Papa warst. Ich werde dich, dein Lachen vermissen. Ja, das sagt er in seiner Ansprache, den Tränen nahe. Noch dazu hätte sein Vater und seine Mutter gestern den 58. Hochzeitstag gefeiert. Seit zwei Tagen versinkt Oslo in einem Blumenmeer. Das Volk trauert um ihren Großvater der Nation. Viele nehmen am Sarg, der in der Schlosskapelle aufgebahrt ist, Abschied. Rache, den Tränen nahe. Noch dazu hätte sein Vater und seine Mutter gestern den 58. Hochzeitstag gefeiert. Seit zwei Tagen versinkt Oslo in einem Blumenmeer. Das Volk trauert um ihren Großvater der Nation. Viele nehmen am Sarg, der in der Schlosskapelle aufgebahrt ist, Abschied.
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0: langes Leben hatte und ein großes Verständnis für seine Aufgabe.
1: Heute finden in allen Kathedralen und im Dom von Oslo Trauergottesdienste statt. Zu seiner Beerdigung wird es ein großes Staatsbegräbnis geben, genauere Details und einen Termin hat der Königspalast aber diesbezüglich noch nicht bekannt gegeben.

größten Hits aller Zeiten und den Infos, die es braucht, um genau 7.43 Uhr. 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In Wien A22 Donauuferautobahn Richtung Stockerau. Die Abfahrt zur Nordbrücke ist nach wie vor nach einem Unfall gesperrt. Am besten über eine andere Donaubrücke ausweichen. Und Niederösterreich Brunnerstraße Richtung Südstadt bei der Anschlussstelle Brunn. Die Auffahrt auf die A21 Richtung Vösendorf ist wegen Bauarbeiten bis morgen früh gesperrt. Auch das Auffahren vom Campus 21 kommend ist nicht möglich. Der Verkehr wird lokal über die B12 Brunn und die Wiener Straße umgeleitet. Somit Genuss und Spaß in Fels am Wagram heute noch bei der Veranstaltung Köstlichkeiten und Genuss. Da gibt es neben den regionalen Schmankerln und hausgemachten Kuchen auch Cocktails und für die Kids Action pur, zum Beispiel in der Luftburg, im Karussell oder Autodrom. Außerdem gibt es an Süßigkeiten Truck, aber pst, ist um diese Uhrzeit natürlich noch nicht relevant. Das Wetter, das passt auf alle Fälle. Jetzt am Vormittag noch ein Mix aus Sonne und Wolken. Vereinzelt können auch ein paar Regentropfen dabei sein. Am Nachmittag dann Sonnenschein. Über den Bergen, da bleiben die Wolken heute dichter, das bei 25 bis 32 Grad. Morgen Montag, da wird es wechselhaft, windig und warm. Ein Regenband schiebt sich da untertags mal drüber übers Land. Da sind dann Gewitter da möglich, davor und danach aber Sonnenschein und bis zu 30 Grad. Am Dienstag überwiegt der Sonnenschein, auch wenn es nicht ganz beständig ist, bei bis zu 29 Grad. Durch den Mittwoch geht es dann ebenso mit Sonne, Wolken und gewitterigen Schauern und mit viel Sonnenschein geht es dann durch den Donnerstag.

Sonntagmorgen, wo es noch nicht viel braucht, außer freie Straßen am Reisewochenende nach Hause. Vielleicht jetzt noch um 8:12 auch einen heißen Kaffee und dann Fenster auf und Frischluft rein. Fühlt sich an wie Boris Gardiner. 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
2: Guten Morgen am letzten Sonntag im August. Das ist Radio Niederösterreich mit den Infos. Weiter geht's ins Journalstudio zu Niklas Wager.
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4: Schönen guten Morgen. So viele Hitzetote wie noch nie hat es in den vergangenen Monaten in Österreich gegeben. Immer öfter kommt es zu Problemen mit Erwachsenenvertretern, auch in Niederösterreich. Und perfektes Badewetter bringt der heutige Sonntag. In Österreich hat es in den Monaten Juni und Juli noch nie so viele Hitzetote gegeben wie heuer. 646 Menschen sind laut Sozialministerium an den Folgen der Hitze gestorben. Für die Auswertung der hitzebedingten Übersterblichkeit sind Sterbedaten der Statistik Austria und Wetterdaten der Geosphere herangezogen worden. Veronika Mauler.
5: Die Hitze hat in diesem Sommer vielen zu schaffen gemacht. Für manche war sie tödlich. Im Juni wurde an rund der Hälfte aller Wetterstationen im Land die 35-Grad-Marke erreicht oder überschritten. Mit 40,3 Grad war es im Juli so heiß wie noch nie in der Messgeschichte im Juli. Dass die Hitze auch das Gesundheitssystem vor zunehmende Herausforderungen stellt, zeigt eine neue Analyse der Gesundheit Österreich GmbH. Sie hat sich die Standorte von knapp 1240 Gesundheitseinrichtungen, darunter Krankenanstalten, Senioren- und Pflegeheime und Primärversorgungszentren angesehen und die Standorte mit Daten zur Hitzebelastung verbunden. Das Ergebnis? Knapp ein Fünftel der Gesundheitseinrichtungen ist schon seit Jahren einer hohen Hitzebelastung ausgesetzt. In diesem Sommer waren es 90%. Es bestehe Handlungsbedarf, heißt es. Als mögliche Maßnahmen werden etwa Kühlsysteme, Verschattung und Begrünung genannt.
4: Noch ist ungewiss, ob Island die Verhandlungen mit der Europäischen Union wieder aufnimmt oder nicht. Gestern hat die Bevölkerung darüber abgestimmt, aber noch gibt es kein Ergebnis. Die Auszählung ist noch im Gange und es ist äußerst knapp. Aus Reykjavik, Eva Pöcksteiner.
6: Es ist und bleibt spannend. Beide Lager sind nach wie vor hoffnungsfroh. Spannend, aber ich denke, dass es mit Nein ausgeht. So Story in Kolson. Sehr aufregend, so Bertlen Kürlesdottir vom Ja-Lager. Hoffentlich erfreulich, aber in jedem Fall nervenaufreibend. Und das ist es zweifellos, denn die ganze Nacht hindurch ist es ganz knapp. Jedes Mal, wenn ein Auszählungsergebnis ihrem Lager Stimmen bringt, bricht Jubel aus. Noch ist ungewiss, welche Argumente die Isländerinnen und Isländer mehr überzeugt haben. Die der EU-Befürworter, die glauben, dass es in den geopolitisch turbulenten Zeiten besser wäre, Teil einer größeren Gemeinschaft zu sein. Oder die der EU-Gegner, die ihre Souveränität nicht aufgeben möchten.
4: Bei einer Veranstaltung in der Stadt Aarau im Norden der Schweiz sind in der Nacht Schüsse gefallen. Dabei hat es laut Polizei mehrere Opfer gegeben. Unklar ist weiterhin, wer die Schüsse abgegeben hat und ob es Todesopfer gibt. Laut Medienberichten sollen die Schüsse auf einer Tanzveranstaltung gefallen sein. Die Polizei steht nach wie vor mit einem Großaufgebot im Einsatz. Unsere Gesellschaft wird älter. Das ist ein Grund, warum immer mehr Menschen auf einen Erwachsenenvertreter, die sich etwa um Amts- oder Bankgeschäfte kümmern, angewiesen sind. In der Praxis sorgt das aber immer wieder für Probleme, klagen Angehörige. Stefan Schwarzwald-Seiler berichtet.
7: Erwachsenenvertreter sind laut dem Gesetz nur dem Wunsch und Wohl ihrer Kuranten verpflichtet. Das Familien- oder Eheleben bleibt unberücksichtigt, was bei einem gemeinsamen Konto von Ehepartnern etwa Probleme bereiten kann. Zugleich sorgen Anwälte, die hunderte Personen vertreten, immer öfter für Kritik. Vertretene klagen über zu wenig bis gar keinen Kontakt. Insider werfen ihnen ein Geschäftsmodell vor. Martin Malowitz vom Vertretungsnetz, einem gemeinnützigen Verein, der auch als Erwachsenenvertreter fungiert, will deshalb Angehörigen Mut machen, öfter eine familiäre Lösung zu finden.
8: Das können auch mehrere Personen sein, wenn es zum Beispiel das eine Kind sich besser um medizinische Belange kümmern kann, die andere Person sich besser um die Finanzen kümmern kann. Das heißt, es gibt eine Erleichterung, wenn einfach die Verantwortung geteilt ist.
7: Das Justizministerium kündigt außerdem Verbesserungen am System an. Details und bis wann diese umgesetzt werden sollen, bleibt aber offen.
4: In Wiener Neustadt werden erneut Gemeindewohnungen verkauft. Fast 1250 Mieteinheiten gehen ab Anfang September an drei Immobilienunternehmen. Über den Kaufpreis wurde Stillschweigen vereinbart. Nachdem ein hoher Leerstand in den vergangenen Jahren Millionen gekostet hat, will die Stadt rund drei Viertel der Wohnungen verkaufen. Und wir kommen damit zum Wetter. Tanja Kasemeier, da heißt's heute Badetasche packen und vielleicht sogar jetzt schon mit einem Frühstück am See starten.
2: Also ein heißer Kaffee oder Tee samt Topfengulasche. Das Ganze in guter Gesellschaft und ein paar Enten und die Sonntagsruhe genießen. Ein Badetag erwartet uns. 25 bis 32 Grad sind heute die Höchstwerte. Dazu Sonne, ein paar Wolken, maximal jetzt am Vormittag, dass es ganz kurz mal regnen kann. Alles in allem aber viel Sonnenschein. Über den Bergen, da bleiben die Wolken heute etwas kompakter. Momentan strahlend blauer Himmel, Gänserndorf und Krems bei 17 Grad oder auch in St. Pölten bei 16. Heiter Wiener Neustadt bei 17 und bedeckt ist es in Weidhofen an der Ips bei 15 Grad. Wolkenlos auch Wien und Eisenstadt bei 18, in Graz bei 17 Grad und wolkig ist es in Linz bei ebenso 17 Grad. Eine gute Fahrt um 5 Minuten nach 8, Radio Niederösterreich hier mit dem schnellsten Verkehrsservice im Land. Und gute Nachrichten aus Wien, A22 Donauuferautobahn Richtung Stockerau. Die Sperre der Abfahrt der Nordbrücke ist aufgehoben. Die Unfallstelle ist geräumt. Niederösterreich, Brunnerstraße Richtung Südstadt bei der Anschlussstelle Brunn. Die Auffahrt auf die A21 Richtung Vösendorf ist wegen Bauarbeiten bis morgen früh gesperrt. Auch das Auffahren vom Campus 21 kommend ist nicht möglich. Der Verkehr wird lokal über die B12, Brunn und die Wiener Straße umgeleitet. Und zu Infos und Kaffee mische ich noch die Lieblingshits dazu.

eine Zeitreise mit dem Fahrrad machen und die Gegend dabei genießen. Einen schönen guten Morgen wünsche ich Ihnen am Sonntag um genau 8 Uhr und 13 Minuten. Ja, das ist das Motto heute bei der alljährlichen Genussradausfahrt Vintage Tour rund um Rohrendorf bei Krems. Da treffen sich etwa 300 Radsportfans und führen ihre Oldtimer-Räder standesgemäß aus. Also viele kommen da auch im passenden Outfit. Ohne Hightech-Kunststoff-Shirt, stattdessen mit dicken Baumwolltrikot und der Lederhelm darf natürlich auch nicht fehlen. Bis zu 100 Kilometer werden da gemeinsam geradelt, wobei an den Schlössern Gobelsburg und Grafeneck hinauf nach Pfaffstätten und dann geht es auch wieder zurück zum Ziel nach Rohrendorf. Wenn Ihnen die Genussfahrer heute also unterkommen, nicht wundern, die sind nicht aus der Zeit gefallen, das gehört so, genau so. Und um 10 geht's dann los. Und zwar in Rohrendorf im Hof der Weinkellerei Lenzmoser ist da der Startschuss.

0: Einen schönen guten Morgen am Sonntag mit Radio Niederösterreich. Ja, dass mit eisernem Willen fast alles möglich ist, dafür ist Daniel Capella das beste Beispiel. Der 46-Jährige aus Kirchberg am Wagram hat 39 Kilo abgenommen, ist jetzt Ultraradrennfahrer und das alles neben seinem Fulltime-Job als Vertriebsleiter in einem Autolackunternehmen. Ja, und weil das noch nicht ausreicht, fährt er auch noch mit einem Waffeltruck auf diverse Feste. Robert Salzer hat den Tausendsasser für uns getroffen.
1: Natürlich ist mein Tagesablauf nicht so, dass ich einmal eine Stunde beim Frühstück sitze und dann tue ich noch eine halbe Stunde Zeitung lesen und dann fange ich irgendwann einmal an. Ich habe jetzt schon einen sehr effizient getakteten Tag.
2: Das darf als Untertreibung bezeichnet werden. Daniel Capella zählt seinen Brotberuf als Prokurist mit einer 60-Stunden-Woche. Dazu kommt der Radsport, für den 6 Tage die Woche trainiert wird.
1: Ich bin meistens dann entweder in der Früh schon bald auf der Walzen, im Köller im Winter und im Sommer habe ich das Rall immer mit. Ich habe so ungefähr 100 Nächte im Jahr, wo ich auswärts bin beruflich. Und da habe ich immer kleine Reisewalzen mit, und das Rall mit. Und wenn es sich untertags nicht ausgeht oder am Abend, dann fahre ich halt meistens meine Programme nur am Zimmer.
2: Eines ist jedenfalls nötig, eiserner Wille. Daniel Capella hat das vor 7 Jahren bewiesen, als er von 118 auf 79 Kilo abgespeckt hat und Ultraradrennfahrer geworden ist. Und weil das noch immer zu wenig ist, fährt er als Waffelmacher mit seinem Truck zu diversen Festen, vom Dorf bis zum Donauinselfest. Dabei unterstützt er seine Frau, die das in die Ehe mitgebracht hat. Und auch die 4 Kinder helfen mit. Vor den Waffeln aber wird geradelt.
1: Dank meiner Frau und meinen Kindern, dass mir die Zeit ergeben, dass ich das machen darf. Ja, wenn ich dann mir aufs Rad sitzen darf und einmal nicht erreichbar bin jede Minute und immer irgendwelche Entscheidungen treffen und irgendwelche Probleme lösen muss. Also eigentlich ist das gerade Zeit, was eigentlich dann entspannend ist.
2: Ehefrau Susanne bringt es auf den Punkt.
3: Mein Mann lebt 3 Leben in ein Leben komprimiert irgendwie. Wie er das macht, ist selbst mir ein Rätsel.
0: Ein durchgetaktetes Leben auf alle Fälle. 19 Uhr in Niederösterreich heute, ORF 2, lernen Sie den Mann kennen. Wie sehr beeindruckend er das Leben schupft. Guten Morgen.

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2: 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Eine gute Fahrt wünsche ich Ihnen um 8.31 Uhr. Soweit störungsfrei geht's voran. Allerdings eine Information habe ich für Sie aus Niederösterreich. Und zwar die Brunnerstraße Richtung Südstadt bei der Anschlussstelle Brunn. Die Auffahrt auf die A21 Richtung Vösendorf ist wegen Bauarbeiten bis morgen früh gesperrt. Auch das Auffahren vom Campus 21 kommend ist nicht möglich. Der Verkehr wird lokal über die B12 Brunn und die Wiener Straße umgeleitet. 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
3: Schönen guten Morgen. Nach der Flutkatastrophe in China und Nepal ist die Zahl der Todesopfer auf 750 gestiegen. Nach rund 3000 Menschen wird aber noch gesucht. Unter den Vermissten sind hunderte Ausländer. Über betroffene Österreicher ist bis dato allerdings nichts bekannt. NEOS Staatssekretär Sepp Schellhorn fordert von den Bundesländern mehr Einsatz bei der Entbürokratisierung. Viele Reformen würden vom Bund ausgehen, bleiben aber dann bei den Ländern stecken, sagt Schellhorn. Fortschritte würde er sich etwa im Baurecht und bei den Bauordnungen wünschen. Und in Norwegen finden heute Gedenkfeiern für König Harald V. statt. Die königliche Familie wird an einem Gottesdienst in Asker südlich von Oslo teilnehmen. Der Monarch ist Freitag früh im Alter von 89 Jahren gestorben. Im Land ist eine nationale Trauerzeit ausgerufen worden. Die Flaggen wehen auf Halbmast.
2: Das Radio Niederösterreich Ferienwetter. Da ist es aktuell schon relativ warm. Der wärmste Ort momentan ist Brunn am Gebirge mit 23 Grad. In Poisdorf 20 und in weiteren Lilienfeld momentan 19 Grad. Ja, und mit viel Sonnenschein geht es dann auch heute durch diesen Sonntag. Auch wenn jetzt am Vormittag noch ein paar dichtere Wolken dabei sind. Aktuell noch im westlichen Waldviertel und im Bergland. Und in den südlichen Landesteilen bleiben die Wolken heute auch dichter. Höchstwerte liegen zwischen 25 und 32 Grad. Morgen, da wird es dann wechselhaft, es bleibt aber warm.
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2: Schönen Sonntag.

0: Es gibt wohl kaum einen besseren Ort für eine riesige Austropop-Party als Burkersdorf. Heute ist der Tag danach. Der Tag nach dem Burkersdorfer Open Air. Dort ist Boris Bukowski gefeiert worden. Zum einen sein 80er, zum anderen sein 65-jähriges Bühnenjubiläum. Nicola Höpfel ist für uns dabei gewesen.
1: Eine Feier, so wie es sich gehört für eine Legende wie Boris Bukowski ist das gewesen, und er hat natürlich selbst dazu beigetragen.
2: Dass wir den Kick eines Auftritts noch dazu haben, das ist ja was ganz Besonderes. Auf die Bühne zu gehen ist für mich einfach unglaublich toll und es erzeugt in uns Adrenalin. Sag meine Liebe.
1: Eine Feier, so wie es sich gehört für eine Legende wie Boris Bukowski ist das gewesen, und er hat natürlich selbst dazu beigetragen.
2: Dass wir den Kick eines Auftritts noch dazu haben, das ist ja was ganz Besonderes. Auf die Bühne zu gehen ist für mich einfach unglaublich toll und es erzeugt in uns Adrenalin, und das

0: Einige Freundinnen und Freunde eingeladen und die haben alle was mitgebracht. ERV-Mastermind Thomas Spitzer zum Beispiel.
1: Ein humoristisch geprägter Geburtstagsgruß und das ist so mein persönliches Geschenk, getextet zur Musik von Burle, der heißt dann Boris, Boris, Boris.
2: Boris, Boris, Boris.
0: Auch Ewald Pfleger von Opus ist dabei und gibt seinen Hit Life is Life zum Besten.
3: Na, na, na, na, na.
0: Natürlich mit Boris Bukowski und auch gemeinsam mit Anna Buchecker. Die Samenia-Gewinnerin gehört zum aufstrebenden Austropop-Nachwuchs. Wie ist es, mit solchen Legenden auf der Bühne zu stehen?
4: Ich finde es cool, dass so viele Geschichten zusammenkommen. Die ältere Generation hat natürlich dann nur einige mehr Geschichten auf Lager. Und ich finde es schön, wenn alle diese Menschen gemeinsam Musik machen. Das finde ich halt was sehr Versöhnliches und Verbindendes.
0: Nach dem 65-jährigen Bühnenjubiläum hat Boris Bukowski sicher einige Geschichten auf Lager. Ist man da eigentlich noch nervös?
5: Immer ein bisschen nervös, zum Glück. Es muss immer ein bisschen eine Prise Ungewissheit und Spannung da sein.
2: Für immer jung.
6: Großartig. Und diese Nervosität hat man ihm einfach nicht angemerkt. Die Show gestern. Unglaublich, beim großen Radio Niederösterreich Live-Sommer in Burgersdorf. Und jetzt begleitet er uns rein in den Sonntag.
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0: Minuten vor neun am Sonntag. Was bringt uns dieser Tag?
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0: Jungfrau, tanken Sie Kräfte, legen Sie Pausen ein und entspannen Sie sich. Waage, lassen Sie sich nicht zu irgendwelchen Aktivitäten überreden, die Sie gar nicht wollen. Falls Sie sich ausruhen möchten, dann tun Sie das. Skorpion, die Sterne sind Ihnen gewogen, Ihre Mitmenschen schätzen Ihre Ideen und Ihre Durchschlagskraft. Schütze, widmen Sie den Sonntag Ihrem Partner und Ihrer Familie. Steinbock, Vorwürfe bringen nichts, versuchen Sie es mit Diplomatie. Wassermann, wer nicht wagt, gewinnt nicht, sprechen Sie über Ihre Gefühle. Fische, eine angenehme Überraschung ist möglich, nehmen Sie sich viel Zeit für Ihre Lieben. Widder, übertreiben Sie nicht, finden Sie die richtige Balance zwischen diversen Freizeitaktivitäten und Stunden der Ruhe und Entspannung. Stier, erledigen Sie kleinere Arbeiten im eigenen Heim, aber entspannen Sie sich auch. Zwillinge, Sie sind mit sich und der Welt zufrieden. Ein harmonischer Sonntag liegt vor Ihnen. Krebs, voreilige Handlungen könnten Ihnen später leid tun. Überdenken Sie alles mehrmals, ehe Sie eine Entscheidung treffen. Und Löwe, Ihr Liebesleben steht unter einem guten Stern. Zeigen Sie Ihre Gefühle.

Sie kennen das wahrscheinlich. Wie oft muss ich dir das jetzt noch sagen? Diesen Satz. Wie oft sagen Sie das zu Ihren Kindern? Zimmer aufräumen und dann geht's auch bald schon wieder los mit Hausübungen machen. Wie sage ich es meinem Kind? Genau da setzt Elterntrainerin und Bestsellerautorin Birgit Gattringer an. Sie ist heute in der Radio Niederösterreich Nahaufnahme zu Gast, gleich nach 9 hier bei uns auf Radio Niederösterreich.

0: Einen schönen Sonntagvormittag. Das Wichtigste aus Niederösterreich, Österreich und der Welt mit Niklas Wager. Es ist 9 Uhr.
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2: Bei einer Tanzveranstaltung in Aarau im Norden der Schweiz sind in der Nacht Schüsse gefallen. Die Polizei hat bisher von mehreren Opfern gesprochen. Seit wenigen Minuten gibt es jetzt neue Informationen. Theresa Eder.
3: Eine Person ist tot, 5 weitere zum Teil schwer verletzt. Zu den Motiven oder genaueren Umständen der Tat ist noch nichts bekannt. Wie die Polizei auf X mitteilt, laufen die Ermittlungen. Mit einem Großaufgebot wird gerade nach mutmaßlichen Tätern gesucht. Auch ein Militärhubschrauber ist im Einsatz. Der zuständige Polizeisprecher Pascal Wenzel spricht von einer Sonderlage.
4: Zurzeit reden wir von einer Sonderlage. Wir reden hier aktuell von mehreren Opfern. Es sind sicher eine grosse Anzahl an Polizeikräften vor Ort, auch der Rettungsdienst und die Feuerwehr steht im Einsatz.
3: Das Gelände um die Eventlocation ist nach wie vor großräumig abgesperrt. Das Schwimmbad und der Sportplatz bleiben heute geschlossen. Die Polizei bittet die Bevölkerung, sich fernzuhalten.
2: Nach dem Referendum in Island über die Aufnahme von EU-Beitrittsverhandlungen liegt das Lager der Befürworter nach ersten Teilergebnissen knapp vorn. Laut Medienberichten haben 51,2% für die Wiederaufnahme gestimmt und 48,8% dagegen. Um die Mittagszeit soll es dann ein verlässliches Ergebnis geben. Abgestimmt worden ist aber nur über die Wiederaufnahme der Gespräche. Über einen etwaigen EU-Beitritt müsste die Bevölkerung in einem zweiten Referendum entscheiden. Ein unter österreichischer Flagge fahrendes Motorboot mit 10 Österreichern an Bord ist gestern in der Adria gesunken. Alle Schiffbrüchigen sind gerettet worden. Zu dem Notfall ist es rund 300 Meter vom Hafen Triest entfernt gekommen. Ein 19-jähriger Niederösterreicher ist gestern mit seinem Moped in einer Kurve bei Breitenstein auf die Gegenfahrbahn gekommen und dort gegen die Leitschiene gefahren. Er ist daraufhin in das dahinterliegende Bachbett gestürzt. Der Teenager ist mit dem Notarzt-Hubschrauber ins Spital geflogen worden. Zum Sport. Fußballmeister LASK setzt seinen Höhenflug auf allen Ebenen derzeit fort. Die Linzer gewinnen in der Bundesliga gegen Altach klar mit 3:0. Daniel Kulowitz' großes Gesprächsthema danach war allerdings die mögliche Rückkehr von ÖFB-Stürmer Sascha Kalajdzic.
5: Bei der WM hat er für Furore gesorgt und davor den LASK mit seinen Toren zu Meistertitel und Cupsieg verholfen. Danach ist sein Leihvertrag bei den Linzern ausgelaufen. Nun bahnt sich eine Sensationsrückkehr von Sascha Kalajdzic zu den Linzern an. Die Champions League-Millionen machen es möglich. LASK-Trainer Didi Kübauer gibt sich aber noch zugeknöpft.
6: Ich hätte ihn jetzt noch nicht gesehen da und ich bin für Unterschriften überhaupt nicht zuständig, solange es nicht meine ist. Wenn es so ist, ist es fantastisch, weil ich glaube, der Spieler ist halt outstanding. Wenn er kommt, wird keiner besser. Sagen wir es mal so. Ich glaube, war ja jeder Verein in Österreich happy, wenn man einen Sascha hätte.
5: Bisher läuft es beim LASK aber auch noch ohne Kalajdzic. 4 Spiele, 4 Siege und die Tabellenführung für die Linzer. Heute sind die Verfolger dran. Ab 19 Uhr Salzburg gegen die Wiener Austria. Schon ab 17 Uhr Rapid gegen Sturm, ebenso Hartberg gegen Ried.
2: Und wir schauen damit weiter zum Wetter. Fast überall heißt das Duell in den nächsten Stunden Sonne gegen Wolken. Und die gute Nachricht ist, die Sonne wird sich durchsetzen. Damit wird es heute nochmals hochsommerlich. Nur im Gebirge sind vereinzelt Quellwolken dabei. Die Temperaturen steigen auf bis zu 32 Grad. Schauen wir auf die aktuellen Werte. Wiener Neustadt 21 Grad, Langenlebern und Wien melden 20 Grad. In Mistelbach hat es 19 Grad, in Langenlois 18 und in St. Pölten hat es derzeit 17 Grad. 9.03 Uhr, hier ist Radio Niederösterreich mit dem schnellsten Verkehrsservice. Wir begleiten Sie auf Ihrem Weg zum Sonntagsausflug und da geht's gut voran. Eine Meldung gibt's, die Brunnerstraße Richtung Südstadt bei der Anschlussstelle Brunn. Die Auffahrt auf die A21 Richtung Vösendorf ist wegen Bauarbeiten bis Montag früh gesperrt. Auch das Auffahren vom Campus 21 kommend ist nicht möglich. Der Verkehr wird lokal über die B12, Brunn und die Wiener Straße umgeleitet. Ich wünsche Ihnen eine gute Fahrt.
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9: Demnächst geht's wieder los. Zum bevorstehenden Schulbeginn ist heute die Elterntrainerin und Bestsellerautorin Birgit Gattringer aus Tulbig mein Gast.
10: Gerade der Perfektionismus, also wenn wir da ein bisschen loslassen können, das tut uns auf jeden Fall gut.
9: Wir sprechen gleich über Strukturen für Kinder, statt Druck.
10: Leistungen, Noten, Schule ist ja nur ein Teil vom Kind. Und das Kind sollte sich wertvoll fühlen, auch ohne jetzt ständig Leistungen erbringen zu müssen.
9: Über Fehler, die passieren dürfen.
10: Ich würde mal schauen, wie geht es denn meinem Kind? Wenn das jetzt wirklich sehr frustriert ist, dann würde ich sofort sagen, hey, komm her.
9: Und Übersetzer, die es Eltern und Großeltern leichter machen. Eine Nahaufnahme für einen stressfreien Schulbeginn mit Birgit Gattringer. Jetzt hier bei uns auf Radio Niederösterreich. Ich wünsche einen schönen Sonntag.

0: Einen schönen Sonntag wünsche ich Ihnen. Es sind noch ein paar Tage Ferien übrig, dann klingelt wieder der Wecker, dann heißt es wieder anziehen und aufstehen und Jacke und Jause und Schule. Und nicht in allen Familien verläuft das immer harmonisch und stressfrei. Da holen wir uns heute gerne ein paar Tipps. Begrüße sehr herzlich in der Nahaufnahme die Elterntrainerin Birgit Gattringer aus Tulbing. Herzlich willkommen.
1: Dankeschön für die Einladung.
0: Selbst Mama von zwei Buben.
1: Ja, genau.
0: Wie alt?
1: 10 und 12 sind sie jetzt geworden.
0: Aber insgesamt dann 6 Buben. Meine sind schon ein bisschen älter. Sie sind heute Elterntrainerin und Sie sagen selbst von sich, auch ich war einmal eine Schreimama. Was ist passiert?
1: Was ist da passiert? Als Jungmama war ich sehr schnell überfordert und mein älterer Sohn hat eine sehr starke Eifersucht entwickelt, als der jüngere Sohn geboren worden ist. Und das zeigte sich darin, dass er bei jeder Gelegenheit das Baby haute, an den Haaren riss oder irgendwie zwickte. Und ich kam da sehr schnell an meine Grenzen, war total überfordert und bin halt dann auch laut geworden. Und so wollte ich aber nie sein. Ich habe so ein ideales Bild schon vorher gehabt, habe schon ganz viel gelesen, wie ich als Mama sein möchte. Und dann bin ich irgendwie doch zu einer Schreimama geworden, absolut gar nicht, wo ich sein wollte. Das war einfach ein springender Punkt, wo ich gemerkt habe, okay, da muss sich was verändern und habe halt dann ganz viele Ausbildungen gemacht, ganz viele Weiterbildungen.
0: Wie lange ist das jetzt her?
1: Ja, über 10 Jahre ist das jetzt her. Ja.
0: Wie Sie richtig sagen, dazwischen liegen viele Ausbildungen, auch Erfahrungen. Mittlerweile. Sie sind Family Lab Trainerin nach Jesper Juhl. Sie sind diplomierte Mentaltrainerin für Kinder, Jugendliche und Erwachsene, haben auch Weiterbildungen in der gewaltfreien Kommunikation absolviert, auch in der Entwicklungspsychologie. Das heißt, Sie begleiten heute eben Eltern, auch Pädagoginnen und Pädagogen. Was ist so der häufigste Satz, den Sie hören jetzt rund um den Schulbeginn?
1: Ja, das meiste, was ich höre, ist, dass das Kind nicht hört auf mich. Ja, dass es irgendwie schwierig ist beim Anziehen, beim Zähneputzen, beim Bettgehen. Mein Kind macht einfach nicht mit, mein Kind hört nicht auf mich. Ich sage immer, es gibt 3 große Gründe, warum das Kind nicht auf dich hören kann. Einerseits, das erste ist, das Kind kann gerade nicht aus irgendeinem Grund, weil es überfordert ist, überreizt ist, müde oder es will gerade nicht aus einem guten Grund aus seiner Sicht, ja. Und der dritte Punkt ist, es versteht uns gerade nicht, ja, weil wir vielleicht viel zu viel Informationen geben, viel zu schnell reden, viel zu viel rundherum sind und nicht wirklich in Kontakt mit dem Kind sind. Dann kann man sehr schnell erkennen, wo es gerade hakt und warum gerade das Kind so in dieser Gegenwehr ist. Und dann kann ich ganz anders darauf reagieren.
0: Wenn die Zeit bleibt, oder? Weil ich denke jetzt gerade an Situationen in Familien in der Früh, wo im wenig Zeit ist und wo man dann das sehr schwer akzeptieren kann als Elternteil, wenn das Kind Nein sagt, wenn ich sage, zieh jetzt die Schuhe an.
1: Genau. Ja, der Zeitdruck ist natürlich immer der große Erzfeind ja von allen Familien. Aber es ist trotzdem ganz interessant zu beobachten, wenn ich dennoch dann mit Druck dagegen arbeite, dass das Kind ja trotzdem auch noch immer die Zeit braucht, bis das dann irgendwie mitmacht. Und wenn ich aber vorher in Verbindung mit dem Kind gehe, mal Augenkontakt suche, auf Augenhöhe mich begebe, das Kind vielleicht berühre und einmal schaue, wo liegt es denn gerade, warum kann das Kind gerade nicht mitmachen, dass ich dann oft viel schneller an mein Ziel komme, als wenn ich mit Gegenwehr und mit Druck arbeite. Ich will

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0: Die Radio Niederösterreichner Aufnahme. Heute zum Start in die letzte Ferienwoche gemeinsam mit der Elterntrainerin Birgit Gattringer aus Tulbing, Mama von zwei Kindern. In diesen Tagen natürlich eine gefragte Frau, wenn die Schule wieder losgeht. Sie haben ja quasi die Anleitung studiert, also die wir Eltern alle gerne bekommen hätten für die Kindererziehung. Was ist denn Ihr allerwichtigstes Credo in der Kindererziehung?
1: Ja, mein Motto lautet Bindung statt Bestrafung. Und ja, für mich ist es wichtig, dass wir uns immer wieder fokussieren, die Beziehung steht an erster Stelle und Bindung ist wirklich so ein Fundament für uns Menschen. Wir sind Bindungswesen, ohne Bindung könnten wir nicht überleben, gerade für unsere Kinder ist das so entscheidend und ich vergleiche das immer, Bindung ist wie eine Brücke zueinander und die Brücke brauchen wir, um das Kind zu erreichen, aber das Kind braucht auch diese Brücke, um zu uns zu kommen, um sich führen zu lassen von uns, um Trost zu suchen, uns Vertrauen zu schenken und so weiter. Und wenn wir auf die Bindung setzen, bauen wir diese Brücke aus und sie wird mit der Zeit einfach größer und stärker und stabiler. Und jedes Mal, wenn wir viel herumnörgeln am Kind und ständig kritisieren und irgendwie das Kind ständig zurechtbiegen wollen, dann nehmen wir wie bei der Steinbrücke einen Stein raus aus dieser Brücke und diese Brücke wird immer fragiler und es wird immer schwieriger und immer anstrengender mit dem Kind. Und deshalb ist es für mich aus meiner Sicht wirklich entscheidend, dass wir auf die Bindung setzen und uns immer wieder darauf fokussieren.
0: Also im Prinzip dieses Ich liebe dich, wie du bist und egal was passiert im Leben. Aber wenn Sie jetzt sagen, Bindung statt Bestrafung, was ist mit Konsequenzen? Kann jede Handlung eines Kindes ohne Konsequenzen bleiben?
1: Ja, das ist natürlich die Sache. Bindung bedeutet nicht automatisch, wir lassen alles gewähren und wir lassen das Kind machen, was es will, sondern es geht schon um diese goldene Mitte, ja, dieses einerseits sehe ich dich und ich habe Mitgefühl oder ich kann mich reinfühlen und ich verstehe dich, aber gleichzeitig ist mir das jetzt wichtig und ich bleibe jetzt dabei, ich bleibe jetzt bei dieser Entscheidung und das ist jetzt zu tun. Also ich sage auch oft, das Ziel ist ganz klar, da dürfen wir auch das vorgeben als Eltern, weil wir haben einfach die langjährige Erfahrung, wir wissen einfach, was zu tun ist, aber der Weg dorthin, der darf auch einmal flexibel sein und da dürfen wir auch offen sein, da darf das Kind auch mitgestalten, mitwirken und wir dürfen da auch mal offen sein, welche Ideen das Kind auch hat.
0: Machen wir es konkret. Ja? Wie funktioniert es? Keine Ahnung, Sonntagabend, die Hausübungen sind noch nicht gemacht, der Montag steht bevor und ja, Schultasche ist auch noch nicht gepackt.
1: Ja, auf jeden Fall jetzt nicht nur zusätzlich in den Machtkampf einsteigen, sondern versuchen, auf der Seite des Kindes zu bleiben. Ja? Zu sagen, okay, das ist jetzt echt blöd gelaufen, es ist jetzt Abend, wir haben jetzt wirklich nicht mehr viel Zeit. Was schaffen wir jetzt noch realistisch und wie können wir das jetzt halt irgendwie noch hinbekommen? Und sonst muss man auch mit den Konsequenzen leben, dass eben dann vielleicht ein Minus kassiert wird, wenn die Hausaufgaben nicht erledigt sind.

0: Es ist der vorletzte Feriensonntag mit Radio Niederösterreich. Von der Jugend darf man das gar nicht so laut sagen, aber wir haben uns vorgenommen, wir wollen den Schulbeginn dieses Jahr ein bisschen entspannter angehen, gerne auch noch mit Tipps von Birgit Gattringer. Sie ist Elterntrainerin und heute mein Gast hier in der Radio Niederösterreich Nahaufnahme. Es gibt eine aktuelle Umfrage unter 14.000 österreichischen Kindern, die zeigt, fast jedes zweite Kind will perfekt sein. Und mehr als die Hälfte aller Eltern erleben die Kinder zu Hause auch beim Lernen tatsächlich häufig gestresst. Was passiert da gerade mit unseren Kindern? Was können wir Eltern tun, dass wir den Druck vielleicht ein bisschen rausnehmen?
1: Ja, das ist eine beunruhigende Zahl, muss ich ehrlich sagen. Und ich glaube, dass es ganz wichtig ist, dass wir in der Familie eine gute und gesunde Fehlerkultur leben. Da können wir unsere Kinder sehr gut unterstützen, dass wir über unsere eigenen Fehler immer wieder sprechen. Ja, uns passiert ja ständig immer irgendwelche kleine oder größere Hoppalas. Und wenn wir darüber dann auch sprechen, unsere Gedanken, was wir da haben, dann auch laut aussprechen, dann sehen die Kinder, wie gehen denn wir mit Fehlern um und dass, wenn man Fehler macht, das Leben auch weitergeht.
0: Wobei man jetzt im Schulsystem um die Bewertung nicht umhin kommt und wenn halt einmal ein Fünfer oder ein Vierer unter einem Test, unter einer Schularbeit steht, was ist so der allererste Satz, den Sie als Elternteil sagen dann?
1: Ich würde mal schauen, wie geht es denn meinem Kind? Wenn das jetzt wirklich sehr frustriert ist, dann würde ich sofort sagen, hey, komm her, erzähl mal, was ist los?
0: Okay. Ja.
1: Und erst dann im nächsten Schritt mal schauen, hast du irgendwas nicht verstanden? Brauchst du noch irgendwie Unterstützung? Also dann ins gemeinsame Analysieren gehen. Aber zuerst ist es, glaube ich, immer wichtig, dass das Kind merkt, okay, meine Eltern sind da für mich und ich werde gesehen und ich werde gehalten, auch in meiner Frustration.
0: Wie viel sollte man sich einmischen als Elternteil? Weil gibt es auch aktuelle Zahlen, 76% der Kinder lernen fast täglich mit den Eltern und 68% der Eltern unterstützen mehrmals pro Woche beim Lernen. Ist das sinnvoll?
1: Also ich finde, Hausaufgaben ist eigentlich eine Sache zwischen Schüler und dem Lehrpersonal. Ich finde auch, Hausaufgaben ist ein ganz wichtiges Feedback-Instrument für die Lehrer, weil wenn die Hausaufgaben jetzt total fehlerhaft sind, dann sieht ja das Lehrpersonal erst, aha, okay, das Kind hat vielleicht irgendwas noch nicht verstanden. Und wenn jetzt die Eltern jeden Tag wirklich drauf total beharren und nur schauen, dass das Kind absolut perfekte Hausaufgaben abliefert, dann hat einfach dann die Hausaufgaben nicht den Sinn erfüllt aus meiner Sicht. Und das wäre wichtig, dass wir da die Kinder schon unterstützen, ja, Struktur geben, Unterstützung anbieten, aber nicht jetzt jeden Fehler ausbessern und dass das jetzt wirklich alles hundertprozentig perfekt
0: ist. Die Lernatmosphäre ist ja dann im Familienkreis nicht immer die beste. Ne?
1: Ja.
0: Gibt es ja ganz, ganz oft, dass eben genau dann das Wohnzimmer am Nachmittag der Schauplatz von Tränen und Streit wird.
1: Das wollen wir nicht, ja. Vor allem eben gerade Hausaufgaben und Schule sollte nicht zwischen uns stehen. Und ja, die Lernatmosphäre ist wirklich wichtig. Es ist schön, wenn man schafft, dass man es angenehm macht, dass man sich vielleicht einen kleinen Lernplan zurechtlegt, schaut, mit was will man starten. Und ich mache es oft so, dass ich mir dann auch irgendeine unangenehme Tätigkeit zurechtlege und das neben den Kindern dann mache, wenn sie die Hausaufgaben machen. Und dann sage ich, hey, schau, ich weiß, die gefreut das jetzt gar nicht und mich gefreut das jetzt auch gerade gar nicht. Also bei mir ist das Nähen zum Beispiel. Ich hasse es zu nähen. Und die Kinder machen ihre Hausaufgabe, was sie halt vielleicht gerade nicht so gerne mögen. Und ja, dann klappt das eigentlich ganz gut.
0: Was halten Sie von der ganz alten Weisheit, zuerst die Arbeit, dann das Spiel?
1: Das Thema mit der Leistung, ne? Wenn man immer zuerst extrem nur auf die Leistung beharrt, dann definiert sich das Kind irgendwann einmal über die Leistung und das wollen wir ja nicht unbedingt so fördern. Ja? Ich möchte,
0: aber ist das nicht Teil unserer Gesellschaft?
1: Ja, schon, aber Leistungen, Noten, Schule ist ja nur ein Teil vom Kind und das Kind sollte sich wertvoll fühlen, auch ohne jetzt ständig Leistungen erbringen zu müssen.

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1: Die Nahaufnahme heute Sonntag mit Birgit Gattringer. Sie ist Elterntrainerin und da möchte ich jetzt gerne auch die Großeltern mit hereinnehmen. Große Betreuungsstütze für viele im Alltag nach der Schule, das zeigen auch Statistiken. Gleichzeitig sagt ein Drittel der Großeltern, dass sie die Betreuung belastet. Darf man da als Oma und Opa klar sagen, was man leisten kann und will, auch ohne schlechtes Gewissen?
2: Ich glaube, das ist einfach auch ganz viel so ein Selbstbewusstsein und auch das Vertrauen zu haben. Ein Nein bedeutet nicht automatisch eine Ablehnung, sondern ein Nein bedeutet vielleicht gerade in diesem Zusammenhang ein Ja zu der Beziehung. Ja, weil eine erschöpfte, krantige Mama, also Oma oder Opa, helfen keinen weiter und das geht dann zu Lasten der Beziehung zwischen Enkel und das sollte eigentlich nicht passieren. Ja, also wenn die Großeltern klar sagen können, hey, dieser eine Nachmittag, der ist schaffbar oder es sind zwei Nachmittage, mit dem kommen wir gut zurecht. Das andere schaffen wir gerade nicht, dann ist es so, ja, dann muss
1: man keine Schuldgefühle haben.
2: Nein, gar nicht, überhaupt nicht, ja, weil es ist ja trotzdem jede Entscheidung in der Familie und gerade Großeltern einfach als wichtige Unterstützung anzuerkennen. Absolut. Und sie wertzuschätzen, das ist da ganz wichtig.
1: Müssen wir noch ein großes Dankeschön aussprechen, auch für die Ferientage, da waren viele im Einsatz. Jetzt kommt ja dann noch dazu, dass Generation davor vielleicht Erziehungsfragen anders sieht, Stichwort bei uns hätte es das nie gegeben oder umgekehrt auch. Weniger Grenzen, mehr Süßigkeiten, andere Regeln. Wie könnte man das jetzt hinkriegen, ohne dass die Kinder da jetzt zerrieben werden?
2: Die Kinder können ganz gut mit unterschiedlichen Regeln umgehen. Ja, die checken das ganz schnell, dass bei der Oma geht das und beim Opa geht das und beim Papa geht das, bei der Mama ist das möglich. Entscheidend ist, dass wir die Kinder nicht in so Loyalitätskonflikte bringen. Ja, weil wenn dann wir über die Großeltern schimpfen und die Großeltern dann bei den Kindern schlechte Worte über die Eltern bringen, dann ist das Kind da genau in der Zwickmühle und das sollte nicht passieren. Ja,
1: also dürfen ruhig auch unterschiedliche Spielregeln sein.
2: Ja.
1: Okay. Und wenn ich jetzt trotzdem das Gefühl habe, als Großelternteil, meine Tochter, mein Sohn erzieht das Kind völlig falsch.
2: Ja, falsch ist ja ein großes Wort. Ne? Also gerade Elternschaft ist halt sehr verletzlich und sehr, da fühlt man sich sehr schnell persönlich angegriffen. Und wenn jetzt die eigene Mutter oder der eigene Vater so redet, dann fühlt sich der Mensch sicher angegriffen und macht sofort dicht. Also ich würde empfehlen, eher in eine beobachtende Rolle zu gehen, dass die Großeltern sagen, hey, ich habe das und das beim Kind beobachtet, wie siehst denn du das? Ja, also das öffnet eher Türen, das öffnet eher eine schöne Gesprächsbasis, wo man eben dann um das Wohl des Kindes einfach fördern kann und verbessern kann.
1: Und dann kann man vielleicht auch die eigene Sichtweise als Großelternteil einbringen, ohne den anderen zu verletzen.
2: Genau.

Sonntagvormittag, heute mit Birgit Gattringer bei mir in der Radio Niederösterreich Nahaufnahme. Sie sind es wirklich professionell angegangen und sind diplomierte Elterntrainerin, kommen gerade zu Schulbeginn viele Fragen auf Sie zu. Der Schulbeginn ist immer so wahnsinnig aufgeladen. Ja. Es gibt ja auch schon viele, die eben schon Wochen davor anfangen und sagen, du musst jetzt wiederholen oder du musst, keine Ahnung, wir müssen die Schulmittag. Heute mit Birgit Gattringer bei mir in der Radio Niederösterreich Nahaufnahme. Sie sind es wirklich professionell angegangen und sind diplomierte Elterntrainerin, kommen gerade zu Schulbeginn viele Fragen auf Sie zu. Der Schulbeginn ist immer so wahnsinnig aufgeladen. Ja. Es gibt ja auch schon viele, die eben schon Wochen davor anfangen und sagen, du musst jetzt wiederholen oder du musst, keine Ahnung, wir müssen die Schulsachen einkaufen.

0: wir Stress machen und gerne in der letzten Ferienwoche ein bisschen versuchen, den Schlafrhythmus wieder anzupassen. Aber jetzt nicht mit Druck da unbedingt irgendwelche Schulhefte wieder rausnehmen und wälzen, sondern ja, den Kindern auch ein bisschen Pause gönnen.
1: Kann ich bestätigen, auch als vierfache Bubenmama, dass in der ersten Schulwoche noch ganz viel Zeit bleibt fürs Wiederholen.
0: Das stimmt, ja.
1: Weil Lieblingsantwort vieler Eltern ist ja das Wörtchen gleich, ne? Wenn man irgendwas will von den Kindern. Kennen Sie auch?
0: Ja, ja,
1: auf jeden Fall. Also, räum den Geschirrspüler aus. Gleich.
0: Ja, das ist natürlich schwierig, ja. Die Kinder sind natürlich noch in einer ganz anderen Welt, ja. Wir wissen als Erwachsene mit einem ausgereiften Gehirn, wissen wir, was zu tun ist, was alles zu erledigen ist. Wir haben diesen Überblick, wir haben das große Ganze im Kopf und all die ganzen To-Dos. Und die Kinder leben trotzdem noch sehr im Hier und Jetzt, ja. Und da ist oft vieles spannender, als wie jetzt der Haushalt zu erledigen. Und da gilt es halt auch wieder zu schauen, wie schaffen wir das? Ja? Also der Geschirrspüler ist zum Ausräumen. Und willst du es jetzt gleich machen oder machst du das nachdem, dass du jetzt die Nachricht fertig geschrieben hast oder das Buch fertig gelesen hast?
1: Also wenn es um nichts geht, kann man sich da ruhig ein bisschen zurücknehmen, wenn ich das
0: richtig
1: raushabe.
0: Ja, also ich sage auch immer, choose your battles wisely, ja, wähle deine Kämpfe mit Bedacht, weil nicht jeder Kleinigkeit ist es wert, in den Kampfring einzusteigen und da mit dem Kind zu streiten oder zu kämpfen.
1: Ja, wobei manchmal wird man auch müde als Elternteil, ja, also dieses, wie oft muss ich das noch sagen, wenn es beim 10. Mal noch immer nicht funktioniert, dass, keine Ahnung, die Schultasche am Abend eingepackt wird.
0: Wichtig ist, dass wir, wenn wir Anweisungen geben, dass wir vorher in Kontakt kommen. Also wir sagen oft so schnell die Forderung, das ist zu tun, über zwei Zimmer hinweg und das Kind hat das gar nicht wirklich wahrgenommen. Also wichtig ist hier zuerst den Kontakt herzustellen. Ja, das bedeutet, ich gehe hin zum Kind, ich schaue das Kind in die Augen und dann erst kann ich eine Anforderung setzen.
1: Um erst gar nicht laut zu werden, genau. Was leider auch vielen Eltern einmal passiert. Und gleich danach tut es einem dann leid. Aber warum hören Kinder oft erst, wenn man laut wird?
0: Ja, weil im Prinzip ist das die Alarmierung. Ja. Also das ist oft, wenn wir laut werden, ist das so eine starke Alarmierung im Kind. Und natürlich will das Kind uns prinzipiell ja gefallen und will ja auch die Bindung aufrechterhalten. Und wenn wir dann laut werden, dann merken sie, oh, okay, jetzt ist die Bindung gefährdet und dann machen sie mit. Ja. Und vorher ist es oft so ein Grundrauschen. Vor allem, wenn wir das oft machen, dann ist es oft unsere normale Alltagssprache ist so ein Grundrauschen und da kommen sie es wirklich nicht mit. Deshalb ist es so wichtig, dass wir zuerst in den Kontakt gehen, ja, dass wir den Körper berühren, das Kind in die Augen schauen und sagen, hey, liebes Kind, das und das ist jetzt zu tun und dann vielleicht noch eine Auswahl geben, ja, dass das Kind auch so ein bisschen Mitbestimmungsrecht oder Mitwirkungsrecht hat und dann kann es viel leichter mitmachen.

0: klare Grenzen setzen, dabei bleiben, aber nie die Bindung zum Kind verlieren. Das nehmen wir heute schon mit aus dem Gespräch mit Elterntrainerin Birgit Gattringer aus Tulbing. Sie ist noch ein paar Minuten zu Gast hier in der Radio Niederösterreich Nahaufnahme, selbst zweifache Bubenmama. Haben Sie den ersten Schultag Ihrer Kinder noch in Erinnerung? Und wenn ja, in guter oder war es alles sehr stressig oder wie war das bei Ihnen?
1: Ja, einerseits schon in guter Erinnerung, aber andererseits habe ich mir da auch sehr viel Druck gemacht und irgendwie so diese perfekte Vorstellung gehabt von dem schönsten Foto und dem schönsten Tag und dass ich alles gut organisiere. Und da würde ich heutzutage einfach viel entspannter sein. Ja,
0: ja. Weil es gar nicht darum geht, perfekt zu sein.
1: Ja, weil es vor allem gar nicht um den ersten Schultag alleine geht, ja. Und Schule bedeutet einfach Übergang und dieser Übergang braucht Zeit.
0: Aber gibt es vielleicht so Rituale oder Gewohnheiten, die Ihnen bei Ihren Söhnen dann doch geholfen haben, den Schulalltag strukturiert, aber trotzdem vielleicht mit einer gewissen Leichtigkeit zu erleben?
1: Ja, also wir haben versucht, diesen Nachmittag so schön und positiv zu gestalten, wie es geht, ja. Und gerade wenn es so Trennungsschmerz gibt, wenn das Kind irgendwie nicht in die Schule gehen möchte, dann gibt es so schöne Rituale, dass man dem Kind einen Orientierungspunkt mitgibt, ja, dass man dann spricht von dem Zeitpunkt, wo man sich dann wieder trifft. Ja, dass ich sage, okay, am Nachmittag sehen wir uns wieder und dann gibt es das und das Essen und dann machen wir das und das. Und es ist ganz wichtig, dass die Kinder da Orientierung bekommen, weil dadurch bekommen sie Sicherheit.
0: Mhm. Und dann immer alles zur gleichen Zeit oder eher flexibel am Nachmittag? Oder wie wichtig sind Strukturen für Kinder?
1: Das kommt drauf an, aufs Kind, würde ich sagen, ja. Also gerade das Nachhausekommen ist, finde ich, sehr, sehr entscheidend, weil da ist oft so, dass wir dann sehr schnell wieder so, wie war der Tag und wie viele Hausaufgaben hast du und alles wieder ratzifatzi, zack, zack, zack. Und da das Kind mal ankommen zu lassen, das Kind wirklich herzlich zu begrüßen, zu sagen, hey, war so schön, dass du wieder da bist. Das Kind in die Augen zu schauen, vielleicht auch Körperkontakt zu suchen und einfach so ein bisschen aufwärmen, ja. Also, wie mit den alten Autos vergleiche ich das immer. Da braucht man auch dieses Vorglühen. Und da müssen wir auch unsere Kinder so ein bisschen warm machen, damit wir diesen Alltag wieder gemeinsam stemmen können.
0: Als Elterntrainerin und mit all Ihrer Erfahrung, was würden Sie meinen? Was ist das Wichtigste bei uns Eltern? Müssen wir cooler werden? Müssen wir loslassen? Müssen wir weniger perfektionistisch sein oder vielleicht auch den Vergleich mit anderen ein bisschen hintanstellen?
1: Ich meine, also wenn wir da ein bisschen von dem Perfektionismus loslassen können, das tut uns auf jeden Fall gut. Ja, und immer wieder ja, den Blick auf unser Kind zu haben und ja, das Kind in seiner Unreife zu sehen, einfach zu wissen, das ist in der Entwicklung und es ist einfach noch viel am Lernen und wir dürfen da gemeinsam aneinander wachsen.
0: Mhm. Manchmal hilft es auch, wenn man sich in die eigene Kindheit zurückversetzt, wenn man kurz nachdenkt, wie war das damals?
1: Das stimmt, ja.
0: Wir wünschen uns allen einen wunderbaren und hoffentlich stressfreien und entspannten Schulbeginn. Danke für die Tipps, nachzulesen im aktuellen Buch von Birgit Gattringer, 50 Sätze, die es Eltern leichter machen. In diesem Sinne, alles Liebe, schönen Sonntag.
1: Alles Liebe, vielen Dank.
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Der ORF Vorarlberg überträgt in den ORF Regionalradios und in ORF 3 den katholischen Sonntagsgottesdienst aus der Kirche zu den Heiligen Josef und Nikolaus in Silbertal. Die Gemeinde Silbertal befindet sich im Montafon im Süden von Vorarlberg. Der Name deutet auf den hier über Jahrhunderte erfolgten Abbau des Edelmetalls Silber hin. Mit 57 Metern ist der Turm der Kirche in Silbertal der höchste der Talschaft. Für die Pfarrgemeinde hier in Silbertal ist die heutige Messfeier eine ganz besondere, denn rund 40 Jahre lang war die historische Orgel in der Kirche nicht funktionstüchtig. Nach einer aufwendigen Sanierung erklingt sie heute erstmals wieder im Rahmen eines Gottesdienstes. Martin Loretz wird das Instrument spielen. Die weiteren musikalischen Mitwirkenden dieser Messfeier sind das Silbertaler Chörle unter der Leitung von Claudia Mattis und die Bürgermusik Silbertal unter der Leitung von Simon Ganal. Die Lektorinnen sind Katharina Kessler und Cornelia Meusburger. Mit der Gemeinde feiert Pfarrer Hans Tinkhauser.

Liebe Brüder und Schwestern, liebe Mitfeiernde hier in der Pfarrkirche Silbertal und an den Radio- und Fernsehgeräten, herzlich willkommen zu unserem Gottesdienst am 22. Sonntag im Jahreskreis. Die Heilige Schrift lädt uns heute ein, über die Nachfolge Jesu nachzudenken, über Vertrauen, Hingabe und den Mut, unseren Weg mit Gott zu gehen. Ein besonderer Anlass zur Freude ist heute die Weihe unserer renovierten Orgel. Nach mehr als 4 Jahrzehnten erklingt ihre Stimme wieder in unserer Kirche. Möge ihre Musik unser Gebet tragen, unsere Herzen öffnen und viele Jahre zum Lob Gottes und zur Freude der Menschen erklingen. Und so beginnen wir diesen Gottesdienst im Namen des Vaters und des Sohnes und des Heiligen Geistes. Amen. Der Herr sei mit euch.

Bitten wir im Kyrie um Gottes Erbarmen. Herr Jesus Christus, du gehst den Weg des Kreuzes und schenkst uns Hoffnung und neues Leben.

Es folgt nun die Orgelweihe. Gott, unser Vater, du hast den Menschen die Gabe geschenkt, Musik zu schaffen und mit Tönen auszudrücken, was Worte kaum sagen können. Heute stellen wir diese Orgel in den Dienst deiner Ehre und des Gebetes deiner Gemeinde. Segne dieses Instrument und alle Menschen, die es spielen und hören werden. Möge diese Orgel die Freude der Feste begleiten, die Trauernden trösten, die Gemeinde zum gemeinsamen Lobpreis führen und unsere Herzen für deine Gegenwart öffnen. So bitten wir dich, heilige diese Orgel und erfülle sie mit deinem Segen. Lasset uns beten, Herr unser Gott, lass durch die Klänge dieser Orgel dein Lob erklingen und führe uns immer tiefer in das Geheimnis deiner Liebe. Darum bitten wir durch Jesus Christus, unserem Herrn.

0: Lasset uns beten. Gott, unser Vater, du hast uns in deinem Sohn den Weg des Lebens gezeigt. Hilf uns, nicht unseren eigenen Vorstellungen zu folgen, sondern dein Wort anzunehmen und deinen Willen zu suchen. Stärke uns in der Nachfolge Jesu und schenke uns den Mut, unser Leben aus Liebe zu gestalten. Darum bitten wir durch Jesus Christus, unseren Herrn, der in der Einheit des Heiligen Geistes mit dir lebt und herrscht in alle Ewigkeit.
1: Amen. Lesung aus dem Buch Jeremia. Du hast mich betört, o Herr, und ich ließ mich betören. Du hast mich gepackt und überwältigt. Zum Gespött bin ich geworden den ganzen Tag. Ein jeder verhöhnte mich. Ja, so oft ich rede, muss ich schreien. Gewalt und Unterdrückung muss ich rufen. Denn das Wort des Herrn bringt mir den ganzen Tag nur Hohn und Spott. Sagte ich aber, ich will nicht mehr an dich denken und nicht mehr in seinem Namen sprechen. So brannte in meinem Herzen ein Feuer, eingeschlossen in meinen Gebeinen. Ich mühte mich, es auszuhalten, vermochte es aber nicht. Wort des lebendigen Gottes.
2: Amen.

Lesung aus dem Brief des Apostels Paulus an die Gemeinde in Rom. Ich ermahne euch, Schwestern und Brüder, Kraft der Barmherzigkeit Gottes, eure Leiber als lebendiges, heiliges und Gott wohlgefälliges Opfer darzubringen, als euren geistigen Gottesdienst. Und gleicht euch nicht in dieser Welt an, sondern lasst euch verwandeln durch die Erneuerung des Denkens, damit ihr prüfen und erkennen könnt, was der Wille Gottes ist, das Gute, Wohlgefällige und Vollkommene, Wort des lebendigen Gottes.

Der Vater unseres Herrn Jesus Christus, erleuchte die Augen unseres Herzens, damit wir verstehen, zu welcher Hoffnung wir berufen sind.

In jener Zeit begann Jesus seinen Jüngern zu erklären, er müsse nach Jerusalem gehen und von den Ältesten und hohen Priestern und Schriftgelehrten vieles erleiden. Er müsse getötet und am dritten Tag auferweckt werden. Da nahm ihn Petrus beiseite und begann, ihn zurechtzuweisen und sagte, das soll Gott verhüten, Herr, das darf nicht mit dir geschehen. Jesus aber wandte sich um und sagte zu Petrus, tritt hinter mich, du Satan, ein Ärgernis bist du mir, denn du hast nicht das im Sinn, was Gott will, sondern was die Menschen wollen. Darauf sagte Jesus zu seinen Jüngern, wenn einer hinter mir hergehen will, verleugne er sich selbst, nehme sein Kreuz auf sich und folge mir nach. Denn wer sein Leben retten will, wird es verlieren. Wer aber sein Leben um meinetwillen verliert, wird es finden. Was nützt es einem Menschen, wenn er die ganze Welt gewinnt, dabei aber sein Leben einbüßt? Um welchen Preis kann ein Mensch sein Leben zurückkaufen? Der Menschensohn wird mit seinen Engeln in der Herrlichkeit seines Vaters kommen, und dann wird er jeden nach seinen Taten vergelten.

Liebe Brüder und Schwestern, wer in dieser Festspielzeit an der Bregenzer Seebühne vorbeikommt, sieht ein ungewöhnliches Bild. Eine riesig zerbrochene Spiegelwand, 86 einzelne Splitter bilden eine gewaltige Fläche von rund 700 Quadratmetern. Und obwohl es gar kein echter Glasspiegel ist, entsteht der Eindruck, hier ist etwas zerbrochen. Die Verantwortlichen der Festspiele sagen, diese zerbrochene Spiegelwand soll den Blick schärfen auf die Zerbrechlichkeit des Menschen. Ein starkes Bild, denn ein Spiegel zeigt uns normalerweise unser Gesicht. Er zeigt uns, wie wir aussehen. Wir richten uns vor dem Spiegel her. Wir wollen gut aussehen. Wir wollen uns sehen und wir wollen, dass andere uns sehen. Aber was passiert, wenn der Spiegel zerbricht? Dann sehe ich mich nicht mehr als Ganzes. Ich sehe nur noch einzelne Ausschnitte. Ein Auge hier, ein Teil des Gesichtes dort, ein Stück Himmel, ein Stück Wasser, Licht und Schatten. Und vielleicht ist genau das ein gutes Bild für unser Leben. Denn auch unser Leben ist manchmal wie ein zerbrochener Spiegel. Da gibt es die schöne Seite, die Erfolge, die glücklichen Augenblicke, die Familie, die Freunde, die Gesundheit, den Urlaub, das Fest und den Applaus. Aber es gibt auch andere Seiten, die Enttäuschung, die Krankheit, die Einsamkeit, die Schuld, die Angst, den Verlust eines Menschen, die Erfahrung, dass etwas, auf das ich gebaut habe, plötzlich nicht mehr trägt. Und manchmal zerbricht nicht nur etwas in unserem Leben, manchmal zerbricht auch unser Bild von uns selbst. Ich dachte, ich bin stark und plötzlich merke ich, ich bin verletzlich. Ich dachte, ich weiß, wohin mein Leben geht und plötzlich stehe ich vor einer Wand. Ich dachte, ich kann alles planen und plötzlich geschieht etwas, das ich nicht verhindern kann. Genau in diese Erfahrung hinein sprechen die Texte dieses Sonntags. Da ist zunächst der Prophet Jeremia. Er spricht erstaunlich offen mit Gott. Er klagt, er ist enttäuscht, er fühlt sich verspottet. Er möchte am liebsten schweigen. Und dann sagt er etwas, das fast widersprüchlich klingt. Er möchte aufhören, von Gott zu sprechen. Aber er kann es nicht, denn da ist in ihm ein Feuer. Ein Feuer, eingeschlossen in meinen Gebeinen. Jeremia erlebt, mein Glaube ist mehr, immer ein schönes, glänzendes Bild. Glaube kann auch Ringen bedeuten, zweifeln, klagen, nicht verstehen und trotzdem nicht loslassen können. Vielleicht ist das für manche von uns eine wichtige Botschaft. Auch ein zerbrochener Glaube kann noch Glaube sein. Vielleicht ist ein Glaube, der durch Krisen hindurchgegangen ist, manchmal sogar tiefer als ein Glaube, der nie Fragen gestellt hat. Beim Apostel Paulus hören wir, gleicht euch nicht dieser Welt an, sondern lasst euch verwandeln durch die Erneuerung eures Denkens. Das klingt zunächst ganz anders, aber auch hier gibt es ein Bild, das zerbrechen muss. Paulus sagt, lebt nicht einfach nach den Bildern, die euch diese Welt vorgibt. Nicht das Bild, du musst erfolgreich sein. Nicht das Bild, du musst immer stark sein. Nicht das Bild, du musst jung, schön und leistungsfähig sein. Nicht das Bild, du bist nur etwas wert, wenn andere dich bewundern. Lasst euch verwandeln. Mit anderen Worten, lasst zu, dass Gott euer Bild vom Leben verändert. Im heutigen Evangelium hören wir, Petrus hatte gerade noch ein großes Bekenntnis abgelegt. Du bist der Messias, du bist der Sohn des lebendigen Gottes. Und jetzt sagt Jesus etwas, das Petrus überhaupt nicht hören will. Er spricht von Leiden, von Ablehnung, von seinem Tod. Petrus nimmt Jesus beiseite und sagt sinngemäß,
Das darf nicht passieren. Und Jesus antwortet ungewöhnlich hart: Du hast nicht das im Sinn, was Gott will, sondern was die Menschen wollen. Warum reagiert Jesus so scharf? Vielleicht deshalb, weil Petrus ein falsches Bild von Gott hat. Petrus möchte einen Messias, der stark ist, siegreich, unbesiegbar. Aber Jesus zeigt, Gott ist nicht dort, wo alles glänzt, Gott ist auch dort, wo etwas zerbricht. Das ist vielleicht die Zumutung des Evangeliums. Wir wünschen uns einen Gott, der uns vor jedem Bruch bewahrt. Jesus verspricht uns das nicht. Jesus sagt nicht, wenn du mir nachfolgst, wird dein Leben problemlos. Jesus sagt, wenn einer hinter mir hergehen will, verleugne er sich selbst, nehme sein Kreuz auf sich und folge mir. Das Kreuz ist dabei kein Aufruf, Leid zu suchen. Es bedeutet nicht, du musst dich klein machen, du musst alles ertragen, du darfst keine Freude haben. Nein, das Kreuz bedeutet zuerst, ich muss nicht so tun, als wäre mein Leben unzerbrechlich. Ich darf wahr sein, ich darf verletzlich sein, ich darf zugeben, dass ich nicht alles im Griff habe und ich darf darauf vertrauen, dass Gott gerade dort bei mir ist. Vielleicht ist deshalb das Bühnenbild auf der Bregenzer Seebühne ein so starkes Bild für diesen Sonntag. Eine glänzende Welt, eine Welt voller Licht, eine Welt des Vergnügens und mitten darin eine riesige Wand aus Scherben. Die La Traviata erzählt von Violetta, von Lebenshunger und Zerbrechlichkeit, von Glanz und einer Liebe, die an den Umständen zerbricht. Die Bregenzer Inszenierung macht diese Spannung selbst zum Bühnenbild. Und genau diese Spannung kennen wir. Wir leben in einer Welt, die uns ständig sagt, mach etwas aus deinem Leben, sei erfolgreich, genieße, zeig dich, sei glücklich. Aber das Evangelium fragt tiefer, was nützt es einem Menschen, wenn er die ganze Welt gewinnt, dabei aber sein Leben einbüßt? Das ist eine unbequeme Frage, denn Jesus fragt nicht, wie erfolgreich bist du, wie viele Menschen bewundern dich, wie viel hast du erreicht? Wie perfekt ist dein Leben? Er fragt, woran hängt dein Herz? Was bleibt von dir, wenn die glänzende Oberfläche zerbricht? Wer bist du dann? Und vielleicht lautet die christliche Antwort, dann bleibt nicht nichts. Dann bleibt Gott, dann bleibt die Liebe, dann bleibt die Würde, die kein Erfolg und kein Misserfolg geben und nehmen kann. Dann bleibt Christus. Auch Jesus musste sich sein Bild von seinem Vater zerbrechen und durchkreuzen lassen. Er, der selbst durch Zerbruch und Tod hindurchgegangen ist. Deshalb ist der zerbrochene Spiegel am Ende vielleicht sogar ein hoffnungsvolles Bild. Denn ein zerbrochener Spiegel bedeutet nicht, dass es keine Wirklichkeit mehr gibt. Er bedeutet nur, ich kann die Wirklichkeit nicht mehr auf meine bisherige Weise sehen. Vielleicht müssen wir manchmal unsere Bilder von Gott zerbrechen. Vielleicht muss unser Bild vom gelungenen Leben zerbrechen. Vielleicht muss sogar unser Bild von uns selbst zerbrechen, damit wir entdecken, ich bin mehr als das, was ich leiste. Ich bin mehr als das, was andere über mich sagen. Ich bin mehr als meine Stärke. Ich bin mehr als meine Schwäche. Ich bin ein Mensch, den Gott kennt und liebt. Und deshalb müssen wir am Ende vielleicht gar nicht fragen, wie kann ich verhindern, dass mein Leben zerbricht, sondern was kann Gott aus den Scherben meines Lebens machen? Ich verspreche euch nicht, dass jede Scherbe wieder an ihren alten Platz gesetzt wird. Der Prophet Jeremia hat ein Feuer im Herzen. Der Apostel Paulus spricht von Verwandlung, aber auch von der Torheit des Kreuzes. Gott erwählt nicht das Starke, sondern das, was in den Augen der Welt schwach erscheint. Jesus Christus spricht vom Weg durch das Kreuz zum Leben. Und über allem steht die Zusage,
Gott begegnet uns nicht nur im Glanz, er begegnet uns auch in den Rissen, vielleicht sogar gerade dort. Ich möchte mit einem Zitat von Karl Rahner enden. Glauben bedeutet, ein Leben lang mit der Unbegreiflichkeit Gottes leben zu lernen. Amen. Ich glaube an Gott, den Vater, den Allmächtigen, den Schöpfer des Himmels und der Erde und an Jesus Christus, seinen eingeborenen Sohn, unseren Herrn, empfangen durch den Heiligen Geist, geboren von der Jungfrau Maria, gelitten unter Pontius Pilatus, gekreuzigt, gestorben und begraben, hinabgestiegen in das Reich des Todes, am dritten Tage auferstanden von den Toten, aufgefahren in den Himmel, zur Rechten Gottes des allmächtigen Vaters. Von dort wird er kommen, zu richten die Lebenden und die Toten. Ich glaube an den Heiligen Geist, die heilige katholische Kirche, Gemeinschaft der Heiligen, Vergebung der Sünden, Auferstehung der Toten und das ewige Leben. Amen.

0: Herr Jesus Christus, du rufst uns in deine Nachfolge. Wir bitten dich für unseren Heiligen Vater, Papst Leo und alle Verantwortlichen in Kirche und Gesellschaft. Schenke ihnen Weisheit, Mut, ein hörendes Herz. Wir bitten dich,
1: erhöre uns.
0: Für alle Menschen, die leiden, krank oder einsam sind, sei ihnen nahe und schenke ihnen Hoffnung und Kraft. Wir bitten dich,
1: erhöre uns.
0: Für unsere Pfarrgemeinden und alle, die sich engagieren, stärke unsere Gemeinschaft und lass uns füreinander da sein. Wir bitten dich,
1: erhöre uns.
0: Für alle Organisten und Organisten, besonders für jene, die diese Orgel spielen werden, lass ihre Musik zum Gebet und zur Freude werden. Wir bitten dich,
1: erhöre uns.
0: Für die Menschen in Nepal, die von der Naturkatastrophe betroffen sind, steh den Verletzten, Trauernden und Helfenden bei und schenk ihnen Hoffnung. Wir bitten dich,
1: erhöre uns.
0: Für Gitte Ganal, Clara Sattler und alle unsere Verstorbenen, nimm sie auf in dein ewiges Leben. Wir bitten dich,
1: erhöre uns.
0: Gott, du bist unsere Hoffnung und unsere Kraft. Dir vertrauen wir uns an durch Christus, unseren Herrn.
1: Amen.

0: Betet, Brüder und Schwestern, dass mein und euer Opfer Gott, dem allmächtigen Vater, gefalle. Lasset uns beten. Herr, unser Gott, nimm diese Gaben an und verwandle sie zum Zeichen deiner Liebe. Wie Brot und Wein zum Leben für uns werden, so verwandle auch unser Leben durch deine Gnade. Darum bitten wir durch Jesus Christus, unseren Herrn.
1: Amen.

Wir danken dir, Vater im Himmel, und rühmen dich durch unseren Herrn Jesus Christus. Durch ihn erstehen die Menschen des Lichtes zum ewigen Leben. Durch ihn wird den Gläubigen das Tor des himmlischen Reiches geöffnet. Denn unser Tod ist durch seinen Tod überwunden. In seiner Auferstehung ist das Leben für alle erstanden. Durch ihn preisen wir dich in österlicher Freude und

Ja, du bist heilig, großer Gott, du bist der Quell aller Heiligkeit, darum bitten wir dich. Sende deinen Geist auf diese Gaben herab und heilige sie, damit sie uns werden, Leib und Blut deines Sohnes, unseres Herrn Jesus Christus. Denn am Abend, an dem er ausgeliefert wurde und sich aus freiem Willen dem Leiden unterwarf, nahm Jesus das Brot und sagte Dank, brach es, reichte es seinen Jüngern und sprach, nehmet und esset alle davon, das ist mein Leib, der für euch hingegeben wird. Ebenso nahm er nach dem Mahl den Kelch, dankte wiederum, reichte ihn seinen Jüngern und sprach, nehmet und trinket alle daraus, das ist der Kelch des neuen und ewigen Bundes, mein Blut, das für euch und für alle vergossen wird zur Vergebung der Sünden. Tut dies zu meinem Gedächtnis. Geheimnis des Glaubens. Darum, gütiger Vater, feiern wir das Gedächtnis des Todes und der Auferstehung deines Sohnes und bringen dir so das Brot des Lebens und den Kelch des Heiles dar. Wir danken dir, dass du uns berufen hast, vor dir zu stehen und dir zu dienen. Wir bitten dich, schenke uns Anteil an Christi Leib und Blut und lass uns eins werden durch den Heiligen Geist. Gedenke deiner Kirche auf der ganzen Erde und vollende dein Volk in der Liebe. Vereint mit unserem Papst Leo, unserem Bischof Ben und allen Bischöfen, unseren Priestern und Diakonen, mit allen, die zum Dienst in der Kirche bestellt sind. Erbarme dich unserer Glaubensbrüder und Schwestern, die verstorben sind. Wir denken an Gitti Ganal und Clara Sattler, die du aus dieser Welt zu dir gerufen hast. Durch die Taufe gehören sie Christus an, ihm sind sie gleich geworden im Tod. Lass sie mit Christus zum Leben auferstehen. Gedenke aller unserer Brüder und Schwestern, die entschlafen sind, in der Hoffnung, dass sie auferstehen. Nimm sie und alle, die in deiner Gnade aus dieser Welt geschieden sind, in dein Reich auf, wo sie dich schauen von Angesicht zu Angesicht. Vater, erbarme dich, sind sie gleich worden im Tod, dass sie mit Christus zum Leben auferstehen. Gedenke an unserer Brüder und Schwestern, die entschlafen sind, in der Hoffnung, dass sie auferstehen. Nimm sie und alle, die in deiner Gnade aus dieser Welt geschieden sind, in dein Reich auf, wo sie dich schauen von Angesicht zu Angesicht. Vater, erbarme dich über uns alle, mit uns das ewige Leben zuteil wird.

beten wir miteinander, wie der Herr uns zu beten gelehrt hat. Vater unser im Himmel, geheiligt werde dein Name. Dein Wille geschehe, wie im Himmel, so auf Erden. Unser tägliches Brot gib uns heute und vergib uns unsere Schuld, wie auch wir vergeben unseren Schuldigern. Und führe uns nicht in Versuchung, sondern erlöse uns von dem Bösen. Erlöse uns, Herr allmächtiger Vater, von allem Bösen und gib Frieden in unseren Tagen. Komm uns zu Hilfe mit deinem Erbarmen und bewahre uns vor Verwirrung und Sünde, damit wir voll Zuversicht das Kommen unseres Erlösers, Jesus Christus, erwarten. Der Herr hat zu seinen Aposteln gesagt, Frieden hinterlasse ich euch, meinen Frieden gebe ich euch. Deshalb bitten wir, Herr Jesus Christus, schau auf unsere Bemühungen, auf unsere Liebe und den Glauben deiner Kirche und schenke uns nach deinem Willen Einheit und Frieden. Der Friede des Herrn sei allezeit mit euch. Schenken wir uns ein Zeichen des Friedens, der Freude und der Verbundenheit.

Agnus Dei qui dolis peccata mundi, miserere nobis. Agnus Dei qui dolis peccata mundi, miserere nobis. Agnus Dei qui dolis peccata mundi, dona nobis pacem. Seht, Jesus Christus, das Lamm Gottes, der hinwegnimmt die Sünde der Welt. Herr, ich bin nicht würdig, dass du eingehst unter mein Dach, aber sprich nur ein Wort, so wird meine Seele gesund. Selig, wir sind geladen zum Tisch des Herrn.

Lasset uns beten. Guter Gott, du hast uns in deinem Wort gestärkt und in dieser Feier deine Nähe geschenkt. Begleite uns auf unserem Weg der Nachfolge. Hilf uns, unser Leben als Antwort auf deine Liebe zu gestalten. Lass uns wie ein guter Klang in dieser Welt deine Hoffnung und deine Freude weitertragen.

verleihe uns auf die Fürbitte der heiligen Gottesmutter Maria, aller Kirchenpatrone des Montafons und aller deiner Heiligen immer deinen Schutz. Gib das Ruhe sein den Lüften, lass gegen Blitz und Ungewitter dein Heil vom Himmel über uns herabströmen und mache mit deiner starken Hand die dem Menschen stets feindlichen Mächte der Lüfte

Am Ende des Gottesdienstes bedanke ich mich bei allen, die hier mitgewirkt haben, in irgendeiner Art und Weise. Ein besonderer Dank dem ORF-Team, das gekommen ist und das alles aufgebaut und mitgestaltet hat. Euch allen wünsche ich einen schönen, erholsamen und gesegneten Sonntag. Geht hin in Frieden.

0: Sie hörten die Live-Übertragung des katholischen Sonntagsgottesdienstes aus der Kirche zu den Heiligen Josef und Nikolaus in Silbertal in Vorarlberg. Mit der Gemeinde feierte Pfarrer Hans Tinkhauser. Musikalisch gestaltet wurde die Messfeier vom Silbertaler Chörle unter der Leitung von Claudia Mattis und der Bürgermusik Silbertal unter der Leitung von Simon Ganal. An der im Rahmen dieses Gottesdienstes neu eingeweihten Orgel musizierte Martin Loritz. Die Lektorinnen waren Katharina Kessler und Cornelia Meusburger. Die Diözese Feldkirch hat ein Gesprächsangebot eingerichtet. Wenn Sie mit Mitarbeitenden der Pfarre Silbertal sprechen wollen, dann haben Sie von 11.15 Uhr bis 12.30 Uhr die Möglichkeit, und zwar unter folgender Telefonnummer: 0800 100 22 60. Ich wiederhole: 0800 100 22 60. Diese Nummer gilt, wenn Sie aus Österreich oder Deutschland anrufen. Für Anrufe aus der Schweiz wählen Sie bitte 0800 100 226. Ich wiederhole: 0800 100 226. Und mit diesem Hinweis verabschiedet sich das Team des ORF Vorarlberg. Der Tonmeister war Marc Spagolla, Produktionstechnik Simon Fröhlich, Redaktion Stefan Höfel, Leiterin der Übertragung Katharina Battlock. Wir wünschen Ihnen einen angenehmen Sonntag.
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2: Es ist 11 Uhr, am Mikrofon ist Niklas Varga. Mehrere Tage nach der tödlichen Sturzflut im Himalaya geht die Suche nach Überlebenden und die Bergung der Opfer weiter. Schlechtes Wetter hat die Arbeiten in den betroffenen Katastrophengebieten zuletzt erschwert. Nun haben Nepals Behörden vor einer möglichen weiteren Flut gewarnt, berichtet Raffaella Steinbach.
3: Besorgt blicken die Einheimischen auf den Fluss Botekosi. Er könnte wieder gefährlich werden. Aus Angst vor neuen Wassermassen hat Nepals Katastrophenschutz die Menschen in der Gegend aufgerufen, wachsam zu bleiben. Sie haben uns gesagt, wir sollen uns in Sicherheit bringen und die Berge hinauflaufen, erzählt dieser Mann. Die Lage in der Krisenregion bleibt auch mehrere Tage nach dem Unglück extrem angespannt. In Tibet und Nepal werden immer mehr Opfer der Sturzflut geborgen. Fast 700 Tote wurden bisher registriert. Rund 3000 Menschen gelten weiter als vermisst, darunter hunderte Ausländer aus insgesamt 23 Ländern.
2: NEOS-Staatssekretär Sepp Schellhorn fordert von den Bundesländern mehr Einsatz bei der Entbürokratisierung. Viele Reformen würden vom Bund ausgehen, bleiben aber dann bei den Ländern stecken, sagt Schellhorn. Fortschritte würde er sich etwa im Baurecht und bei den Bauordnungen wünschen. Unsere Gesellschaft wird älter, das ist ein Grund, warum immer mehr Menschen auf einen Erwachsenenvertreter, die sich etwa um Amts- oder Bankgeschäfte kümmern, angewiesen sind. In der Praxis sorgt das aber immer wieder für Probleme, klagen Angehörige. Fachleute raten deshalb dazu, sich in der Familie frühzeitig darüber Gedanken zu machen. Stefan Schwarzwald-Seiler.
4: Erwachsenenvertreter sind laut dem Gesetz nur dem Wunsch und Wohl ihrer Kuranten verpflichtet. Das Familien- oder Eheleben bleibt unberücksichtigt, was bei einem gemeinsamen Konto von Ehepartnern etwa Probleme bereiten kann. Zugleich sorgen Anwälte, die hunderte Personen vertreten, immer öfter für Kritik. Vertretene klagen über zu wenig bis gar keinen Kontakt. Insider werfen ihnen ein Geschäftsmodell vor. Martin Malowitz vom Vertretungsnetz, einem gemeinnützigen Verein, der auch als Erwachsenenvertreter fungiert, will deshalb Angehörigen Mut machen, öfter eine familiäre Lösung zu finden.
5: Das können auch mehrere Personen sein, wenn es zum Beispiel das eine Kind sich besser um medizinische Belange kümmern kann, die andere Person sich besser um die Finanzen kümmern kann. Das heißt, es gibt eine Erleichterung, wenn einfach die Verantwortung geteilt ist.
4: Das Justizministerium kündigt außerdem Verbesserungen am System an. Details und bis wann diese umgesetzt werden sollen, bleibt aber offen.
2: Und wir schauen damit weiter zum Wetter. Das ist heute ein richtig feiner Badetag. Die Sonne, die scheint fast im ganzen Land, nur über manchen Bergen und Hügeln sind noch größere Quellwolken dabei. Die Temperaturen, die klettern auf bis zu 32 Grad. Schauen wir auf die aktuellen Werte. In Wiener Neustadt hat es derzeit 25 Grad, in Gänserndorf, Zwettl und Wien messen wir 24 Grad und St. Pölten und Wieselburg melden 23 Grad. 11.03 Uhr ist es, hier ist Radio Niederösterreich und wir begleiten Sie auf Ihrem Weg durch den Sonntag, jetzt mit dem schnellsten Verkehrsservice. Sie kommen prinzipiell gut voran, eine Meldung gibt es, Brunnerstraße Richtung Südstadt bei der Anschlussstelle Brunn. Die Auffahrt auf die A21 Richtung Vösendorf ist wegen Bauarbeiten bis Montag früh gesperrt. Auch das Auffahren vom Campus 21 kommend ist nicht möglich. Der Verkehr, der wird lokal umgeleitet über die B12 Brunn und die Wiener Straße. Ich wünsche eine gute Fahrt.
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7: Ja, herzliche Grüße aus dem Traunviertel, direkt an der niederösterreichischen Landesgrenze zwischen dem oberösterreichischen Ennstal und dem Ibstal. Wir freuen uns auf eine Frühschoppenstunde, die musikalisch gestaltet wird von der Singgemeinschaft Maria Neustift. Den Geschwistern Stubauer und den Anfang übernimmt der Musikverein Maria Neustift unter der Leitung von Kapellmeister Thomas Hörmann.

Ja, wir dürfen heute in Maria Neustift zu Gast sein. Das liegt eingebettet in eine wunderschöne Voralpenlandschaft. Die Gegend ist geprägt von sanften Hügeln und Wäldern. Wir werden heute in dieser Stunde zwei musikalische Uraufführungen erleben. Ganz was Besonderes für unsere Frühschoppen-Community. Du bist Manfred Hirtenlehner, hat einen Marsch komponiert und Hermann Holzinger ein Lied für die Singgemeinschaft. Darauf freuen wir uns ganz besonders jetzt in diesem Frühschoppen. Das hören wir dann ein bisschen später noch. Maria Neustift selbst ist ja eine gelungene Mischung jetzt zwischen Natur und trotzdem nicht weit zur Arbeit. 1650 Menschen leben hier und die bekommen ziemlich viel Besuch, nämlich von den Pilgern und auch von Menschen, die Erholung suchen. Außerdem habe ich beim Herfahren gesehen, es gibt ein tolles Gasthaus, das zu haben ist. Das ist wirklich sehr schön, von außen zumindest gleich in der Nähe der Kirche. Darüber werden wir noch sprechen. Ein Zuckerl für alle, die so etwas suchen. Jetzt aber zuerst, jetzt wollen wir mal jodeln. Wir freuen uns auf den Begegnungsjodler.

0: Die Geschwister Stubauer haben für uns da jetzt musiziert. Die Obfrau vom Musikverein Maria Neustadt, das ist die Maria Kleindessner. Seit 1884 wird hier offiziell musiziert. Jetzt nehme ich an, dass vor 2 Jahren ein Riesenfestel gegeben hat.
1: Das ist richtig. Wir haben vor 2 Jahren 140 Jahre gefeiert. Wir haben das Bezirksmusikfest vom Bezirk Steyr ausgetragen und haben uns selber zum 140er ein riesengroßes Geschenk gemacht. Wir haben mit der Stadtkapelle Bad Hallum im Musikverein Ried im Traunkreis die Messe der Barmherzigkeit im Linzer Mariendom und im Petersdom in Rom aufgeführt. Und das war unser größtes Geburtstagsgeschenk.
0: Ma, das glaube ich, das klingt toll, da stürzt einem richtig die Haare auf. Ich kann mir auch vorstellen, dass das organisatorisch ein bisschen eine Herausforderung war, oder mal spielt ihr nicht alle Tage in Rom?
1: War ein cooles Jahr, ja, sagen wir es so.
0: Und es ist aber vermutlich, nachdem du so strahlst, alles gut gegangen.
1: Es war einfach perfekt und man erschafft sich Erinnerungen, die für immer bleiben, und das war das Schönste daran.
0: Wenn ich mich so umschaue bei euch, ihr seid wirklich super durchmischt, viele junge Gesichter auch.
1: Wir sind eine sehr junge Kapelle, das ist auch dank unseres sehr engagierten Jugendteams. Wir haben eine Jugendkapelle mit rund 30 Jugendlichen und Kindern, die Alexandra Hirtenlehner hervorragend leistet. Und so sichern wir die Zukunft von unserem Verein.
0: Jetzt gibt's aber ein paar, die, sagen wir so wie ich, 40 plus sind. Und die irgendwie schon immer davon geträumt haben, dass auch ein Musikinstrument lernen. Jetzt sieht man wen, der die Trompeten super spielt und denkt sich, hätte ich doch auch angefangen. Hätte ich doch, wie ich jung war und jetzt bin ich aber zu alt und jetzt lerne ich das eh nicht mehr. Und dann gehen die Ausreden so dahin. Mit diesen Ausreden ist jetzt aber vorbei.
1: Genau, dann hättest du zum Infoabend kommen müssen im Mai, liebe Claudia. Wir starten im Herbst die großen Töne. Das ist eine Erwachsenenbläserklasse, wo die Erwachsenen die Möglichkeit kriegen, auch im fortgeschrittenen Alter ein Instrument zu lernen. Und das machen wir mit den Musikvereinen aus Sulzbach, aus Großraming, aus Weiher und aus Kleinreifling. Und wir haben 32 mutige und motivierte Erwachsene, die im Herbst starten auf diesem Weg.
0: Das heißt, wie stelle ich mir das vor? Das sind so Menschen, die tatsächlich jetzt dieses Blasinstrument, welches auch immer, noch nicht gelernt haben. Und die fangen bei Null an und sind todesmutig und probieren das jetzt einfach.
1: Genau. Also wir haben schon einige mit Vorkenntnissen, aber auch ganz frisch gefangene. Und sie werden starten im September mit Einzelunterricht. Und im Winter wird es dann gleich losgehen mit Orchester. Und dann werden wir natürlich auch schauen, dass wir das jetzt einmal auf die Bühne bringen.
0: Halt das, das heißt, irgendwann einmal werden die auf die Menschen losgelassen und die dürfen sich das dann anhören. Ein bisschen Zeit geben wir ihnen aber schon, oder?
1: Ja, natürlich. Es gibt Stufen, also es gibt Phasen, und in der Phase 2 kommt, nein, in der Phase 3 eigentlich erst. Und dann sind wir natürlich sehr, sehr froh und freuen uns schon, wenn diese Personen irgendwann Stützen in unseren Vereinen werden.
0: Ja, man will ja dann auch auf die Bühne, man will dann zur Gemeinschaft dazugehören. Das ist natürlich super, super, super toll. Kann ich mich da noch melden oder steht das jetzt schon fest mit den 32, glaube ich, hast du gesagt?
1: Nein, leider bis zu spät.
0: Also ich habe es wieder ausgeredet. Sorry. Also ich werde euch nicht erfreuen mit meinen musikalischen Kenntnissen. Ja. Das geht im Herbst los. Im Herbst gibt's für euch auch noch relativ viel zu tun. Es ist noch nicht vorbei, ihr könnt euch noch nicht ausruhen, denn am 26. September, da feiert die Hozartmusi ein Jubiläumskonzert und am 23. Dezember gibt's in der Pfarrkirche dann ein Benefizkonzert zu hören. Und erst nächstes Jahr im Frühjahr hören wir dann, was die Neuen, die frisch gefangten 40-Plusler quasi alles dazu gelernt haben. Jetzt freuen wir uns aber zuerst einmal auf ein Polka.

0: Die Geschwister Stubauer, die haben bereits viele Auszeichnungen bekommen. Sie sind tolle Musikerinnen und ein Musiker. Und zum Glück haben sie sich heute Zeit genommen, dass sie da bei unserem Frühschoppen für uns musizieren und mit uns mit dabei sind. Der Johannes ist bei mir. Johannes, erzähl mal ein bisschen was von eurem Leben.
1: Ja, zu Beginn möchte ich gleich mal Danke sagen, dass wir da heute auch mit dabei sein dürfen. Und genau, wir kommen vom biologischen Betrieb aus Maria Neustift. Wir spielen jetzt circa seit 7 Jahren miteinander und in den letzten Jahren waren wir auf vielen Volksmusikseminaren unterwegs und haben dort viele neue Freundschaften knüpfen dürfen, ganz viele neue Stücke lernen und Erinnerungen, die fürs Leben lang halten.
0: Wie hat sich denn bei euch die Aufteilung mit den Instrumenten ergeben?
1: Ja, das war eigentlich relativ lustig. Ich habe vor 14 Jahren mit der Steirischen angefangen und dann 2 Jahre später hat meine Schwester, die Katharina, gesagt, ja, ich möchte auch Instrument lernen, aber beim gleichen Lehrer. Der hat dann rein zufällig einen Hockbrettunterricht und sie hat gesagt, ja, das gefällt mir, das Spiel. Und dann 4 Jahre später hat dann die Anna gesagt, ah, Hafen, da hat mir gefallen. Und die haben gesagt, passt perfekt, das brauchen wir auch noch dazu. Und so hat sich das dann ergeben.
0: Wer organisiert denn bei euch dieses Drumherum? Also es gibt ja Auftritte, die vielen Proben, die Sachen, die ganzen Bewerbe, wo ihr teilgenommen habt. Macht ihr das selbst?
1: Jein. Also es ist meistens so, dass Leute zu uns kommen und fragen, ob wir Zeit haben. Dann ist bei uns einmal das Erste, dass wir unsere Sekretärin, die Mama, rufen, ob wir da Zeit haben. Das ist ja ein großes Danke, dass sie das immer macht. Und es ist auch so, wenn man im Schulstress einen Termin vergessen sollte, sie vergisst nie und erinnert an. Also da ist immer Verlass drauf.
0: Jetzt erlaube ich mir ganz kurz, sie weiß überhaupt nichts davon und sie wird mich hassen, aber jetzt komme ich ganz kurz einmal zur Mama, natürlich Oma. Wie ist denn das? Man ist natürlich unglaublich stolz, wenn man auf die Kinder schaut und wenn die so musizieren. Wie habt ihr das angestellt, dass die so gut sind?
2: Ja, der Johannes, der wollte das einfach von selber. Mein Schwiegervater hat früher Akkordeon gespielt, vielleicht hat er das oft einmal gehört und der ist auch ein Sänger. Also von dem her.
0: Ist ein bisschen angesteckt worden, in den Genen schon drinnen. Wie schaut es bei euch aus? Ihr seid Hardrock-Fans oder so oder eher Volksmusik?
2: Nein, eher schon Volksmusik. Aber ich habe mal kurz Gitarre gelernt, mein Mann kurz einmal Klavier, aber es ist jetzt nicht so forciert worden von zu Hause, von dem her.
0: Deswegen ist es ein Traum, oder? Die drei, die werden jetzt bei allen 70ern, 80ern von Oma und Opa und allen natürlich immer herzlich eingeladen werden. Weihnachten wird immer gespielt. Wie geht denn das bei euch mit den Proben? Das ist ja, glaube ich, ihr seid ein bisschen unterschiedlich untergebracht.
1: Ja, dadurch, dass ich im Internat bin und die Katharina in Linz im Internat ist, ist unter der Woche leider nicht mehr möglich, dass wir gemeinsam proben. Aber dafür müssen wir die Zeit am Wochenende umso mehr nutzen. Und es ist auch eine Freude, wo man am Wochenende die Zeit gemeinsam verbringen kann.
0: Im Internat ist ja jetzt dein letztes Jahr oder das Matura-Jahr steht an?
1: Genau, ja. Jetzt ist dann Matura und danach wartet hoffentlich die Militärmusik auf mich.
0: Du bist in der Landwirtschaftsschule und somit musst du auch Praktikas machen, oder? Was war denn heuer?
1: Ja, genau. Ich bin am Donnerstag vor einer Woche gerade von Schweden zurückgekommen. Da habe ich wieder einige coole Erfahrungen sammeln dürfen und die Erinnerungen bleiben fürs Leben.
0: Warst du in Schweden auf einem Hof oder was hast du da jetzt da beim Praktikum?
1: Ja, das war ein Ackerbaubetrieb, wo einfach von der Ernte bis zur Wiederansaat von Zwischenfrüchten alles dabei war. Und die Maschinen sind um einiges größer wie bei uns in der Gegend da.
0: Das kann ich mir auch vorstellen, dass das ein tolles Erlebnis war. Eine Frage habe ich, du hast ja die Steirische und die Tuba. Es soll dann, wenn du Militärmusik anstrebst und so später dann auch natürlich dein Beruf werden, welches der beiden Instrumente?
1: Ja, der Plan wäre beides, aber was einmal fix ist, ich möchte Harmonikalehrer werden in der Musikschule.
0: Okay, da gilt es jetzt natürlich noch der Militärmusik, die hören uns jetzt eh zu und die werden sich gleich die Finger abschlecken und sie denken, ist das cool, der will zu uns kommen, das ist natürlich lässig, da wird er dann ein Jahr sein, aber dann hast du studieren, oder?
1: Ja, genau, da entweder in Linz oder in Klagenfurt wäre dann der Plan, dass ich weiter studiere und da Harmonika mal fix als Hauptfach und Tuba voraussichtlich als Nebenfach oder auch als Hauptfach. Das ergibt sich noch.
0: Bei der Harmonika kennen wir von Radio Oberösterreich ja super angeben, weil wir haben da eine Kollegin, die das exzellent spielt und vielleicht wirst du da bei der dann in die Lehre gehen?
1: Genau, ja. Jetzt gerade bin ich im Vorbereitungslehrgang bei der Katharina Maurer und der Plan wäre, dass ich dort auch nachher weiter studiere.
0: Unsere Daumen sind auf alle Fälle ganz fest gedrückt und natürlich, dass die drei was können, das haben wir schon erleben dürfen. Sie können sie auch persönlich kennenlernen, nämlich beim Fest der Volkskultur in Bad Zell. Das ist jetzt im September, also am 19. geht's los. Und bei der Langen Nacht der Volksmusik im Oktober, dann, das ist der 15. Aber jetzt wollen wir es natürlich einmal hören. Jetzt haben sie einen Walzer für uns.

0: Sie hören den Radio Oberösterreich Frühschoppen heute aus Maria Neustift, der Bürgermeister da, das ist der Martin Haider. Beim Herfahren habe ich gesehen, beim Einfahren direkt bei der Kirche ist ein wunderschönes Wirtshaus und es steht leer. Wir brauchen eine Wirtin.
1: Ja, das wäre schon lange unser Wunsch. Wir haben wirklich mit den Vereinen sind wir super aufgestellt, mit der ganzen Infrastruktur sind wir gut beieinander. Aber wir haben sehr viele Veranstaltungen, die wir nicht in dieser Größe ausüben können, weil wir keinen Wirt nicht haben. Dann da war man natürlich froh, wenn sie irgendwer finden würde und das weiter betreuen könnte.
0: Es schaut ja auch toll aus. Also es ist so ein Starrhaus beim Einfahren schon. Also es ist richtig einladend und es ist in der Nähe von der Kirche. Da würden ja einige Pilger sich auch freuen, oder, wenn das offen hätte.
1: Natürlich, genau um das geht es uns ja auch. Natürlich brauchen wir dringendst wieder einen Wirten, der uns da hilft, damit wir unsere Gäste halt einfach bewirten können.
0: Da in Maria Neustift ist es ja extrem idyllisch. Ihr habt einen ziemlichen Weitblick, habe ich festgestellt.
1: Ja, der ist wirklich bei uns perfekt, weil wir natürlich am Rande vom Nationalpark Kalkalpen liegen. Und wenn man unsere Hausberge anschaut, dann kann man wirklich rausschauen bis ins Mühlviertel raus und in den Donauraum oder auf der anderen Seite in die Bergwelt reinschauen. Und das Gesäuse in der, und da man halt einfach wirklich einen super Ausblick hat.
0: Ich stelle auch fest, ihr seid eine ziemlich fruchtbare Gegend. Bei euch gibt es viel Nachwuchs.
1: Ja, das ist das Schöne, das hat uns wirklich gefreut. Wir haben die Schule im letzten Augenblick noch saniert und renoviert und vergrößert, aber sie ist wieder voll. Und das ist das Schöne daran, wir haben über 100 Kinder im Kindergarten und in der Krabbelgruppenbetreuung. Also das ist echt lässig, weil wir halt einfach eine richtige Wohngemeinde sind. Und man sieht ja auch, die Kinder sind in überall in Vereinen, die sehr tätig und wichtig. Und das ist genau das, was uns stolz macht, das Bürgermeister.
0: Na, super praktisch ist es bei euch da ja auch, weil zum einen leben die Menschen da in der Natur, zum anderen haben sie nicht besonders weit in die Arbeit.
1: Genau, das ist das richtig Schöne daran. Wir fahren 20 Minuten nach Steyr und sind aber auch in Worthofen in einer Viertelstunde und am Städten ist nicht weit weg. Und daher ist es eine richtige schöne Wohngemeinde, wo der Preis noch passt und trotzdem eine gute Situation hast fürs Leben, damit du halt einfach gut versorgt bist und viele Arbeitsplätze hast.
0: Es muss ja fest da sein, weil sonst würde es der Bürgermeister ja nicht andauern quasi oder gesegnet sein natürlich mit dieser schönen Aufgabe. Wir haben jetzt eine Uraufführung, ich habe es ganz am Anfang dieses Frühschoppens ja schon verkündet, weil da du bist, der Manfred Hirtenlehner hat einen Marsch komponiert und die Uraufführung, die hören wir jetzt. Der Marsch heißt Im Herzen des Ennstals und anscheinend sind da die Eigenschaften der Musi so richtig verpackt, richtig gut. Also es gibt einen schwungvollen Einmarsch, ein kräftiges Bass-Solo und ein Trio. Und da hast anscheinend jede Neustifterin und jeder Neustifter wird da ins Herz getroffen. Die Maria, die Obfrau, die sagt zu diesem Marsch, er hat unseren Herdengedanken, unseren gemeinsamen Erfolg und unseren Zusammenhalt auf Papier gebracht. Und jetzt wollen wir natürlich zuerst einmal herzagen, dem Manfred. Bitte steh mal auf, bevor es sich spitzt. Da hinten ist er versteckt. Das ist dein Applaus. Und jetzt wollen wir natürlich auch hören.

0: Beim ORF Radio Oberösterreich Frühschoppen ist heute auch ein Aufweckchor mit von der Frühschoppenpartie die Singgemeinschaft Maria Neustift. Die Helga Infanger ist die Obfrau, 30 Sängerinnen und Sänger. Wer probt denn disziplinierter?
1: Naja, es geht nur miteinander.
0: Okay, also da gibt es keine Ausreißer. Die Herren wie die Damen sind richtig mit von der Partie. Letztes Jahr habt ihr ein riesengroßes Jubiläum gehabt, 50 Jahre Feier.
1: Ja, das war ganz ein schönes Jubiläum, 50 Jahre. Wir haben nur zwei Gründungsmitglieder, die aktiv dabei sind und das haben wir gebührend gefeiert mit ganz vielen Aktivitäten.
0: Das heißt, diese Aktivitäten und die Gründungsmitglieder, die haben mit 5 angefangen? Oder mit 6 so ungefähr, wenn ich so in die Runden schaue, weil öder kann ja keiner sein, wie 55 oder 56 da bei euch. Was war denn so das Highlight von eurem letzten Jahr?
1: Das Highlight war, wir haben jedes Monat eine Aktivität gesetzt und das Überhighlight war im Juli das Jubiläumskonzert.
0: Und ihr seid auch fit, habe ich gelesen, weil ihr geht auch zur Bergmesse und gestaltet die dann.
1: Genau, das haben wir letztes Jahr eingebaut im September am Glasenberg auf unserem Hausberg, haben wir eine Bergmesse gemacht und das war einfach so schön, das Wetter hat passt und die Leute sind von alle Seiten zugekommen und aufgewandert. War einfach ein tolles Erlebnis.
0: Hat eure Singgemeinschaft auch sowas wie ein Motto?
1: Ja, wir haben ein Motto und zwar Vielfalt auf den Ton gebracht. Und diese Vielfalt wollen wir in jedes Programm einfach einbauen. Verschiedene Lieder, verschiedene Richtungen. Wir haben auch den Luxus von 2 Chorleiterinnen. Alleine da haben wir schon die Vielfalt und das genießen wir sehr.
0: Ihr sorgt auch selbst ein bisschen für die Vielfalt, indem ihr euch gleich selber die Stickeln schreibt.
1: Wir haben das Glück, dass uns der Hermann Holzinger, er ist heute leider nicht da, er ist mit den Kalkalpenmannen unterwegs in Kärnten, da haben sie einen Auftritt, aber der Hermann hat für uns ein Lied geschrieben, die Enstaller Gemütlichkeit und das singen wir heute wirklich das erste Mal.
0: Das ist schön, oder 2 Uraufführungen haben wir heute. Dann schicken wir jetzt nach Kärnten recht herzliche Grüße und wir hoffen natürlich, dass er uns zuhört bei seiner eigenen Uraufführung jetzt, der Hermann bei der Enstaller Gemütlichkeit.

0: Maria Neustift, der Ort, kann man ja sagen, ist ein Juwel da im Alpenvorland, Maria. Seierlehne ist die Tourismusopfer, die hat es gut, so einen tollen Job zu haben. Und da gibt es den Sebaldusweg. Das ist eine ganz besondere Wanderung, die man auf mehrere Etappen macht. Vielleicht magst du uns den kurz beschreiben.
1: Genau, der Sebaldusweg ist ein Erfolgsprojekt der letzten 5 Jahre. Und zwar, das ist jetzt nicht ein einfacher Wanderweg, sondern der verbindet die 6 Enztalgemeinden, die inneren Enztalgemeinden, und damit nicht nur die Gemeinden, sondern wirklich auch ganz viel Natur- und Kulturschätze da bei uns in der Region.
0: Das bedeutet, ich komme daher und ich wandere in so 3-4 Etappen auch von Ort zu Ort. Ich mache keine Sternfahrten, sondern ich erwandere mir die Gegend.
1: Genau, also es ist einmal wichtig zu sagen, es ist ein Rundwanderweg, also man kann den Sebaldusweg in jeder Gemeinde starten und dann je nach Lust, entweder wandert man von Ort zu Ort, Etappe für Etappe, oder es gibt da die Möglichkeit, dass man das Sebaldusweg-Package bucht. Da sucht man sich irgendwo bei uns in der Region eine Unterkunft, lässt dort das Gepäck und wandert dann mit dem Tagesrucksack

0: so Etappe für Etappe und wird dann mit einem Wandershuttle zur Verfügung gestellt vom Tourismusverband chauffiert.
1: Das sind zwei Worte, die liebe ich. Das Gepäck im Hotelzimmer lassen und chauffiert werden, das macht natürlich großen Guster. Ich glaube einmal, das Besondere hier an der Region ist, ich würde mir fast trauen, dass ich sage, dass es fast so ein bisschen wie ein Geheimtipp ist. Es ist nicht überlaufen.
0: Na, total. Also Maria Neistift ist ein Ort, da kommt man nicht einfach irgendwie durch, wenn man wo jetzt nach Wien oder Linz fährt, sondern das ist eine Region, da muss man einfach gezielt herfahren. Wir liegen da am Dreiländereck und es ist wirklich ein Naturjuwel und, wie du schon gesagt hast, ein Geheimtipp von Region, weil es bei uns einfach nur so natürlich, herzlich, gemütlich zugeht und man durch das man in dem Dreiländereck sind, trotzdem ganz viele Möglichkeiten hat, dass man sie entfaltet.
1: Wir haben schon über das Pilgern gesprochen. Es kommt man natürlich annehmen, wenn es da eine Wallfahrtskirche gibt, das recht zugeht rund um diese Wallfahrtskirche. Aber auch das Pilgern hat sich in den letzten Jahren oder Jahrzehnten verändert. Das ist mehr individuell geworden.
0: Ja, also die Wallfahrtskirche, die ist sicher mal unser dominantes Herzstück da in der Gemeinde. Sie steht wirklich mitten am Ortsplatz. Und die lockt nach wie vor in der Sommersaison ganz viele Pilgerinnen und Pilger an. Was wir schon merken, ist, dass Pilgern immer individueller wird. Also es gibt es zwar noch, dass Busse kommen, Messe feiern, aber der Trend geht auch eher dahin, dass man alleine in Kleingruppen unterwegs ist, begleitet von spirituellen Impulsen. Und da ist zum Beispiel der Sebaldusweg eine ganz nette Gelegenheit.
1: Da können Sie vielleicht einmal zur Ruhe kommen. Das ist in Zeiten wie diesen auch nicht so schlecht, dass man einfach einmal für sich sein darf. Ja, also die Gegend kann ich Ihnen ans Herz legen, die Musik hier auch. Jetzt freuen wir uns wieder auf die Geschwister Stubauer.

Es ist ja nicht zu glauben, aber es ist schon wieder kurz vor 12, jetzt am letzten Sonntag hier im August. Der Frühschoppen heute aus Maria Neustift war wieder etwas ganz Besonderes. Wir durften immerhin 2 Uraufführungen hier erleben. Ich hoffe, Sie haben das genauso genossen wie ich. Der nächste Frühschoppen, der aus Oberösterreich kommt, den hören Sie am 20. September vom Fest der Volkskultur in Bad Zell. Das geht übrigens schon ein paar Tage vorher los, also das ist von 18. bis 20. September mit einem sensationell tollen Programm www.ooe-volkskultur.at, wenn Sie sich dafür interessieren. Für heute darf ich sagen, Dankeschön an die Singgemeinschaft Maria Neustift, den Geschwistern Stubauer und dem Musikverein Maria Neustift. Jetzt lassen wir uns alle gemeinsam das Mittagessen schmecken. Wir haben ja alle schon recht an Hunger. Ich nehme an, Sie zu Hause vermutlich auch. Und somit darf ich zum einen einmal sagen, Mahlzeit und schönen Sonntag. Und zum anderen verabschieden wir uns jetzt traditionell mit einem Marsch, nämlich vom Musikverein Maria Neustift. Schönen Sonntag allseits.

0: 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Tonmeister und Leitung der Übertragung Erich Krammerbauer, Tontechnik Christoph Stöglehner und Roland Schober.
1: Es ist 12 Uhr. Zum Gedenken an die Gefallenen aller Nationen, insbesondere der Gefallenen Österreichs, hören Sie jetzt die Glocke von Rovereto.

0: Am 5. Mai 1921 fasste Don Antonio Rosara von Rovereto den Entschluss, eine Glocke solle alle Tage an die Weltkriegsgefallenen mahnen. Der Plan fand Zustimmung und aus dem Erz der Kanonen von 19 kriegführenden Nationen des Ersten Weltkrieges wurde die Glocke gegossen. Am 24. Mai 1925 wurde die 17.000 Kilogramm schwere Glocke auf den Namen Maria Dolenz getauft. Zweimal musste sie umgegossen werden. Ihre 100 Glockenschläge am Abend jedes Tages gelten den Gefallenen der ganzen Welt. Alle Jahre am 30. August kommen 50 Schläge hinzu, womit am Jahrestag der für unser Vaterland unglücklichen ersten Schlacht von Lemberg der Gefallenen Österreichs besonders gedacht wird.
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2: Island wird die Gespräche zum EU-Beitritt nicht wieder aufnehmen, das hat eine Abstimmung ergeben. Erneut verschoben worden ist die Bergung des abgestürzten Flugzeuges aus dem Attersee. Und viel Sonne mit etwas Wind bringt das Wetter am Nachmittag. Am Mikrofon ist Niklas Wager. Schöne Mittagsstunde. An Spannung kaum zu überbieten ist die Stimmauszählung derzeit bei der Abstimmung in Island über die Wiederaufnahme von Beitrittsgesprächen mit der EU. Seit kurzem ist klar, es zeichnet sich jetzt eine Mehrheit dagegen ab. Laut Medienberichten kommen die Gegner auf 52,5%. Eva Pöcksteiner in Island, was waren denn jetzt die Gründe für dieses Ergebnis?
3: Es dürften die Argumente der EU-Gegner stärker gewesen sein, dass es besser sei, für Island eigenständig zu bleiben, statt Teile einer größeren Gemeinschaft zu werden. Und auch die diversen Kampagnen dürften gefruchtet haben, etwa der Bauern, die Angst hatten, nicht mit den Produkten vom europäischen Festland mithalten zu können. Eine starke Lobby haben auch die Fischer, die die Konkurrenz von Fischern aus EU-Ländern befürchtet haben.
2: Nach dem Tod von König Harald V. sind heute Gedenkgottesdienste in ganz Norwegen geplant. Der Monarch ist am Freitagmorgen im Alter von 89 Jahren gestorben. In seiner ersten Rede als neuer König hat Hakon VIII. Am Abend mit berührenden Worten an seinen Vater erinnert, berichtet Raffaella Steinbach.
4: Danke, dass du so ein guter Papa für meine Schwester und mich warst. In seiner ersten Rede als neuer norwegischer König ehrt Hakon VIII. Seinen Vater mit persönlichen Worten. Harald V. sei ein großzügiger König gewesen, der allen mit Respekt begegnet sei. Auf ihn selbst warte nun eine große Aufgabe, so Hakon in seiner Ansprache im norwegischen Fernsehen. Er bedankt sich auch beim Volk für dessen Anteilnahme. Viele tragen sich derzeit in Kondolenzbücher ein, die in den Rathäusern im ganzen Land ausgelegt wurden. Er war einer von uns, sagt diese sichtlich bewegte Norwegerin. Bis zur Beisetzung des verstorbenen Monarchen gilt eine Trauerzeit. Gottesdienste finden heute in zahlreichen Kirchen und allen 11 Kathedralen des Landes statt.
2: Das Kleinflugzeug, das Mitte der Woche mit zwei Insassen in den Attersee gestürzt ist, wird auch heute nicht geborgen. Es werden weitere Spezialisten beigezogen. Experten sollen zum Flugzeug in 160 Meter Tiefe tauchen, Peter Obermüller.
5: Wind und Wellen sind die größten Störfaktoren, die die Arbeiten der Feuerwehr immer wieder erschweren. Jedes Mal, wenn sich zum Beispiel ein anderes Boot nähert, verändert sich die Lage des Feuerwehrbootes und es muss vieles neu berechnet und die Steuerung des Tauchroboters neu programmiert werden. Es gelingt immer noch nicht, unter das im Schlamm versunkene Flugzeug zu gelangen, um mit dem Bergeseil eine Schlinge zu legen. Jetzt kommen zu den Experten der Feuerwehr auch Tieftaucher mit ihrer Spezialausrüstung. Und auch dann werde es noch dauern, bis das Kleinflugzeug mit den beiden Verstorbenen ans Ufer gebracht ist, so Wolfgang Hufnagel, Vöcklabrucker Bezirksfeuerwehrkommandant.
6: Wenn das gelingt, hier verankern zu können, sprechen wir von einer Bergung. Und die Bergung, die werden wir dann zeitlich dementsprechend eintakten können. Aber auch selbst die Bergung wird einen Tag in Anspruch nehmen.
5: Heute gibt es in Steinbach am Attersee keinen Bergeversuch an der Unglücksstelle. Morgen Montag werden die Arbeiten fortgesetzt, dann sollen auch die Tieftaucher zum Einsatz kommen.
2: Dieser Sommer hat es einmal mehr gezeigt, es wird wärmer und trockener und das setzt unseren Wäldern schon seit Jahren zu. Deshalb wird es immer wichtiger, Baumarten zu finden, die auch mit den klimatischen Bedingungen der Zukunft zurechtkommen. Ob beispielsweise die Libanon-Zeder da dazu zählt, das untersucht die Universität für Bodenkultur derzeit auf einer Versuchsfläche in Wilfersdorf bei Mistelbach. Manuela Mattl und Laura Puska berichten.
7: Auf der Versuchsfläche wurden seit geraumer Zeit Libanon-Zedern aus neuen verschiedenen klimatischen Regionen gepflanzt. Damit wollen die Forscherinnen und Forscher herausfinden, welche davon mit den Bedingungen hier besonders gut zurechtkommen. Denn gerade im Weinviertel sind die Wälder schon jetzt ganz besonders mit Trockenheit und Hitze konfrontiert. Teilweise fallen hier weniger als 600 mm Niederschlag im Jahr. Die Libanon-Zeder stammt aus dem östlichen Mittelmeerraum und ist an warme und trockene Bedingungen angepasst. Experten gehen davon aus, dass die Sommer auch bei uns künftig noch wärmer und trockener werden. Deshalb werden jetzt Baumarten getestet, die auch künftig möglichst gut wachsen können. Die Libanon-Zeder soll heimische Baumarten dabei nicht ersetzen, sondern eine Ergänzung in einem Mischwald der Zukunft sein.
2: Zum Sport. So stark vertreten wie selten zuvor ist Österreichs Tennisnation bei den heurigen US Open, die heute offiziell beginnen. Daniel Kulowitz im Hauptfeld scheint gleich 6-mal rot-weiß-rot auf.
8: 4 Frauen und 2 Männer, Österreichs Tennisasse fluten das letzte Grand-Slam-Turnier des Jahres regelrecht. Ab Montag geht's los für rot-weiß-rot. Spezieller Moment vor allem für Juri Rodionow. Bei den Big Events hat er in Summe schon 17-mal die Qualifikation verpasst. Jetzt hat's endlich auch in New York geklappt.
9: Es ist immer was Besonderes, das erste Mal sich für einen Grand Slam zu qualifizieren. Ich habe mich ja bei den French Open schon ein paar Mal qualifiziert und war im Hauptfeld, aber jetzt bei den US Open ist das erste Mal. Natürlich ist das Gefühl sehr schön.
8: Gegner von Rodionow ist am Montag der 2-Meter-Riese Perricard aus Frankreich. Auch für 3 Österreicherinnen beginnt das Turnier am Montag. Lili Tager trifft auf die deutsche Korpatsch, Julia Grabher auf die Rumänin Kirstea und die schwerste Aufgabe hat Sinja Kraus gezogen. Auf die Wienerin wartet die Wimbledon-Finalistin Karolina Muchova aus Tschechien.
2: Wir schauen damit weiter zum Wetter. Da gibt es jetzt am Nachmittag viel Sonne, aber auch gelegentlich Wolken. Robert Deutenhauser.
10: Dazu ist es teilweise windig. Die höchsten Temperaturen, die liegen zwischen 25 und 31 Grad. Am Montag dann wechselhaft mit Wolken und Regenschauern, aber immer wieder auch Sonne. Es bleibt sommerlich warm mit Höchstwerten zwischen 23 und knapp 30 Grad. Am wärmsten wird es im Markfeld und im Wiener Becken. Wolkenlos ist es jetzt in Wiener Neustadt, Graz und Eisenstadt bei 28 Grad, in Poisdorf und Wien bei 27, in St. Pölten am Stetten und Linz bei 26, in Zwettl und Salzburg bei 25, in Innsbruck und Klagenfurt bei 24 und in Bregenz, da hat es 24 Grad und ist heiter. 12:07 Radio Niederösterreich mit dem schnellsten Verkehrsservice. A4 Ostautobahn stadteinwärts, kurz vor dem Knoten Schwechat. Nach einem Unfall ist da der rechte Fahrstreifen gesperrt. Da gibt es Stau und 10 Minuten mehr Fahrzeit.
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10: Schönes vorletztes Ferienwochenende. Sollten Sie gerade aus dem Urlaub heimkommen, ob frisch gelandet oder frisch eingepackt, herzlich willkommen zurück. Vielleicht genießen Sie aber auch gerade Ihr Mittagessen. Lassen Sie es sich gut schmecken. Von uns gibt es dazu jetzt die größten Hits aller Zeiten. Los Lobos, Kurt Ospan, The Pretenders und jetzt The Best, Tina Turner. Schönen Sonntag.

Weiter geht's jetzt hier bei uns mit neuer Musik aus Österreich. Stefan Vega ist ein Singer-Songwriter aus Salzburg, der seine Songs selbst schreibt und produziert, ist schon einige Zeit erfolgreich unterwegs und hat jetzt auch eine neue Nummer veröffentlicht. Federleicht heißt die und erzählt vom Loslassen bzw. davon, trotz allem nach vorne zu sehen. Hier also Stefan Vega, neu auf Radio Niederösterreich.

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2: 12.30 Uhr, Radio Niederösterreich hier mit dem schnellsten Verkehrsservice. A2 Südautobahn Richtung Wien bei Wiener Neustadt. Ein defektes Fahrzeug blockiert da die baulich getrennte linke Fahrspur. Da gibt schon Stau. Unbedingt über die rechte Fahrbahn ausweichen. A4 Ostautobahn stadteinwärts, kurz vor dem Knoten Schwechat. Da ist die Unfallstelle mittlerweile geräumt. Der Stau löst sich langsam auf. Zum Wetter, Sonne, aber immer wieder auch ein paar Wolken jetzt am Nachmittag. Dazu teilweise windig, Tageshöchstwerte 25 bis 31 Grad. Morgen dann wechselhaft mit Wolken und Regenschauern, aber auch die Sonne lässt sich blicken bei 23 bis knapp 30 Grad.

0: jetzt gibt's hier doch noch die richtig guten Nachrichten. Dafür hat die 8-jährige Lilly aus Imbach im Bezirk Krems gesorgt. Sie hat nämlich ihrem Papa das Leben gerettet. Nach einem Hornissenstich erleidet der einen allergischen Schock. Josef Brunner ist selbst beim Roten Kreuz tätig und leitet seine Tochter Lilly an.
1: Hab dann sofort gemerkt, ich muss mich hinlegen. Bin dann zur Couch gegangen mit der Lilly und hab gesagt, Lilly, komm her bitte. Wir rufen jetzt gemeinsam 144 an auf Lautsprecher, weil ich weiß nicht, was passiert, also wie es weitergeht.
0: Bis die Rettung kommt, telefoniert Lilly mit dem Notruf und alarmiert auch ihre Mutter.
2: Ich habe gleichzeitig mit der Mama telefoniert, aber danach, wo schon das erste Rettungsauto war, habe ich aufgelegt. Aber dann ist gleich die Mama auch danach gekommen und dann ist noch ein Rettungsauto gekommen.
0: Die Mama, Marie-Jeanne Brunner, ist Notärztin, kann ihrem Mann sofort eine Injektion geben. Sie ist gerade in der Ordination, als ihre Tochter anruft.
3: Also ein Satz, Mama, dem Papi geht's nicht gut, bitte komm nach Hause. Und ich habe durchwegs mit ihr telefoniert, die ganze Herfahrt war derart besonnen und derart ruhig und so gefasst, das kenne ich nicht einmal von Erwachsenen. Ich mache meinen Job mittlerweile seit 25 Jahren und das war gewaltig, muss ich schon ehrlich sagen. Unglaublich.
0: Gelernt hat die Lilly das von ihren Eltern und Kursen in der Schule. Gut, wenn auch Kinder bereits lernen, wie man sich so gut wie möglich in Notsituationen verhält.
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aller Zeiten durch den Sonntag. Harpo mit dem Movistar gleich hier bei uns. Davor heißt es aber noch Entspannen mit Rod Stewart. Every beat of my heart.

0: Sonntag heute, jetzt das Wichtigste aus Niederösterreich, Österreich und der Welt mit Petra Ottitsch. Es ist 13 Uhr.
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2: Bei einem Rave in der Schweizer Stadt Aarau sind in der Nacht mehrere Schüsse gefallen. Bisher sind ein Todesopfer und 5 teils Schwerverletzte bestätigt. Derzeit läuft ein Sondereinsatz. Es ist noch unklar, wer die Schüsse abgefeuert hat und warum es zu dieser Tat gekommen ist. Aus der Schweiz für Radio Niederösterreich, Bettina Brendergast.
3: Ein Super Puma-Helikopter kreist in der Nacht über Aarau. Bewaffnete Polizisten sichern das Gebiet rund um die Pferderennbahn. Dort hat der Rave stattgefunden. Die Kantonspolizei Aargau bestätigt, eine 22-jährige Frau ist tot. 4 junge Männer und eine junge Frau sind zum Teil schwer verletzt ins Spital eingeliefert worden. Die Fahndung läuft weiter, sagt Polizeipressesprecher Pascal Wenzel.
4: Die Bevölkerung wird aufgefordert, das betroffene Gebiet im Bereich des Schachens von Aarau zu meiden.
3: Der Schweizer Regionalsender Tele M1 berichtet, dass wenige Kilometer entfernt mehrere Personen von der Polizei abgeführt worden sind. Ob sie im Zusammenhang mit der Schießerei stehen, ist nicht bekannt. Die Polizei bestätigt diese Festnahmen nicht.
2: Die Isländerinnen und Isländer haben die Wiederaufnahme der Beitrittsgespräche mit der EU in einem knappen Referendum abgelehnt. Island bleibt damit zwar eng an die EU angebunden, wird absehbar aber kein vollwertiges Mitglied. 2 junge Männer sind in der Nacht auf heute bei einem Verkehrsunfall im Bezirk Steierland ums Leben gekommen. 3 Feuerwehren und weitere Einsatzkräfte waren im Einsatz, konnten die beiden aber nicht mehr retten. Thomas Rieher.
5: Auf der Strecke zwischen Ternberg und Steinbach an der Steier im Bezirk Steierland kommt es aus noch ungeklärter Ursache zu dem tragischen Unfall. Ein Auto mit einem 26-Jährigen am Steuer kommt von der Fahrbahn ab und prallt gegen einen Baum. Der Fahrer und sein 25-jähriger Beifahrer werden in dem Fahrzeug eingeklemmt und müssen von der Feuerwehr befreit werden. Trotz sofortiger Reanimationsmaßnahmen sind beide noch an der Unfallstelle verstorben.
2: Der Verkauf von Gemeindewohnungen der Stadt Wiener Neustadt geht in die nächste Runde. 115 der etwas mehr als 2250 Gemeindewohnungen wurden vor kurzem an gemeinnützige Immobilienunternehmen veräußert. Anfang September folgen die nächsten. Mit Sonne, aber immer wieder auch Wolken geht's durch den Nachmittag. Das Radio Niederösterreich Wetter mit Robert Deutenhauser.
6: Dazu ist es teilweise windig. Die höchsten Temperaturen liegen zwischen 25 und 31 Grad. Morgen Montag dann wechselhaft mit Wolken und Regenschauern, aber immer wieder auch Sonne. Es bleibt sommerlich warm mit Höchstwerten zwischen 23 und knapp 30 Grad. Am wärmsten wird's im Machfeld und im Wiener Becken. In Wien, da hat's jetzt 30 Grad, in Krems und Gumpolskirchen 29. In Landerteier 28, in St. Pölten und Weidhofen an der Ipsort 26 Grad. 13.03 Uhr, Radio Niederösterreich mit dem schnellsten Verkehrsservice. A2 Südautobahn Richtung Wien bei Wiener Neustadt. Ein defektes Fahrzeug blockiert da ja die baulich getrennte linke Fahrspur. Da gibt's Stau, unbedingt über die rechte Fahrbahn ausweichen. A4 Ostautobahn stadteinwärts kurz vor dem Knoten Schwechat. Von einer geräumten Unfallstelle gibt's noch Stau und 10 Minuten mehr Fahrzeit.
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6: Ich wünsche Ihnen einen entspannten Nachmittag. Lassen Sie es gut gehen mit Kaffee und Zwetschgenfleck vielleicht. Oder Eiskaffee mit Schlag von uns dazu. Die Lieblingsmusik. Und da gehen wir es gleich an mit Shania Twain. 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

0: Weiße Rosen am Schreibtisch, ein Bild von seinem verstorbenen Vater, König Haakon VIII, sitzt am Schreibtisch. Es war seine erste öffentliche Rede als König von Norwegen. Er hat sich in einer Fernseh- und Radioansprache gestern Abend mit sehr berührenden Worten an seinen Vater König Harald erinnert.
1: Takk for at du var en så god pappa.
0: Danke, dass du so ein guter Papa für mich und meine Schwestern warst. Ich werde dich und dein Lachen vermissen, sagt er in seiner Rede im norwegischen Fernsehen. Noch dazu hätten sein Vater und seine Mutter gestern den 58. Hochzeitstag gefeiert. In der Rede wünscht er seiner Mama deshalb alles Liebe zum Hochzeitstag. Schwierige Zeiten, auch einige Skandale haben das norwegische Königshaus in letzter Zeit erschüttert. Jetzt bin ich dran, sagt König Haakon. Am Dienstag wird der 53-Jährige offiziell gekrönt.

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3: 13.30 Uhr, Radio Niederösterreich hier mit dem schnellsten Verkehrsservice. A2 Südautobahn Richtung Wien bei Wiener Neustadt. Ein defektes Fahrzeug blockiert da weiterhin die baulich getrennte linke Fahrspur. Es gibt Stau, unbedingt über die rechte Fahrbahn ausweichen. A4 Ostautobahn stadteinwärts kurz vor dem Knoten Schwechat. Vor einer geräumten Unfallstelle gibt es noch Stau und 10 Minuten mehr Fahrzeit. Zum Wetter, Sonne, aber immer wieder auch ein paar Wolken jetzt am Nachmittag. Dazu teilweise windig, Tageshöchstwerte 25 bis 31 Grad. Morgen dann wechselhaft mit Wolken und Regenschauern, aber auch die Sonne lässt sich blicken bei 23 bis knapp 30 Grad.

0: Es gibt wohl kaum einen besseren Ort für eine riesige Austropop-Party als Burkersdorf. Heute ist ja der Tag danach, der Tag nach dem Burkersdorf Open Air. Dort ist ja Boris Bukowski gefeiert worden. Er ist heuer 80 geworden und hat noch dazu sein 65. Bühnenjubiläum. Radio Niederösterreich-Reporterin Nicola Höpfel war für uns mit dabei. Sag meine
1: Liebe. Eine Feier, so wie es sich gehört für eine Legende wie Boris Bukowski ist das gewesen und er hat natürlich selbst dazu beigetragen.
2: Dass wir den Kick eines Auftritts noch dazu haben, das ist ja was ganz Besonderes. Auf die Bühne zu gehen ist für mich einfach unglaublich toll und es erzeugt in uns Adrenalin und das ist besser als was ich mir vorstellen könnte.
1: Die 80 Jahre, die merkt man ihm nicht an, da kann man sich noch ordentlich was abschauen.
3: Dass der mit seinen 80 Jahren da vorne rockt wie ein Junge, ist echt beeindruckend. Ja,
4: ja, da können wir uns ein großes Beispiel nehmen. Da gibt es viele, die das mit 50 und 60 nicht zusammenbringen. Oder? Er lebt offensichtlich nicht so, wie er singt. Also von den Themen, von denen er singt.
5: 80 muss man mal werden und so gut auf der Bühne stehen.
1: Boris Bukowski hat natürlich einige Freundinnen und Freunde eingeladen und die haben alle was mitgebracht. ERV-Mastermind Thomas Spitzer zum Beispiel.
6: Ein humoristisch geprägter Geburtstagsgruß. Und das ist so mein persönliches Geschenk, getextet zur Musik von Burle. Der heißt ja dann Boris, Boris, Boris.
7: Boris, Boris, Boris. Mein Gott, wird der denn niemals alt.
1: Auch Ewald Pfleger von Opus ist dabei und gibt seinen Hit Life is Life zum Besten.
8: Na, na, na, na, na.
1: Natürlich mit Boris Bukowski und auch gemeinsam mit Anna Buchecker, die Samenia-Gewinnerin, gehört zum aufstrebenden Austropop-Nachwuchs. Wie ist es, mit solchen Legenden auf der Bühne zu stehen?
9: Ich finde es cool, dass so viele Geschichten zusammenkommen. Die ältere Generation hat natürlich dann nur einige mehr Geschichten auf Lager. Und ich finde es schön, wenn alle diese Menschen gemeinsam Musik machen. Das finde ich halt was sehr Versöhnliches und Verbindendes.
1: Nach dem 65-jährigen Bühnenjubiläum hat Boris Bukowski sicher einige Geschichten auf Lager. Ist man da eigentlich noch nervös?
2: Immer ein bisschen nervös, zum Glück. Es muss immer ein bisschen eine Prise Ungewissheit und Spannung da sein.
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0: Hat man eben nicht angemerkt, die Nervosität mit 80 noch so eine Show abliefern, das ist unglaublich. Boris Bukowski, eine Legende und hier ist er schon mit dem Fandango.

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3: 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Jetzt das Wichtigste aus Niederösterreich, Österreich und der Welt mit Petra Optic. Es ist 14 Uhr.
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5: Seit vergangenem Montag läuft in Tirol das 82. Forum Alpbach. Ab heute schaltet das Forum in den Hauptgang. An den Konferenztagen stehen innen- und außenpolitische Themen zur Debatte. Mit dabei sind hochkarätige Vortragende und Gäste. Danja Malle mit einer Vorschau.
6: Vertreter aus Politik, Wirtschaft und Wissenschaft kommen ab heute bei den Konferenztagen in Alpbach zusammen. Angesichts von globalen Krisen stehen konkrete Aktionspläne für Europas Zukunft im Zentrum der Gespräche. Von Montag bis Donnerstag ist jeweils ein Tag einem inhaltlichen Schwerpunkt gewidmet. Das sind Demokratie und Rechtsstaatlichkeit, Klima, Sicherheit sowie Wirtschaft und Finanzen. Angekündigt sind zahlreiche ehemalige und aktive EU-Spitzenpolitiker, darunter Magnus Brunner, EU-Kommissar für Inneres und Migration, wie auch Vertreter der österreichischen Regierung, etwa Außenministerin Beate Meinl-Reisinger von den NEOS und Europaministerin Claudia Bauer von der ÖVP. Stimmen aus Wissenschaft, Wirtschaft und Zivilgesellschaft ergänzen das Programm. Insgesamt werden beim Europäischen Forum Alpbach über 4000 Teilnehmerinnen und Teilnehmer erwartet.
5: Am Rande einer Rave-Party in der Stadt Aarau im Norden der Schweiz sind in der Nacht auf heute Schüsse gefallen. Laut der Kantonspolizei Aargau sind eine junge Frau getötet und 5 Personen teils schwer verletzt worden. Die Polizei ist nach wie vor im Großeinsatz. Hitzeschutz am Arbeitsplatz ist für viele Erntearbeiterinnen und Arbeiter ein Fremdwort. Nicht nur im Freien, sondern auch im Gewächshaus. Dort waren Arbeiter bei bis zu 50 Grad beschäftigt. Das kritisiert Sisonieri. Eine gemeinsame Kampagne der Gewerkschaft ProG, NGOs und Aktivistinnen. Veronika Mauler berichtet.
7: Erntearbeiterinnen und Arbeiter berichten von 10 bis 14 Stunden Arbeitstagen im Gewächshaus bei hoher Luftfeuchtigkeit und extremer Hitze, sagt Sonja Melo von der Saisonieri-Kampagne.
8: Ein Erntearbeiter aus einem Simmeringer Betrieb schickte uns ein Foto, wo ein Thermometer zu sehen war, wo knapp 50 Grad angezeigt wurden. Und da kann man nicht arbeiten.
7: Den ganzen Sommer über sei es um Ernteausfälle und die problematische Situation der Bauern gegangen, sagt Melo.
8: Aber die Rede ist selten eben, wie geht es auch den Arbeiter und Arbeiterinnen, die zum großen Teil Migranten und Migrantinnen sind, die herkommen für die Saison.
7: Schätzungen zufolge sind das knapp 20.000 Personen im Jahr. Um sie besser zu schützen, brauche es eine Adaptierung der Arbeitsstättenverordnung, so Melo, und vor allem viel mehr Kontrollen.
5: Mit dem neuen Schuljahr tritt das Kopftuchverbot für unter 14-jährige Mädchen in Kraft. Dagegen soll es organisierte Boykottaufrufe geben. Darauf braucht es laut Landeshauptfrau Mikl-Leitner klare und konsequente Antworten. Sie fordert vom Bildungsminister Wiederkehr, dass die vorgesehene Höchststrafe von 800 in Richtung 2500 Euro angehoben werden soll. Gelegentlich Wolken, aber weitgehend sonnig dieser Sonntagnachmittag. Zum Radio Niederösterreich Wetter mit Robert Deutenhauser.
9: Dazu ist es teilweise windig. Die höchsten Temperaturen liegen zwischen 25 und 31 Grad. Morgen Montag wechselhaft mit Wolken und Regenschauern, aber immer wieder auch Sonne. Es bleibt sommerlich warm mit Höchstwerten zwischen 23 und knapp 30 Grad. Am wärmsten wird es im Machfeld und im Wiener Becken. In Wien, da hat es jetzt 30 Grad, in Stockerau und Wiener Neustadt 29, in Horn 28, St. Pölten 27 und in Lilienfeld-Tarsberg hat es 25 Grad. 14.04 Uhr Reite Niederösterreich mit dem schnellsten Verkehrsservice. A2 Südautobahn Richtung Wien bei Wiener Neustadt. Das defekte Fahrzeug auf der baulich getrennten linken Fahrspur ist mittlerweile entfernt. Der Stau hat sich auch schon aufgelöst.
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9: Wir sind mittendrin im Wochenende. Heute faulenzen statt reinrackern. Genießen Sie das Wetter. Lassen Sie sich's gut gehen mit Filmmusik. Die Drifters, die John Fox Band, Show Waddy Waddy. Und das sind Sister Sledge. Frankie. Schönen Sonntag.

Jetzt gibt's neue Musik aus Zwettl, daher kommt nämlich unsere nächste Künstlerin, Romy Meier. Sie ist seit ihrer Kindheit auf der Bühne, ist auch gern gesehener Gast bei unseren Radio 4 Vierteln. Im letzten Jahr, da hat sie erfolgreich ihr erstes Album veröffentlicht. Jetzt gibt's eine neue Single. Meine Welt trägt deinen Namen, heißt die Nummer. Dem Titel schon einiges verrät. Es geht um diesen einen Menschen, der im eigenen Leben plötzlich eine ganz besondere Rolle spielt. Hier also Romy Meier, neu auf Radio Niederösterreich.

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2: 14.30 Uhr, Radio Niederösterreich hier mit dem schnellsten Verkehrsservice. 10 Minuten länger dauert es auf der A21 der Wiener Außenring-Autobahn Richtung St. Pölten zwischen Giesübel und Meierling im Baustellenbereich. Zum Wetter, Sonne, aber auch immer wieder ein paar Wolken jetzt am Nachmittag, dazu teilweise windig. Tageshöchstwerte 25 bis 31 Grad. Morgen dann wechselhaft mit Wolken und Regenschauern, aber auch die Sonne lässt sich blicken bei 23 bis knapp 30 Grad.
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0: Radio Niederösterreich am Sonntagnachmittag. 80 Jahre Landjugend. Eine der größten Jugendorganisationen des Landes hat in Melk ihren runden Geburtstag gefeiert. Matthias Luger, Leiter der Landjugend Niederösterreich.
1: Eins muss man wirklich sagen, ist gleich blühen, dass die jungen Leute bei uns im Land anpacken wollen und bei uns in die Ortsgruppen, in die Sprengel, in die Bezirke wirklich alles geben. Und ich glaube, auf das können wir stolz sein, weil das ist schon die letzten 80 Jahre so und wird auch die nächsten 80 Jahre so weitergehen.
0: Gemeinsam anpacken, Freundschaft, Zusammenhalt und Engagement scheinen bei der Landjugend einfach zeitlos zu sein. Etwa 2000 Mitglieder sind da gestern zum Feiern zusammengekommen, so auch Emilia Feigl aus dem Bezirk Haag, Jonas Oberlernter aus dem Bezirk Melk und Katrin Jami-Stobasser aus dem Bezirk Horn.
2: Weil man einfach als Gemeinschaft zusammenkommt und sie einfach miteinander trifft und weil das Zusammensein immer sehr Spaß macht.
3: Ich bin Mitglied bei der Landjugend, weil es einfach eine junge, motivierte Truppe ist. Es ist eine Riesenfreiheit, da dabei zu sein. Man bewirkt was gemeinsam und man ist stark und das ist eine Freude.
4: Einfach generell die Traditionen leben. Ich finde das richtig cool, den Brauchtum pflegen, einfach die Gemeinschaft, alles. Finde ich super.
0: 8 Jahrzehnte, da verändert sich schon einiges. Der Zusammenhalt, der ist geblieben. Alles Gute der Landjugend zum 80er.

0: Eine Woche ist noch Ruhe, dann läutet es in unseren Schulen wieder und da gibt's davor viel zu besorgen und auch danach natürlich.
1: Also Buntstifte, Filzstifte, dann eine Füllfeder, ein Geodreieck, ein Lineal, Füllfederpatronen, Radiergummi, Bleistifte und dann immer so Hefte.
0: Ja, das war noch gar nicht alles. Viel zu kaufen, viel Rennerei, viel Geld, das da drauf geht, aber ist wie es ist.
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0: Schönen Sonntag, jetzt das Wichtigste aus Niederösterreich. Österreich und der Welt mit Petra Ottitsch, es ist 15 Uhr.
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2: In der Arktis verschärft sich ein energiepolitisches Spannungsfeld. Norwegen will im Nordpolarmeer weitere Öl- und Gasfelder erschließen. Für Europa stellt sich die Frage, wie viel Klimapolitik angesichts der Abhängigkeit von norwegischem Gas möglich ist. Sarah Heidenreich und Martin Rauter berichten.
3: Norwegen hält an seinen Plänen fest, Öl und Gas in der Barentssee fördern zu wollen. Der dortige Energieminister kündigte gegenüber Reuters an, die Region weiter erschließen zu wollen. Die EU hatte sich bislang aufgrund von Umweltbedenken eher für ein Verbot der Ölförderung in der Arktis ausgesprochen. Seit dem russischen Angriff auf die Ukraine ist Norwegen aber Europas wichtigster Gaslieferant. Annähernd 30% des Bedarfs werden durch norwegische Lieferungen gedeckt. Der Wirtschaftsforscher Mario Holzner sieht deshalb wenig Konfliktpotenzial für die Handelsbeziehungen.
4: Politisch sehe ich jetzt aber nicht die großen Widerstände dagegen, auch von Seiten der Europäischen Union.
3: Norwegen begründet die weitere Erschließung mit der langfristigen Sicherung seiner Öl- und Gasproduktion.
2: Mit Beschwörungen der politischen Mitte, der Werte und der Regionen sowie einer Warnung vor Populisten hat heute der Tiroltag die Halbzeit beim Forum Alpbach markiert. Der Südtiroler Landeshauptmann Kompatscher warnte angesichts der kommenden Landtagswahl in Sachsen-Anhalt vor antieuropäischen Kräften und Populisten, die das Volk verführen würden. In der Nacht auf heute sind bei einem Wohnungsbrand in Wien 4 Personen leicht verletzt worden. Die Berufsfeuerwehr Wien konnte verhindern, dass der Brand auf andere Wohnungen übergreift. Petra Thalhammer-Jeschek berichtet.
5: Gegen 22.30 Uhr melden zahlreiche Anrufer einen Zimmerbrand, sagt Christian Pfeiler von der Berufsfeuerwehr Wien.
6: Der Zimmerbrand war auch sehr, sehr heftig, weil im Brand eine medizinische Sauerstoffflasche betroffen war und die hat den Brand natürlich noch zusätzlich in der Intensität angefacht.
5: Beim Eintreffen der Feuerwehr brennt bereits die ganze Wohnung. Die Bewohnerin schafft es, noch rechtzeitig ins Freie zu flüchten. Die Einsatzkräfte können ein Übergreifen der Flammen auf andere Wohnungen verhindern. Neben der Löscharbeiten müssen auch mehrere Personen in Sicherheit gebracht werden.
6: Aus dem Stiegenhaus und jene Personen, die sich an den Fenstern oder am Balkon durch Hilferufe bemerkbar gemacht haben.
5: 4 Bewohner erleiden eine leichte Rauchgasvergiftung. Zudem weist einer leichte Verbrennungen auf. Sie alle werden ins Spital gebracht. Die Brandursache ist noch nicht bekannt.
2: Ein 19-Jähriger ist gestern mit seinem Moped in einer Kurve bei Breitenstein im Bezirk Neunkirchen auf die Gegenfahrbahn geraten und gegen eine Leitschiene gefahren. Er ist daraufhin in ein Bachbett gestürzt. Der Jugendliche wurde ins Spital geflogen. Mit Sonne und ein paar Wolken geht's in Richtung Sonntagabend zum Radio Niederösterreich Wetter mit Robert Deutenhauser.
0: Teilweise ist es windig, dazu die höchsten Temperaturen zwischen 25 und 31 Grad. Morgen Montag wechselhaft mit Wolken und Regenschauern, aber immer wieder auch Sonne. Es bleibt sommerlich warm mit Höchstwerten zwischen 23 und knapp 30 Grad. Am wärmsten wird's im Machfeld und im Wiener Becken. In Ternitz-Potschach, Gensandorf und Wien hat's jetzt 31 Grad, in Tulln 30, in St. Pölten 29 und in Zwettl 26. 15.03 Uhr Radio Niederösterreich mit dem schnellsten Verkehrsservice. 10 Minuten länger dauert es auf der 21 der Wiener Außenring Autobahn Richtung St. Pölten zwischen Gieshübel und Meierling im Baustellenbereich. Nach Wien, da gibt es 10 Verkehr auf der Grünbergstraße statt einwärts ab der Tivoli-Gasse und auf der Hadeck-Gasse zwischen dem Schloss Schönbrunn und der Kennedy-Brücke.
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0: Genießen Sie Ihre Freizeit. Wir begleiten Sie gern mit den größten Hits aller Zeiten. Die Rolling Stones. Fairground Attraction, davor noch die Seher und den Anfang machen Katrina and the Waves. Love.

Diesen Mann kennen wir vor allem vom Song Contest. Caesar Samson hat uns 2017 den dritten Platz geholt und macht seitdem fleißig weiter Musik. Und jetzt gibt's Neues von ihm. Rooftop heißt die Single, die nochmal so die letzten Reste aus dem Sommer rausquetscht. Er nimmt uns mit von Kalifornien bis nach Mexiko mit wechselnden Landschaften und Menschen, die unterwegs dazukommen. Alles mit einer ganz klaren Botschaft. Nicht unterkriegen lassen, sondern weitermachen. Also Caesar Samson, neu auf Radio Niederösterreich mit Rooftop.

0: 15.30 Uhr, Radio Niederösterreich mit dem schnellsten Verkehrsservice. Wir schauen kurz nach Wien, da gibt es 10 Verkehr auf der Grünbergstraße, stadteinwärts ab der Tivoli-Gasse und auf der Hadeck-Gasse zwischen der Guldenbrücke und Götteldorf. Zum Wetter, Sonne, immer wieder, aber auch ein paar Wolken jetzt am Nachmittag, dazu teilweise windig, Tageshöchstwerte 25 bis 31 Grad. Morgen dann wechselhaft mit Wolken und Regenschauern, aber auch die Sonne lässt sich blicken bei 23 bis knapp 30 Grad.
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0: dieses Wochenende. Da macht die Formel 1 ja Pause, bevor es dann nächsten Sonntag nach Monza geht. Wer nicht so lange auf ein spannendes Rennen warten will, kann zum lustigen Taschenbuch Nummer 614 greifen, das jetzt druckfrisch erschienen ist. Die Formel 1 macht da Station in Entenhausen. Es wird rasant, verrät Verlagssprecherin Stefanie Benz.
1: In diesem Buch sowie auch in den folgenden Ausgaben zieht es unsere Entenhausener auf die Rennstrecken der Formel 1. Und in der ersten Episode besuchen Donald, Daisy, Mickey und Co. den Grand Prix in Australien, dem ersten Rennen der WM. Und das nämlich nicht grundlos. Zum einen sind die Freunde große Fans des Rennsports und zum anderen haben sie einen Formel 1 Fanclub gegründet und dieser nimmt teil am großen Preis von Entenhausen und dabei können sie bei den Rennen zeigen, wie große Fans sie sind.
2: Und nebenbei den geneigten Lesern und Leserinnen in bester Heinz-Brüller-Manier Wissenswertes über die Formel 1 vermitteln. Wie zum Beispiel die Tatsache, dass der einzige Fahrer, der bei seinem Debüt einen Grand Prix gewonnen hat, der Italiener Giancarlo Baghetti war. Er holte 1961 bei seinem ersten Rennen den Sieg beim Grand Prix von Frankreich.
1: Und dank der Zusammenarbeit mit Formel 1 erfährt man überhaupt erstmal, was für eine eigene Welt der Rennsport überhaupt ist. Und ja, in diese begibt sich auch Dagobert Duck. Auch unsere wohlbekannten Widersacher sind nicht weit ab von der Piste, wie unsere Panzerknacker und einige andere, die im Dunkeln eher die Strippen ziehen, um den Erfolg des Fanclubs und von Dagobert Duck zu vereiteln und geradezu auch den Grand Prix, den ganzen Grand Prix in Gefahr bringen wollen.
2: Auch Phantomias ist wieder mit dabei und auch in Entenhausen gibt es den Boulevard mit den klassischen Sommerloch-Aufregern in der Schlussgeschichte, das Einschaltquotenmonster.
1: Gerade im Sommerloch geht es ja darum, wer erreicht die besseren Einschaltquoten und da wird natürlich ordentlich rumgeflunkert. Also das ist auf jeden Fall auch eine sehr lustige Geschichte.
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Das Wochenende mit Radio Niederösterreich und das geht ab 16 Uhr weiter mit Clemens Krautzer. Er begleitet Sie mit viel Musik und allen Infos zum Tag in diesem Sonntagabend. Ich bin Robert Deutnauser. Noch ein schönes Wochenende.

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2: Das ist der Sonntagnachmittag hier auf Radio Niederösterreich. Das Wichtigste aus Niederösterreich, Österreich und der Welt jetzt mit Petra Ottitsch. Es ist 16 Uhr.
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4: Vor der Küste Zyperns ist eine Passagierfähre gekentert. Mehr als 260 Personen sollen sich an Bord befunden haben. Viele Fragen bleiben nach dem Unglück noch offen. Die türkischen Behörden sprechen aber bereits von mehreren Todesopfern. Miriam Beller mit den ersten Informationen.
5: Die Passagierfähre war vom Hafen in Kyrene in Nordzypern auf dem Weg in Richtung des türkischen Hafens von Mersin und nur wenige Minuten nach dem Auslaufen dürfte die Fähre bereits in Seenot geraten sein und hat um kurz nach 12 Uhr Ortszeit einen Notruf abgesetzt. Der Rettungseinsatz ist derzeit im Gange und die Lage ist auch noch unübersichtlich. Auf Videos der Nachrichtenagentur Reuters ist aber zu sehen, wie gerettete Menschen in Schwimmwesten auf mehreren kleinen Booten in den Hafen von Kyrenia gebracht werden.
4: Norwegen will im Nordpolarmeer weitere Öl- und Gasfelder erschließen. Damit verschärft sich in der Arktis ein energiepolitisches Spannungsfeld. Für Europa stellt sich die Frage, wie viel Klimapolitik angesichts der Abhängigkeit von norwegischem Gas möglich ist. Auf der B18 zwischen Hirtenberg und St. Veit an der Triesting im Bezirk Baden ist es in der Nacht auf heute zu einem schweren Verkehrsunfall gekommen. Ein Auto und ein Wohnwagengespann sind zusammengestoßen. Zwei Personen wurden verletzt. Die Menschheit bekommt neue Augen im All. Das nennt sie Grace Roman Weltraumteleskop. Eine Rakete soll heute starten und das Teleskop an seinen Arbeitsplatz bringen. Sebastian Rosenauer.
6: 9 Monate früher als geplant wird das Nancy Grace Roman Teleskop heute ins All gebracht. Dort wird es in den nächsten Jahren riesige Panoramaaufnahmen des Universums machen, um die großen Fragen der Menschheit zu beantworten, sagt die wissenschaftliche Leiterin der NASA, Nikki Fox.
7: Answering humanity's most profound questions, like how does the universe work?
6: Wie funktioniert das Universum?
7: What is the universe made of?
6: Woraus ist es gemacht?
7: And are we alone in the universe?
6: Und sind wir allein im Universum? Damit das gelingt, hat das Teleskop eine spezielle 300 Megapixel Infrarotkamera mit astronomischer Bildqualität. Wenn man eine komplette Aufnahme des Teleskops mit Ultra-HD-Fernsehern darstellen will, braucht man eine 500.000 Fernseher. Benannt ist das Teleskop nach der Astrophysikerin Nancy Grace Roman. Sie war die erste Chefastronomin der NASA.
4: Noch immer sehr heiß bei uns in Niederösterreich. Clemens Grauzer hat jetzt das Radio Niederösterreich Wetter für Sie.
2: 31 Grad immer noch in Mistelbach, auch in Wien, 30 in St. Pölten, Horn und Schwechat und 29 in Melk. Heute Abend, heute in der Nacht, da gibt es meistens wenig Bewölkung, es klart auch oft auf. Erst in der zweiten Nachthälfte gibt es wieder vermehrt Wolken und vor allem im Waldviertel dann auch allmählich Regenschauer. Schwach windig, Tiefstwerte zwischen 10 und 18 Grad. Morgen am Montag dann sehr wechselhaft windig und warm. Bis zum Nachmittag können Regenschauer und Gewitter dabei sein. Dann gibt es auch ein bisschen Sonne aber zwischendurch. Dann lockert auf vom Waldviertel her und erst in der Nacht gibt es dann wieder weitere Regenschauer und Gewitter. Höchstwert am Montag 23 bis 30 Grad. 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A2 Südautobahn in Fahrtrichtung Wien zwischen Aspang und Zöbern. Da gibt es Stau nach einem Unfall auf der Überholspur. S6 Semmering-Schnellstraße Richtung Wien zwischen Glocknitz und Neunkirchen gibt es Stau im Baustellenbereich und 10 Minuten Zeitverlust. B21 Gutensteiner Straße zwischen Terz und Halltal. Radio Niederösterreich-Hörer melden Behinderungen und Stau nach einem Unfall. Brunner Straße Richtung Südstadt bei der Anschlussstelle Brunner. Die Auffahrt auf die A21 Richtung Vösendorf ist wegen Bauarbeiten bis Montag früh gesperrt. Auch das Auffahren vom Campus 21 kommend ist nicht möglich. Der Verkehr wird lokal über die B12 Brunn und dann die Wiener Straße umgeleitet. Wien, 10 Minuten länger dauert es in der Westeinfahrt ab dem Umspannwerk auf der Hadegasse zwischen der Guldenbrücke und Hütteldorf. Vieles nämlich hier schon zum Fußballmatch Rapid gegen Sturm Graz unterwegs. Und Burgenland, Autobahngrenzübergang Nickelsdorf plus 30 Minuten bei der Einreise nach Österreich. Gute Fahrt wünsche ich Ihnen.
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2: Und da habe ich einen Song für Sie dabei. Ich finde den genial. Das ist Austropop vom Allerfeinsten. Volkshilfe gibt's gleich. Dazu gibt's noch Manfred Mann, dann die Hughes Corporation und das sind die Rhythmics mit Born in My Side. Die größten Hits aller Zeiten hier bei uns auf Radio Niederösterreich. Schönen Sonntag! Yeah!

0: Gleich gibt's was für alle 90er-Jahre-Fans hier bei uns auf Radio Niederösterreich. Mr. President. Aber zuerst müssen wir darüber reden, wie schnell es doch gegangen ist, dass die Sommerferien fast wieder vorbei sind. Ja, die letzte Ferienwoche, die wird noch schön ausgekostet, wobei ein bisschen darf man auch schon an die Schule denken.
1: Ja, ich würde mal entspannen und vorbereiten auf die Schule, damit ich nicht zu überrascht werde von den ganzen Sachen, die noch sind.
2: Eigentlich gar nicht. Zu Hause bleiben.
3: Faulenzen und Fernsehen.
4: Also ich werde entspannen hauptsächlich.
5: Vorbereiten für die Schule und noch entspannen, solange ich es noch kann.
0: Ja, gemeinsam entspannen tun wir jetzt mit einem der größten Sommerhits aus den 90ern. Mr. President, Coco.

In Kürze haben wir die Kino-Highlights für Sie hier auf Radio Niederösterreich. Davor aber Verkehr und Wetter. Jetzt schauen wir gemeinsam auf die Straßen mit dem schnellsten Verkehrsservice hier bei uns im Land. A2 Südautobahn Richtung Wien. Zwischen Aspang und Töbern gibt es Stau nach einem Unfall auf der Überholspur. S6 Semmering-Schnellstraße Richtung Wien. Zwischen Glocknitz und Neunkirchen gibt es Stau im Baustellenbereich und 10 Minuten Zeitverlust. B21 Gutensteiner Straße zwischen Terz und Halltal. Radio Niederösterreich Hörer melden Behinderungen und Stau nach einem Unfall. Brunnerstraße Richtung Südstadt bei der Anschlussstelle Brunn. Die Auffahrt auf die A21 Richtung Vösendorf ist wegen Bauarbeiten bis Montag früh gesperrt. Auch das Auffahren vom Campus 21 kommend ist nicht möglich. Der Verkehr wird lokal über die B12, Brunn und die Wiener Straße umgeleitet. Nach Wien 10 Minuten länger dauert es in der Westeinfahrt ab dem Umspannwerk und auch auf der Hardigasse zwischen der Guldenbrücke und Hütteldorf. Burgenland Autobahn-Grenzübergang Nickelsdorf, 30 Minuten Wartezeit bei der Einreise nach Österreich. Und S7 Fürstenfelder Schnellstraße in Richtung Knoten Riegersdorf. Der Tunnel Rudersdorf ist gesperrt. Nach dem Tunnel ist ein Auto gegen den Anpralldämpfer gekracht. Der Rettungshubschrauber ist gelandet. Ausweichen ist großräumig über die B319 möglich. Damit geht's weiter zum Radio Niederösterreich Wochenendwetter. Am Abend heute meist gering bewölkt, oft klar. Im Laufe der Nacht gibt's dann wieder mehr Wolken und vor allem im Waldviertel geht's dann langsam mit Regenschauer los. Dazu wenig Wind und Tiefstwerte zwischen 10 und 18 Grad. Morgen am Montag zum Wochenstart sehr wechselhaft, windig und aber auch warm. Bis zum Nachmittag können Regenschauer und Gewitter immer wieder durchziehen. Es gibt aber auch Sonnenfenster. Am späteren Nachmittag, da lockert's dann vom Waldviertel her auf und dann in der Nacht zieht's wieder zusammen. Und es gibt wieder Regenschauer und Gewitter. Die Temperaturen, die steigen morgen am Nachmittag auf 23 bis 30 Grad. Und noch Tina Arena und Hubert von Geusern, schauen wir mal, was es im Kino spielt. Vielleicht für heute am Abend schon eine gute Idee.

0: Vielleicht heute am Sonntagabend zum Wochenausgang noch ins Kino. Wir haben die Tipps für Sie.
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0: Und da haben wir echt die Qual der Wahl, denn diese Woche sind einige sehr lässige Filme angelaufen. Von lustig bis Action, für jeden was dabei. Lela Matavian.
2: Im postapokalyptischen Thriller Das Ende der Sterne hat ein Virus praktisch die gesamte Menschheit zerstört, bis auf ein paar Überlebende, die brutal um verbleibende Ressourcen kämpfen. Mittendrin der junge Pilot Hick, der sich gemeinsam mit seinem Nachbarn Bangley auf einem kleinen Flugplatz verschanzt.
3: Wir haben keine Ahnung, was da draußen ist.
4: Was glaubst du, was du da findest? Fröhliche Menschen? Überall? Die Welt von damals existiert nicht mehr. Nur wir halten an dem fest, was mal war. Der Rest der Welt nicht.
2: Eines Tages fängt Hick einen Funkspruch ab, der Hoffnung auf eine bessere Zukunft macht. Und so macht er sich auf die Suche nach diesem Signal.
5: Und Klappe.
6: Klappe.
2: Im Film Im Spiegel meiner Mutter mit Corinna Harfuch erzählt Regisseurin Jutta Brückner von der schwierigen, toxischen Beziehung einer Archäologieprofessorin zu ihrer verstorbenen Mutter.
7: Du hast mich nie geschlagen, aber wenn ich nicht dein braves kleines Mädchen war, hast du 2 Wochen lang nicht mit mir gesprochen. Ich war Luft.
5: Und Klappe.
6: Klappe!
2: Unbeschwerter geht's da in der Rom-Com One Night Only zu. Sie erzählt von einer Gesellschaft, in der Singles nur eine Nacht im Jahr Sex haben dürfen, die Singles Owen und Ellie aber nach der wahren Liebe suchen.
8: Die Liebe zu finden ist schwer genug. Versuch das mal in der einen Nacht im Jahr, in der Singles gesetzlich erlaubt ist, Sex zu haben. Ich hasse diese Nacht.
2: One Night Only mit Callum Turner, Monica Barbaro und als Owens Mutter zu sehen, Pretty in Pink Star Molly Ringwald.
5: Und Klappe.
6: Klappe!
2: Und in der Fortsetzung der französischen Komödie Oh la la, wer ahnt denn sowas, wirbelt wieder ein DNA-Test die Familien von Frédéric und Gérard durcheinander und offenbart neue ethnische Wurzeln.
9: Die Beauvilliers Sauvages sind eine sehr bedeutende französische Familie.
10: Um genau zu sein, ihr Cousin ist, sagen wir, nicht vollkommen französisch.
9: Wie?
10: Ihr Cousin ist Türke.
9: Was? Verdammt, geht das wieder los.
2: Oh la la 2, neue Tests, neues Chaos. Mit Christian Clavier und Didier Bourdon.
0: Viel Spaß im Kino. Jetzt gibt's Musik hier bei uns auf Radio Niederösterreich. Love Affair mit Everlasting Love. Das sind die größten Hits aller Zeiten.

kurz nach 3:45. Das ist Radio Niederösterreich und jetzt schauen wir gemeinsam auf die Straßen. A2 Südautobahn in Richtung Wien. Zwischen Aspang und Zöbern gibt es Stau nach einem Unfall auf der Überholspur. S6 Semmering-Schnellstraße Richtung Wien. Zwischen Glocknitz und Neunkirchen gibt es Stau im Baustellenbereich und 10 Minuten Zeitverlust. B21 Gutensteiner Straße zwischen Terz und Halltal. Radio Niederösterreich-Hörer melden Behinderungen und Stau nach einem Unfall. Brunnerstraße Richtung Südstadt bei der Anschlussstelle Brunn. Die Auffahrt auf die A21 Richtung Vösendorf ist wegen Bauarbeiten bis Montag früh gesperrt. Auch das Auffahren vom Campus 21 kommend ist nicht möglich. Der Verkehr wird lokal über die B12, Brunn und dann die Wiener Straße umgeleitet. Blick nach Wien. 10 Minuten länger dauert's in der Westeinfahrt ab dem Umspannwerk und auch auf der Hadiggasse zwischen der Guldenbrücke und Hütteldorf. Burgenland Autobahn Grenzübergang Nickelsdorf. 30 Minuten Wartezeit bei der Einreise nach Österreich. Und S7 Fürstenfelder Schnellstraße Richtung Knoten Riegersdorf. Der Tunnel Rudersdorf ist gesperrt. Nach dem Tunnel ist ein Auto gegen den Anpralldämpfer gekracht. Der Rettungshubschrauber ist gelandet. Ausweichen ist großräumig über die B319 möglich.

ein angenehmer Sonntag ist das mit Radio Niederösterreich und entspannender Musik. Gilbert O'Sullivan habe ich jetzt für Sie mit Alone Again und danach UB40 mit Red Red Wine. Und dann gibt's das Journal hier auf Radio Niederösterreich.

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2: Haben Sie einen entspannten Sonntagnachmittag. Im Journalstudio ist jetzt Peter Ottic.
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4: Mikl Leitner für höhere Strafen bei Verstößen gegen Kopftuchverbot für unter 14-Jährige. Mehrheit in Island gegen EU-Beitrittsverhandlungen. Das Wetter morgen wechselhaft windig und warm. Mit dem Start des neuen Schuljahres gilt in Österreich ein Kopftuchverbot für unter 14-jährige Mädchen. Doch bereits bevor es in Kraft ist, sorgen Boykottaufrufe im Internet für Aufregung. Offenbar wird da erklärt, wie das Verbot umgangen werden kann. Landeshauptfrau Johanna Gleitner pocht bei Verstößen auf härtere Strafen. Jürgen Winterleitner.
5: Die Boykottaufrufe seien inakzeptabel. Der Rechtsstaat werde damit ganz bewusst provoziert. Und darauf brauche es klare und konsequente Antworten, sagt heute Landeshauptfrau Johanna Mikl-Leitner von der ÖVP. Mikl-Leitner fordert deshalb deutlich höhere Strafen. Derzeit drohen Erziehungsberechtigten bei wiederholten Verstößen gegen das Kopftuchverbot in letzter Konsequenz bis zu 800 Euro Strafe. Das hatte NEOS-Bildungsminister Christoph Wiederkehr diese Woche angekündigt. Die Landeshauptfrau will die Höchststrafe in Richtung 2500 Euro anheben. Die Bildungsdirektion bereitet indes die Schulen laut Bildungslandesrätin Christiane Teschl-Hofmeister von der ÖVP auf die Umsetzung vor. Das Verbot gilt für Mädchen unter 14 Jahren und dürfte erneut vor dem Verfassungsgerichtshof landen.
4: Nach den Schüssen auf einem Rave-Konzert im Schweizer Kanton Aargau fahndet die Polizei noch immer nach den Tätern. Eine 22-jährige Italienerin ist getötet worden. 4 Männer und eine Frau sind mit teils schweren Verletzungen im Spital. Aus der Schweiz für Radio Niederösterreich, Bettina Brendergast.
6: Die Pferderennbahn der Stadt Aarau bleibt weiter großräumig abgesperrt. Dort hat die Rave-Party stattgefunden. Ein Augenzeuge berichtet, dass die Besucher die Schüsse zuerst für Feuerwerkskörper gehalten haben. Sie fielen, als der Rave zu Ende war und die Menschen in Richtung Ausgang gingen.
7: Die meisten Menschen sind langsam am Führerlaufen, Richtung Ausgang. Innerhalb von 1-2 Minuten hat es nachher geklopft. Die meisten haben gedacht, das ist Feuerwerk, irgend so etwas.
6: Die Kantonspolizei steht mit ihren Ermittlungen am Anfang, sagt der stellvertretende Dienstchef Bernhard Graser.
8: Also es wäre zu früh jetzt zu sagen, wohin die Täterschaft geflüchtet ist, zumal wir auch keine näheren Erkenntnisse über die Anzahl der Täter haben. Diese Ermittlungen sind im Gange.
6: Die Polizei geht aber davon aus, dass die Bevölkerung nicht in Gefahr ist.
4: Die Isländerinnen und Isländer haben die Wiederaufnahme der Beitrittsgespräche mit der EU in einem knappen Referendum abgelehnt. Island bleibt damit zwar eng an die EU angebunden, wird absehbar aber kein vollwertiges Mitglied. Aus Reykjavik berichtet Eva Böcksteiner.
9: Die Stimmung nach dem Referendum ist wie vor dem Referendum geteilt. Manche sind total froh, dass es so ausgegangen ist wie der Filmemacher Ingemar.
10: I am happy.
9: Ich bin glücklich, dass wir die Entscheidungen für unser Land weiterhin alleine treffen können. Sole hingegen ist am Boden zerstört. Ich bin traurig, denn wir hätten zumindest schauen sollen, was uns von der EU angeboten wird. Die isländische Regierung zeigt sich enttäuscht, blickt aber nach vorne. Es ist keine Niederlage, sondern ein Sieg der Demokratie, so Premierminister Frostadottir. Die isländische Bevölkerung habe gezeigt, dass sie bereit ist, Dinge selbst zu entscheiden. Die Wahlbeteiligung lag bei über 80%.
4: 80 Jahre gibt es die Landjugend in Niederösterreich, ein Jubiläum, das jetzt groß gefeiert worden ist. Niederösterreich heute berichtet Thomas Beck-Fellner.
11: Mehr als 2000 ehemalige und aktive Mitglieder aus allen Ecken des Landes sind nach Melk gekommen, um zu feiern, aber auch um gemeinsam auf eine lange und bewegte Geschichte zurückzublicken.
4: Und auch in Purkersdorf ist gestern Abend noch lange gefeiert worden.
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4: In Niederösterreich heute mit Thomas Beck-Fellner. Nach dem erfolgreichen Einzug des LASK in die Champions League setzen die Linzer noch einen drauf und verstärken sich in der Offensive. Nico Kainz, der Transfer von Sasa Kalajdzic ist perfekt.
10: Der ÖFB-Spieler wechselt permanent von den Wolverhampton Wanderers zu den Linzern und unterschreibt dort einen Vertrag bis 2029. Erst in der Vorsaison war der 29-Jährige als Leihspieler maßgeblich an dem Doublegewinn des LASK beteiligt, wo er 7 Tore und 11 Assists beisteuerte. Jetzt soll Kalajdzic auch in der Champions League treffen. Der direkte Ligakontrahent, nämlich Rapid, spielt heute zu Hause gegen Sturm. Das Bundesliga-Spitzenspiel hat vor wenigen Minuten begonnen. Die Hütteldorfer können mit einem Sieg den Linzern die Tabellenführung wieder entreißen. Zeitgleich empfängt Hartberg die SV Ried. Bei der Kletter-Europameisterschaft im französischen Laval ist Jessica Pilz im Vorstieg leer ausgegangen. Die Hagerin scheidet als 19. bereits im Halbfinale aus.
4: In der Nacht geht's langsam los mit ersten Regenschauern. Clemens Krautzer hat jetzt das Radio Niederösterreich Wetter für Sie.
2: Die kommen vor allem im Waldviertel, aber es dauert noch ein bisschen. Derzeit haben wir noch viel Sonne, ein paar dünne Wolken. Wenig Wind auch in der Nacht. Tiefstwerte heute Nacht 10 bis 18 Grad. Morgen am Montag dann sehr wechselhaft, windig und auch warm. Bis zum Nachmittag können Regenschauer und Gewitter durchziehen. Es gibt aber auch überall ein bisschen Sonne zu sehen. Am späteren Nachmittag lockert es dann vom Waldviertel her wieder auf. Erst in der Nacht auf Dienstag gibt es dann wieder Regenschauer und Gewitter. Höchstwerte am Montag 23 bis 30 Grad. Und aktuell haben wir in Krems, Gänserndorf und Wiener Neustadt 31, St. Pölten, Wieselburg 30 und in den angrenzenden Bundesländern ähnliche Temperaturen. Eisenstadt 31, Wien und Graz 30 und in Linz hat es 29 Grad. Der Blick auf die Straßen um 17.06 Uhr mit dem schnellsten Verkehrsservice bei uns im Land. Da hat das Programm sich gerade aufgehängt, das starten wir gleich einmal neu und haben auch den Verkehr wieder gleich aktualisiert. Und da ist es schon, wir sind bei der A2 der Südautobahn in Richtung Wien. Zwischen Aspang und Zöbern ist die Unfallstelle geräumt. Zwischen Schäfern und Aspang gibt es noch Reststau und 10 Minuten Zeitverlust. 15 Minuten länger dauert es auf der A4 der Ostautobahn in Richtung Wien zwischen Parndorf und Bruck. Der Stau reicht auch auf die A6 zurück. S6 Semmering-Schnellstraße Richtung Wien zwischen Glocknitz und Neunkirchen. Da gibt es Stau im Baustellenbereich und rund 20 Minuten Zeitverlust. Brunnerstraße Richtung Südstadt bei der Anschlussstelle Brunn die Auffahrt. Auf die A21 Richtung Vösendorf ist wegen Bauarbeiten bis Montag früh gesperrt. Auch das Auffahren vom Campus 21 kommend ist nicht möglich. Der Verkehr wird lokal über die B12, Brunn und dann die Wiener Straße umgeleitet. Wien, 10 Minuten länger dauert es in der Westeinfahrt ab dem Umspannwerk und auch auf der Hadegasse zwischen der Guldenbrücke und Hütteldorf. Burgenland, Autobahngrenzübergang Nickelsdorf, mittlerweile 45 Minuten Wartezeit bei der Einreise nach Österreich. Und S7 Fürstenfelder Schnellstraße Richtung Knoten Riegersdorf, die Sperre des Tunnels Rudersdorf ist aufgehoben, die Unfallstelle nach dem Tunnel geräumt, der Stau, der beginnt sich jetzt langsam aufzulösen.
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2: Clemens Krautzer für Sie im Studio und gleich habe ich Kultmusik aus Österreich für Sie.
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2: Allein der Dialekt, KGB in Kürze und auch einer der größten Hits von Whitney Houston ist gleich dabei. Jetzt starten wir mal rein mit dem Song Contest Gewinner 1999, Charlotte, Take Me to Your Heaven. Viel Vergnügen damit.

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0: Nina hier bei uns auf Radio Niederösterreich. 17.30 Uhr, das ist der schnellste Verkehrsservice im Land. S6 Emmering-Schnellstraße Richtung Wien. Zwischen Glognitz und Neunkirchen gibt es Stau im Baustellenbereich und 20 Minuten Zeitverlust. Brunnerstraße Richtung Südstadt bei der Anschlussstelle Brunn. Die Auffahrt auf die A21 in Richtung Vösendorf ist wegen Bauarbeiten bis morgen früh gesperrt. Auch das Auffahren vom Campus 21 kommend ist nicht möglich. Der Verkehr wird lokal über die B12 Brunn und die Wiener Straße umgeleitet. Und Burgenland, Autobahngrenze Grenzübergang Nickelsdorf, 45 Minuten Wartezeit bei der Einreise nach Österreich. Das Radio Niederösterreich, Wochenendwetter. Im Laufe der Nacht, da werden die Wolken immer dichter und mehr. Vom Waldviertel her kommend gibt es noch allmählich Regenschauer. Wenig Wind, Tiefstwerte 10 bis 18 Grad. Morgen am Montag dann sehr wechselhaft bei uns in Niederösterreich. Windig und auch warm. Bis zum Nachmittag kann es Regenschauer und Gewitter geben. Dazwischen aber auch Sonnenfenster. Am späteren Nachmittag lockert es dann vom Waldviertel her wieder auf. Erst in der Nacht zum Dienstag gibt es wieder Regenschauer und Gewitter. Höchstwerte morgen 23 bis 30 Grad. Wir schauen weiter zum Sport und die Fußball-Bundesliga läuft ja gerade die Schlagerpartie zwischen Rapid und Sturm. Nico Kainz, was ist denn da bitte am Anfang gewesen? Das war eine total wilde Anfangsphase, oder?
1: Ja, du sagst es, eine sehr wilde Anfangsphase. Nach 30 Minuten steht schon 2:1 für Rapid. Von Beginn an geht es hin und her. Schon in der dritten Minute bekommt Rapid durch ein Foul von Heil an Haidara an der Strafraumgrenze einen Elfmeter zugesprochen. Nach kurzem VAR-Check wird auf Strafstoß auch entschieden, den Yusuf Demir zum 1:0 verwandelt. Also ein Traumstart für die Hütteldorfer. Mhm. Aber die Antwort der Grazer, die lässt auch nicht lange auf sich warten. Eine gute Kombination bringt den Ball zu Beganovic, der direkt im Strafraum abzieht und in der 10. Minute zum Ausgleich trifft. Und dann, nur 7 Minuten später, die erneute Führung für die Hütteldorfer. Durch einen Ballverlust von Sturm erzielt Marco Tilio das 2:1. Zeitgleich ist es zwischen Hartberg und Ried aber auch nicht gerade langweilig. Dort steht es schon 1:1. Das 1:0 für Hartberg macht Hoffmann. Kurz darauf gleicht Ried durch Chukwudi aus. Also die wilde erste halbe Stunde kann gerne so weitergehen, würde ich sagen.
0: Würde ich auch sagen, Nico. Ich glaube, wir werden das weiter verfolgen und hoffen auf viele, viele Tore.

0: Das ist Radio Niederösterreich am Sonntagnachmittag. 17.40 Uhr haben wir's. Ja, dass mit einem eisernen Willen fast alles möglich ist, dafür ist Daniel Capella das beste Beispiel. Der 46-Jährige aus Kirchberg am Wagram hat 39 Kilo abgenommen, ist jetzt Ultraradrennfahrer und das alles neben seinem Fulltime-Job als Vertriebsleiter in einem Autolackierunternehmen. Und weil das noch nicht ausreicht, fährt er auch noch mit einem Waffeltruck auf diverse Feste und, ja, und verteilt dort die Waffeln. Ne? Robert Salzer hat den Tausendsasser getroffen.
1: Natürlich ist mein Tagesablauf nicht so, dass ich einmal eine Stunde am Frühstück sitze und dann tue ich noch eine halbe Stunde Zeitung lesen und dann fange ich irgendwann einmal an. Ich habe jetzt schon einen sehr effizient getakteten Tag.
2: Das darf als Untertreibung bezeichnet werden. Daniel Capella zählt seinen Brotberuf als Prokurist mit einer 60-Stunden-Woche. Dazu kommt der Radsport, für den 6 Tage die Woche trainiert wird.
1: Ich bin meistens dann entweder in der Früh schon bald auf der Walzen, im Köller im Winter und im Sommer habe ich das Rall immer mit. Ich habe so ungefähr 100 Nächte im Jahr, wo ich auswärts bin beruflich. Und da habe ich mir kleine Reisewalzen mit, uns Rahl mit und wenn es sich untertags nicht ausgeht oder am Abend, dann fahre ich halt meistens meine Programme nur am Zimmer.
2: Eines ist jedenfalls nötig, eiserner Wille. Daniel Capella hat das vor 7 Jahren bewiesen, als er von 118 auf 79 Kilo abgespeckt hat und Ultraradrennfahrer geworden ist. Und weil das noch immer zu wenig ist, fährt er als Waffelmacher mit seinem Truck zu diversen Festen, vom Dorf bis zum Donauinselfest. Dabei unterstützt er seine Frau, die das in die Ehe mitgebracht hat. Und auch die 4 Kinder helfen mit. Vor den Waffeln aber wird geradelt.
1: Dank meiner Frau und meinen Kindern, dass mir die Zeit ergeben, dass ich das machen darf. Ja, wenn ich dann mir aufs Rad sitzen darf und einmal nicht erreichbar bin jede Minute und immer irgendwelche Entscheidungen treffen und irgendwelche Probleme lösen muss. Also eigentlich ist das gerade die Zeit, was eigentlich dann entspannend ist.
2: Ehefrau Susanne bringt es auf den Punkt.
3: Mein Mann lebt 3 Leben in ein Leben komprimiert irgendwie. Wie er das macht, ist selbst mir ein Rätsel.
0: Einfach unglaublich und auch beeindruckend. 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

0: 17.45 Uhr, die richtige Zeit, dass wir wieder schauen, was sich auf den Straßen tut am Sonntagnachmittags- bzw. Abendverkehr. Wir starten gemeinsam auf der S6 der Semmering-Schnellstraße in Richtung Wien. Zwischen Glocknitz und Neunkirchen gibt es Stau im Baustellenbereich und derzeit 20 Minuten Zeitverlust. Brunnerstraße Richtung Südstadt bei der Anschlussstelle Brunn. Die Auffahrt auf die A21 in Fahrtrichtung Vösendorf, die ist wegen Bauarbeiten bis morgen früh gesperrt. Auch das Auffahren vom Campus 21 kommend ist nicht möglich. Der Verkehr wird lokal über die B12, Brunn und dann die Wiener Straße umgeleitet. Und Burgenland, Autobahn-Grenzübergang Nickelsdorf, 45 Minuten Wartezeit bei der Einreise nach Österreich. Bobby McFerrin jetzt für Sie. Was Entspannendes.
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Musik aus Österreich war das hier auf Radio Niederösterreich. Die Meierin, gleich gibt's für Sie Bad Bad Leroy Brown und das sind die Harrys mit Diggaloo Diggaley auf Radio Niederösterreich. Einen schönen Sonntag wünsche ich Ihnen.

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2: Integrationsministerin Claudia Bauer will den Koalitionspartnern SPÖ und NEOS so schnell wie möglich einen Vorschlag für das Verbot des politischen Islam vorlegen. Dazu gab es davor bereits einen entsprechenden Vorstoß vom Bundeskanzler und ÖVP-Chef Christian Stocker. Franz Renner fasst die Reaktionen zusammen.
3: Aus der SPÖ heißt es heute, man werde sich den Vorschlag der Integrationsministerin genau ansehen. Die SPÖ fordert aber einen Vorschlag, der nicht nur islamistische, sondern auch rechtsextreme Demokratiegefährder wie die Identitären einbezieht. Die NEOS wiederum zeigen sich heute für alles offen. Parteichefin Beate Meindl-Reisinger.
4: Wir brauchen einen soliden Vorschlag. Bis jetzt kennen wir nur die Überschrift. Aber unser Grundprinzip ist, alles, was Österreich schützt, sicherer macht und vor allem die Art zu leben schützt, da sind wir offen.
3: Scharfe Kritik an der ÖVP kommt von der FPÖ, die Ministerin Bauer ausrichtet. Sie bräuchte eigentlich nur den vor Jahren von den Freiheitlichen vorgelegten Gesetzesentwurf für ein Verbot des politischen Islam übernehmen. Von den Grünen war in dieser Sache noch nichts zu hören. Unterstützung für die ÖVP kommt heute aus der Direktion Staatsschutz und Nachrichtendienst, die den Vorstoß des Bundeskanzlers ausdrücklich begrüßt.
2: Mit dem neuen Schuljahr tritt das Kopftuchverbot für unter 14-jährige Mädchen in Kraft. Dagegen soll es organisierte Boykottaufrufe geben. Darauf braucht es laut Landeshauptfrau Mikl-Leitner klare und konsequente Antworten. Sie fordert vom Bildungsminister Wiederkehr, dass die vorgesehene Höchststrafe von 800 in Richtung 2500 Euro angehoben werden soll. Der Verkauf von Gemeindewohnungen der Stadt Wiener Neustadt geht in die nächste Runde. 115 der etwas mehr als 2250 Gemeindewohnungen wurden vor kurzem an gemeinnützige Immobilienunternehmen veräußert. Anfang September folgen dann die nächsten. In der Fußball-Bundesliga ist gerade Halbzeitpause. Nico Kainz, wie steht's in der Top-Partie zwischen Rapid und Sturm?
5: 2:1 lautet der Pausenstand in Hütteldorf nach einer sehr unterhaltsamen ersten Spielhälfte. Zunächst erwischt Rapid einen Traumstart. Yusuf Demir trifft per Elfmeter zum 1:0. Aber die Freude der Hütteldorfer, die hält nicht lange. Sturm kann durch Beganovic nur kurz darauf ausgleichen. Sichtbar ist dennoch heute eindeutig, dass Rapid Spaß am Offensivfußball hat. Sie spielen munter nach vorne und so bringt Thilio die Heimmannschaft wieder in Führung. Exakt gleich lautet der Spielstand zwischen Hartberg und Ried. Die Steirer führen 2:1 zur Pause. Marco Hoffmann ist der Doppeltorschütze für die Gastgeber. Chukwudi mit dem Treffer für die Rieder. Gleich geht's weiter mit den zweiten Spielhälften, die durchaus Spannung versprechen.
2: Noch immer ist es sommerlich heiß bei uns in Niederösterreich. Clemens Krautzer, perfektes Grillwetter haben wir heute Abend.
6: Einfach ein paar Würsteln aus dem Eiskasten oder noch schnell irgendwo was besorgen und rauf auf den Griller. Die Temperatur noch immer sehr angenehm. 30 Grad in Buck an der Leiter und am Stetten in St. Pölten, Horn und Retz hat es auch noch 29. Auch in den angrenzenden Bundesländern ähnlich. Eisenstadt 31, Wien 30, Graz 29 und Linz 28 Grad. Zum Grillen ist es auch noch trocken, am Abend meistens wenige Wolken im Laufe der Nacht. Das dauert aber noch. Da kann es vermehrt dann Wolken geben. Und vor allem im Waldviertel gibt es dann den einen oder anderen Regenschauer. Die Temperaturen, die gehen in der Nacht runter auf 10 bis 18 Grad. Morgen am Montag dann sehr wechselhaft, auch windig und warm. Bis zum Nachmittag können dann Regenschauer und Gewitter durchziehen. Es gibt aber auch Sonnenfenster. Und dann am späteren Nachmittag lockert es vom Waldviertel auf. Erst in der Nacht auf Dienstag gibt es dann erneut Regenschauer und Gewitter. Morgen Nachmittag die Höchstwerte 23 bis 30 Grad. Das ist der schnellste Verkehrsservice im Land. Um 18.30 Uhr hören Radio Niederösterreich. A1 Westautobahn Richtung Salzburg. Zwischen Öth und Haag steht ein defektes Fahrzeug am rechten Fahrstreifen. S6 Semmering-Schnellstraße Richtung Wien. Zwischen Glocknitz und Neunkirchen gibt es Stau im Baustellenbereich und 10 Minuten Zeitverlust. Brunnerstraße Richtung Südstadt bei der Anschlussstelle Brunn. Die Auffahrt auf die A21 Richtung Vösendorf ist wegen Bauarbeiten bis morgen in der Früh gesperrt. Auch das Auffahren vom Campus 21 kommend ist nicht möglich. Der Verkehr wird lokal über die B12 Brunn und dann die Wiener Straße umgeleitet. Im Burgenland Autobahn-Grenzübergang Nickelsdorf, 45 Minuten Wartezeit bei der Einreise nach Österreich. Gute Fahrt wünsche ich Ihnen.
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6: Haben Sie einen entspannten Sonntagabend, kurz nach 6. Bei mir gibt's gleich die Venga Boys für Sie. Peter Cornelius, Olivia Newton-John und jetzt Mike Oldfield gemeinsam mit Maggie Riley. Das ist der entspannte Sonntagabend mit Radio Niederösterreich.

0: Da gab es damals diesen Spezialisten, der uns alle aufgeklärt hat. Also meine Generation hat es auch kein Internet gegeben. Dr. Sommer aus der Bravo. Die Zeitschrift Bravo, die ist 70 und ich erinnere mich noch, dass das damals nicht jeder hat kaufen dürfen.
1: Meine Mutter hat es erlaubt, hat es selber gelesen.
2: Ja, sicher, ja.
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0: 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Unterschied zu früher, die Zeitschrift, die erscheint nicht mehr wöchentlich, sondern monatlich. 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
3: 18.30 Uhr haben wir es. Das ist der schnellste Verkehrsservice im Land hier auf Radio Niederösterreich. A1 Westautobahn Richtung Salzburg. Zwischen Öd und Haag steht ein defektes Fahrzeug am rechten Fahrstreifen. A2 Südautobahn Richtung Wien. Zwischen dem Knoten Sebenstein und Wöllersdorf gibt es 10 Verkehr wegen Bauarbeiten und 10 Minuten mehr Fahrzeit. S6 Semmering Schnellstraße Richtung Wien. Zwischen Glocknitz und Neunkirchen gibt es Stau im Baustellenbereich und 10 Minuten Zeitverlust. Brunnerstraße Richtung Südstadt bei der Anschlussstelle Brunn. Die Auffahrt auf die A21 in Richtung Vösendorf ist wegen Bauarbeiten bis morgen in der Früh gesperrt. Auch das Auffahren vom Campus 21 kommend ist nicht möglich. Der Verkehr wird lokal über die B12 Brunn und dann die Wiener Straße umgeleitet. Und Burgenland, Autobahngrenzübergang Nickelsdorf, 45 Minuten Wartezeit bei der Einreise nach Österreich. Das Radio Niederösterreich, Wochenendwetter. Jetzt am Abend meist wenige Wolken, oftmals klar. Im Laufe der Nacht, da werden die Wolken ein bisschen mehr. Vor allem vom Waldviertel her gibt es dann allmählich Regenschauer bei uns. Dazu wenig Wind und Tiefstwerte zwischen 10 und 18 Grad. Morgen am Montag dann sehr wechselhaft, windig und warm. Bis zum Nachmittag kann es weiterhin Regenschauer und Gewitter geben, aber auch ein paar Sonnenfenster dazwischen. Dann lockert es auf vom Waldviertel her und in der Nacht auf Dienstag, da kommen dann erneut wieder Regenschauer und Gewitter zu uns ins Land. Die Höchstwerte morgen 23 bis 30 Grad.

0: In der Fußball-Bundesliga, da tut sich so einiges. ÖFB-Kicker Sascha Kalajdzic wechselt fix zum LASK und der direkte Ligakontrahent Rapid, der geht im Topspiel gegen Sturm gerade in die heiße Schlussphase. Nico Kainz, sind die Hütteldorfer noch in Führung?
1: Ja, die Hütteldorfer führen 15 Minuten vor Schluss noch 2:1. In der zweiten Halbzeit hat sich das Blatt aber ein wenig gewendet. Die Gäste aus Graz sind wieder mehr am Drücker. Wenn Rapid aber die Führung über die Zeit bringen sollte, stoßen sie den LASK wieder von der Tabellenspitze und wären nach wie vor makellos in dieser Bundesliga-Saison. In Hartberg hat sich inzwischen was getan. Derzeit steht es 3:2 für die Gastgeber. Zunächst sind es die Rieder, die durch ein Tor von Egosa in der 64. Minute den Ausgleich erzielen. Nur 7 Minuten später bringt Kana die Gastgeber aber erneut in Führung. Und um 19 Uhr wartet dann noch das nächste spannende Duell. Die Austria ist zu Gast in Salzburg und hat dort die Chance, sich nach einem schwachen Saisonbeginn wieder in die obere Tabellenhälfte zu schießen. Große Transfer-News gibt's auch noch in der Bundesliga. Nachdem sich der LASK erfolgreich für die Champions-League-Gruppenphase qualifiziert hat, verstärken sie sich mit Sascha Kalajdzic in der Offensive. Der ÖFB-Kicker kommt von den Wolverhampton Wanderers und unterschreibt einen 3-Jahres-Vertrag in Linz. Erst in der Vorsaison war der 29-Jährige als Leihspieler maßgeblich an dem Double-Gewinn des LASK beteiligt, wo er 7 Tore und 11 Assists beisteuerte. Jetzt soll Kalajdzic auch in der Champions League treffen.
0: Und wie sind gestern die Spiele in den Ligen darunter verlaufen, Nico?
1: In der Regionalliga trennen sich Glognitz und die Wiener Viktoria 1:1. Leobendorf verliert zu Hause gegen Oberwart 0:1. In der ersten Landesliga, da siegt Retz über Hohenau Hausbrunn 3:1 und behauptet so die Tabellenführung. Die neue Handballsaison ist gestern Abend mit dem Supercup in Atzgersdorf eröffnet worden. Bei den Herren gewinnt Bad Füßlau 35:31 gegen Krems. Bei den Frauen bezwingt Hypo Niederösterreich Atzgersdorf 33:27 und holt so den ersten Titel der Saison. Bereits kommendes Wochenende geht's ja los mit der Meisterschaft.
0: Bei der Kanu-Weltmeisterschaft in Posen hat Timon Maurer im Finale die Medaillenränge verpasst, Nico.
1: Ja, der 25-Jährige aus St. André Wördern kann leider nicht an seine tollen Ergebnisse der letzten Tage anknüpfen und wird über 500 Meter nur Neunter. Bei der Kletter-Europameisterschaft im französischen Laval muss das österreichische Team eine Enttäuschung hinnehmen. Die Hagerin Jessica Pilz verpasst heute als 19. das Finale, genauso Jakob Schubert, der als 24. ausscheidet. Radass Felix Gall ist bei der Vuelta a España weiterhin Dritter. Der Tiroler gilt nach dem gestrigen Ausfall von Tadej Pogacar als Mitfavorit. Bei der heutigen Etappe verliert er als Vierter aber 18 Sekunden auf Spitzenreiter Enric Mas. Und bei der Land der 1000 Hügel Rally in Krumbach holt Hermann Neubauer den Gesamtsieg. Für den Salzburger ist es der dritte Titel der Rally-Staatsmeisterschaft.
0: Ja, sicher wieder ordentlich laut in der buckligen Welt unten, wenn die Rallyeautos da gefahren sind. Danke dir, Nico!

Rückreiseverkehr bei uns in Niederösterreich. Das ist Radio Niederösterreich und Sie haben den schnellsten Verkehrsservice im Land. A2 Südautobahn Richtung Wien zwischen dem Knoten Sebenstein und Wöllersdorf gibt es 10 Verkehr wegen Bauarbeiten und 10 Minuten mehr Fahrzeit. S6 Semmering-Schnellstraße Richtung Wien zwischen Glocknitz und Neunkirchen gibt es Stau im Baustellenbereich und 10 Minuten mehr Fahrzeit. Und Brunnerstraße Richtung Südstadt bei der Anschlussstelle Brunn, die Auffahrt auf die A21 in Richtung Vösendorf, die ist wegen Bauarbeiten bis morgen in der Früh gesperrt. Auch das Auffahren vom Campus 21 kommen ist nicht möglich. Der Verkehr wird lokal über die B12 Brunn und dann die Wiener Straße umgeleitet. Gute und sichere Fahrt. Und wenn Sie noch etwas für uns haben, dann Stern 300 wählen, direkt vom Handy. Da kommen Sie in unsere Verkehrsredaktion.

0: Wolfgang Amos war das hier auf Radio Niederösterreich. Morgen in einer Woche, ja, da geht's zurück in die Klassen und mit Beginn des neuen Schuljahrs gelten auch einige neue Regeln. Niederösterreich heute berichtet in Kürze. Thomas Beck-Fellner.
1: Die Neuauflage eines Kopftuchverbots kommt mit dem neuen Schuljahr beispielsweise, aber auch mehr Autonomie und Transparenz, was die Leistungen an den Schulen betrifft. 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
0: Heute führt sie Thomas Beck-Fellner durch die Sendung.

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5: Die Isländerinnen und Isländer haben sich heute gegen eine Wiederaufnahme von EU-Beitrittsverhandlungen ausgesprochen. Knapp 53% waren dagegen. Für Außenministerin Beate Meindl-Reisinger von den NEOS ist das schade. Überrascht hat sie das Ergebnis des Referendums aber nicht.
6: Ich war im Juni dort, es hat mich nicht überrascht, weil ich im Juni doch mit Verwunderung festgestellt habe, dass keine Debatte stattfindet wirklich darüber. Ich glaube schon, dass ein so wichtiges Thema schon getrieben werden muss, mit einer aktiven Einbeziehung der Bevölkerung, dass es auch wirklich in den Familien, an den Stammtischen, in den Betrieben diskutiert wird. Es war denkbar knapp, das war auch klar, also auch Island ist in dieser Frage gespalten. Aber wie gesagt, es gibt ja auch Möglichkeiten, wie wir enger zusammenarbeiten, auch abseits der Mitgliedschaft.
5: Sagt Außenministerin Beate Meindl-Reisinger von den NEOS. Integrationsministerin Claudia Bauer will den Koalitionspartnern SPÖ und NEOS so schnell wie möglich einen Vorschlag für das Verbot des politischen Islam vorlegen. Bundeskanzler Christian Stocker hatte ein Verbot des politischen Islam in mehreren Interviews aufs Tapet gebracht. Dieses wolle er per Verfassungsgesetz absichern. Ein 19-Jähriger ist gestern mit seinem Moped in einer Kurve bei Breitenstein im Bezirk Neunkirchen auf die Gegenfahrbahn geraten und gegen eine Leitschiene gefahren. Er ist daraufhin in ein Bachbett gestürzt. Der Jugendliche wurde ins Spital geflogen. Die ersten beiden Partien dieses Bundesliga-Sonntags sind zu Ende gegangen. Nico Kainz darf Rapid in der Starker-Partie gegen Sturm jubeln.
7: Ja, dürfen sie und tun sie auch. Der Jubel in Hütteldorf ist kaum zu überbieten. Verständlich, denn die Rapidler gewinnen 3:1 gegen Sturm und dürfen so die erneute Tabellenführung feiern. Den dritten Treffer für Rapid erzielt Nosadal in der 86. Minute. Somit baut Rapid die makellose Ligabilanz weiter aus und steht bei 4 Siegen aus 4 Spielen. Zwischen Hartberg und Ried endet die Partie 3:2 für die Gastgeber. So dürfen sich die Hartberger über den ersten Ligaheimerfolg seit Februar freuen. Der war wohl wirklich überfällig. Und in diesen Momenten hat auch die letzte Partie an diesem Sonntag begonnen. Salzburg empfängt zu Hause die Austria und hat heute das Ziel, den Anschluss an die Tabellenspitze nicht zu verlieren. Noch steht's aber 0:0.
5: Der Abend verläuft heute trocken und warm. Erst in der Nacht gibt es die ersten Regenschauer bei uns im Land. Clemens Krautzer mit dem Radio Niederösterreich Wetter.
3: Ja, die kommen dann vom Waldviertel allmählich zu uns. Aber wie gesagt, am Abend, da geht sich noch eine schöne Grillerei aus. Jetzt auch noch sehr warm bei uns in Niederösterreich. Wiener Neustadt 30 Grad, Langenläufer-Mistelbach 29, in St. Pölten und Wien hat es 28 und in Waidhofen an der Ips 25 Grad. Die Tiefstwerte der Nacht 10 bis 18 Grad dazu. Wenig Wind und wie gesagt allmählich ein paar Regenschauer. Morgen am Montag dann sehr wechselhaft, windig und auch warm. Bis zum Nachmittag können sich Regenschauer und Gewitter immer wieder über Niederösterreich ausbreiten. Dazwischen gibt es aber auch Sonnenfenster. Am späteren Nachmittag, dann lockert es dann wieder auf, wieder vom Waldviertel her. Erst in der Nacht auf Dienstag gibt es dann wieder die nächsten Regenschauer und Gewitter. Also wechselhaftes Wetter begleitet uns jetzt. Morgen die Höchstwerte 23 bis 30 Grad. 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Es ist 19.03 Uhr. S6 Semmering-Schnellstraße Richtung Wien. Zwischen Glocknitz und Neunkirchen gibt es Stau im Baustellenbereich und 10 Minuten Zeitverlust. A2 Südautobahn Richtung Wien. Zwischen dem Knoten Sebenstein und Wöllersdorf gibt es 10 Verkehr wegen Bauarbeiten und 10 Minuten mehr Fahrzeit. Und Brunnerstraße Richtung Südstadt bei der Anschlussstelle Brunn. Die Auffahrt auf die A21 Richtung Vösendorf. Die ist wegen Bauarbeiten bis Montag früh gesperrt. Auch das Auffahrt vom Campus 21 kommen, das ist nicht möglich. Der Verkehr wird lokal über die B12, Brunn und die Wiener Straße umgeleitet. Eine gute Fahrt wünsche ich Ihnen.
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3: Ja, Pizzeria und Jaus, die servieren uns gerade gleich ein clashkaltes Bier. Das passt zum Grillen wunderbar dazu. Michael Jackson gibt's auch gleich. Und davor noch Chesney Hawks mit The One and Only 80er Power vom Allerfeinsten. Genießen Sie es. Schönen Sonntagabend wünsche ich.

0: Der King of Pop, Michael Jackson, hier bei uns auf Radio Niederösterreich. Und da kommen wir schon zum ersten Musikwunsch von heute. Liebes Radio Niederösterreich-Team, unsere Tochter Jenny hat gestern ihren 14. Geburtstag gefeiert. Wir feiern noch einmal ordentlich mit ihr und der ganzen Familie, bevor sie in die neue Schule und damit ins Internat wechselt. Alles Gute zum Geburtstag, Jenny, und einen tollen Start in die HLF Krems. Ihr taugt Pizzeria und Jaus. Wir, in Klammer Mama, Papa und Bruder Josef, wünschen uns für sie Gläsch, Kreuz, Bier. Dankeschön und liebe Grüße, Tanja Thoma. Auch ich wünsche dir, liebe Jenny, alles Gute zum Geburtstag und einen super Start in die neue Schule. Wir sehen, das wird eine richtig schöne Zeit für dich werden. Hier sind sie, Pizzeria und Jaus.
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Jetzt wird's ein bisschen romantisch hier bei uns auf Radio Niederösterreich. Meine Frau und ich wünschen uns den Song So, so a Summer mit dir von Renate Neumeier. Wir haben am 18. Juli geheiratet und meine wundervolle, sympathische, liebevolle, hübsche Frau ist die wichtigste Person in meinem Leben, die ich über alles liebe. Mit freundlichen Grüßen, Angelo Schauer. Lieber Angelo, hier ist für euch beide Renate Neumeier und alles Gute zur Hochzeit. Ich meine, ist schon ein bisschen her, aber so frisch verliebt und frisch verheiratet ist es wirklich am allerschönsten.

Und da haben wir den nächsten Musikwunsch schon hier auf Radio Niederösterreich. Liebes Radio Niederösterreich Team, würde mir zu meinem Geburtstag Michael Bolton mit dem Lied Love is a Wonderful Thing wünschen. Vielen lieben Dank und ganz liebe Grüße, Gerlinde Schranz. Liebe Gerlinde, alles Gute natürlich auch und von uns, vom gesamten Team. Und hier ist er, Michael Bolton. Love is a Wonderful Thing.

0: Das ist Radio Niederösterreich am Sonntagabend und wir schauen mit Ihnen gemeinsam auf die Straßen mit dem schnellsten Verkehrsservice im Land. S6 Semmering-Schnellstraße in Richtung Wien. Zwischen Glocknitz und Neunkirchen gibt es Stau im Baustellenbereich und 10 Minuten Zeitverlust. A2 Südautobahn Richtung Wien zwischen dem Knoten Sebenstein und Wöllersdorf gibt es 10 Verkehr wegen Bauarbeiten und 10 Minuten mehr Fahrzeit. Es gibt Stau im Wochenendrückreiseverkehr am Weg nach Wien auf der A2 der Südautobahn zwischen Dreiskirchen und dem Knoten Gundramsdorf und dann auch noch ab dem Knoten Vösendorf. A4 Ostautobahn Richtung Wien zwischen Weiden und Burg Ost gibt es abschnittsweise Stau und 15 Minuten Zeitverlust. Der Stau reicht schon auf die A6 zurück. Brunnerstraße Richtung Südstadt bei der Anschlussstelle Brunn. Die Auffahrt auf die A21 Richtung Vösendorf ist wegen Bauarbeiten bis Montag früh gesperrt. Auch das Auffahren vom Campus 21 kommend ist nicht möglich. Der Verkehr wird lokal über die B12 Brunn und dann die Wiener Straße umgeleitet. Jetzt hören Sie die Nachrichten in einfacher Sprache hier bei uns auf Radio Niederösterreich.
1: In Island haben die Menschen mit einem Referendum über einen möglichen EU-Beitritt abgestimmt. Eine knappe Mehrheit von rund 53% war bei dieser Abstimmung gegen einen Beitritt zur Europäischen Union. Rund 270.000 Isländerinnen und Isländer waren zur Abstimmung aufgerufen. Island ist wirtschaftlich schon jetzt sehr eng mit der Europäischen Union verbunden. Das Land wird nach der Entscheidung aber auch in nächster Zeit kein vollwertiges EU-Mitglied werden. Die Befürworter hatten gesagt, dass ein EU-Beitritt in unsicheren Zeiten mehr Sicherheit bringen würde. Den EU-Gegnern ist es besonders wichtig gewesen, dass Island bei dem Thema Fischerei möglichst selbstständig bleibt. In Österreich hat es in den Monaten Juni und Juli 646 Todesfälle durch Hitze gegeben. Das hat die Agentur für Gesundheit und Ernährungssicherheit, kurz AGES, errechnet. Das ist ein neuer Höchstwert für diese Monate, teilt das Gesundheitsministerium mit. Die aktuellen Zahlen zeigen erneut, wie sehr hohe Temperaturen die Gesundheit der Menschen belasten. Die Hitze ist aber auch eine große Herausforderung für das gesamte Gesundheitssystem. Betroffen sind neben den Krankenhäusern auch viele Einrichtungen für Senioren und Pflege. Der Nationalteamspieler Sascha Kalajdzic kehrt zum Fußballmeister LASK zurück. Das hat der Verein aus Linz heute bestätigt. Kalajdzic hat einen Vertrag bis zum Sommer 2029 unterschrieben. Nähere Details wurden aber nicht bekannt. Für die Linzer hat der Stürmer schon in der vergangenen Saison gespielt und wurde mit dem LASK Meister und Cupsieger. Kalajdzic kommt vom englischen Club Wolverhampton Wanderers zu den Linzern. Die Engländer hatten Kalajdzic im Vorjahr an den LASK verliehen, ihn also ausgeborgt. Der LASK hat sich vor kurzem zum ersten Mal für die Fußball Champions League qualifiziert. Das waren die Nachrichten in einfacher Sprache, präsentiert von Felix Schneider-Sturm.
0: 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Wetter am Abend meist gering bewölkt oder sogar klar. Im Laufe der Nacht gibt's dann vermehrt Wolken und vom Waldviertel aus gibt's dann allmählich Regenschauer. Dazu ein bisschen an Wind, aber wenig. Tiefstwerte 10 bis 18 Grad. Morgen am Montag sehr wechselhaft. Bis zum Nachmittag können Regenschauer und Gewitter immer wieder dabei sein. Am späteren Nachmittag, da lockert's dann vom Waldviertel her wieder auf. Erst in der Nacht auf Dienstag gibt's dann erneut Regenschauer und Gewitter. Die Höchstwerte morgen am Montag 23 bis 30 Grad. In der Fußball-Bundesliga, da läuft die Partie zwischen Salzburg und Austria seit einer halben Stunde und die Heimmannschaft, die ist schon in Führung, Nico Kainz.
2: Ja, die Salzburger führen mittlerweile schon 3:0. Zunächst gehen sie in Minute 13 in Führung. Das Tor fällt aber durch ein Eigentor von Lee Kang-he. Die Salzburger schlagen eine gefährliche Flanke in den 16er, wo der Koreaner klären will, aber der Ball rutscht ihm übers Schienbein und landet im eigenen Tor. Unglücklich für die Austria, die zu Beginn der Partie sich die ein oder andere gute Chance herausgespielt hat. Nach dem Treffer liegt das Momentum klar bei den Salzburgern und es ist ausgerechnet der Ex-Austrianer Haris Tabakovic, der in der 19. Minute das 2:0 erzielt. Und dann auch noch das 3:0 Bartosz Mazurek mit einem Superschuss, wahrscheinlich schon die vorentscheidende Spielentscheidung.
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0: Und das ist unsere Musikwunschstunde hier auf Radio Niederösterreich. Wenn Sie einen haben für nächsten Sonntag, dann einfach eine E-Mail schreiben an musikwunsch.noe@orf.at oder unser Publikumsservice anrufen 027 42 23 330. Und der nächste, der kommt gleich nach Miriam Makeba, Pata Pata und jetzt Edmond.

Jetzt gibt's hier auf Radio Niederösterreich einen Song für alle Musical-Fans hier bei uns in der Wunschstunde am Sonntagabend. Die Eva Heiden aus Ips an der Donau hat sich das gewünscht. Memory aus dem Musical Cats, gesungen auf Deutsch von Angelika Milster. Da ist es.

Opus, eine Weltband aus Österreich hier auf Radio Niederösterreich. Und da kommen wir zum letzten Musikwunsch für heute, den hat uns der Alexander geschickt. Liebes Radio Niederösterreich Team, ihr habt unlängst ein Lied mit dem Titel Sing gespielt und die Band heißt Marantana und es wäre schön, wenn ihr für mich dieses Lied wieder spielen könntet. Danke und liebe Grüße, Alexander. Lieber Alexander, da sind Sie. Marantana, Sing!

0: Oh mein Gott, sind da geniale Songs heute dabei. Nach 20 Uhr hier auf Radio Niederösterreich, die Zeitreise. Und mit dabei Hansi Orsolitsch. Ich hab verloren, wie nur einer verliert. Oder Stefanie Berger. Und der Wilfried mit seinen Heidelbeeren, der schaut auch vorbei.
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0: Ah, grenzgeniale Musik auf Radio Niederösterreich nach 20 Uhr. Davor gibt's noch die Nachrichten, Wetter und Verkehr. Und bis dorthin geht sich Toto aus mit Afrika. Ich bin Clemens Krautzer. Genießen Sie den Sonntagabend mit Radio Niederösterreich.

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1: Am Mikrofon ist Anselm Peer. In der Schweiz fahndet die Polizei nach den Schüssen auf einem Rave-Konzert in der Nacht weiter nach den Tätern. Eine 22-jährige Italienerin ist getötet worden. 5 weitere Menschen wurden zum Teil schwer verletzt. Bettina Brendergast berichtet.
2: Die Pferderennbahn der Stadt Aarau bleibt weiter großräumig abgesperrt. Dort hat die Rave-Party stattgefunden. Ein Augenzeuge berichtet, dass die Besucher die Schüsse zuerst für Feuerwerkskörper gehalten haben. Sie fielen, als der Rave zu Ende war und die Menschen in Richtung Ausgang gingen.
3: Die meisten Menschen sind langsam am Führerlaufen gewesen, Richtung Ausgang. Innerhalb von 1-2 Minuten hat es nachher geklopft. Die meisten haben gedacht, das ist Feuerwerk, irgend so etwas.
2: Die Kantonspolizei steht mit ihren Ermittlungen am Anfang, sagt der stellvertretende Dienstchef Bernhard Graser.
4: Also es wäre zu früh jetzt zu sagen, wohin die Täterschaft geflüchtet ist, zumal wir auch keine näheren Erkenntnisse über die Anzahl der Täter haben. Diese Ermittlungen sind im Gange.
2: Die Polizei geht aber davon aus, dass die Bevölkerung nicht in Gefahr ist.
1: Nach der Sturzflut an der Grenze zwischen Nepal und China erschwert die Angst vor neuen Überschwemmungen die Rettungsarbeiten. Durch einen Erdrutsch hat sich ein neuer See aufgestaut, der plötzlich auslaufen könnte, warnen die Behörden. Die Zahl der Toten ist auf fast 800 gestiegen. Mehr als 2.500 Menschen werden noch vermisst. Israels Premier Benjamin Netanyahu hat die eskalierende Gewalt israelischer Siedler gegen Palästinenser im Westjordanland ungewöhnlich scharf kritisiert. Er spricht von kriminellen Gewalttaten einer Handvoll Randalierer. Die Täter würden Israels Ansehen in der Welt schaden, sagt Netanyahu. In der für den Ölverkehr wichtigen Schifffahrtsstraße von Hormus ist erneut ein Tanker angegriffen worden. Das Schiff sei vor der Küste des Oman von einem Geschoss getroffen worden, meldet die britische Behörde zur Sicherheit der Schifffahrt. Der Iran blockiert die Meerenge seit Beginn der US-Angriffe vor einem halben Jahr. In der Fußball-Bundesliga ist Rapid punktegleich mit dem LASK an der Tabellenspitze. Die Hütteldorfer besiegen im Spitzenspiel Sturm Graz mit 3:1, Martin Lang.
5: Schon nach 7 Minuten führt Rapid in diesem Schlagerspiel durch ein Elfmetertor von Yusuf Demir.
6: Ja, ich glaube, wir werden heute über die ganzen 90 Minuten überlegen. Ja, wir spielen jeden dritten Tag ein Spiel. Wir haben nicht so viel Zeit, traurig oder glücklich zu sein. Wir machen weiter und ja, wir sind glücklich, dass wir heute gewonnen haben.
5: Am Ende 3:1 für Rapid. Sturm beendet mit roter Karte. Für Walschi das Spiel zu 10 und begonnen hat es mit dem Elferfoul von Jürgen Heil.
7: Gefühlt stolpert der Gegner selber über die 4 im 16er. Zuerst gibt es ein 10, aber das ist außerhalb. Kommen wir zurück ins Spiel und dann killen uns leider unsere individuellen Fehler. Das waren heute einfach zu viel in so einem Spiel.
5: Für Sturm ist es die erste Liga-Niederlage seit Monaten. Hartberg gewinnt gegen Ried 3:2 und Salzburg führt zur Pause gegen die Wiener Austria bereits mit 3:0. An der Tabellenspitze Rapid punktegleich mit dem LASK.
1: Das waren die Nachrichten mit Anselm Peer. Und jetzt zum Wetter.
8: In den nächsten Stunden kühlt es deutlich ab. Die Tiefstwerte liegen heute Nacht zwischen 10 Grad im Lungau und 20 in den Innenbezirken von Wien. Morgen am Montag zeigt sich die Sonne nur zeitweise. Im Laufe des Tages überquert eine Regenfront Österreich. In der Früh und am Vormittag kann es vor allem im Westen und im Norden regnen, zum Mittag auch im Osten und es wird windig. Am Nachmittag verlagern sich die Regenwolken dann immer mehr in den Süden. Hier sind dann auch Gewitter möglich. Die Höchsttemperaturen morgen 22 bis 28 Grad, im Südosten bis zu 30. So viel zum Wetter mit Thomas Mostal.
9: Wir werfen noch einen Blick auf die Straßen mit dem schnellsten Verkehrsservice im Land, hier bei uns auf Radio Niederösterreich. S6 Semmering-Schnellstraße Richtung Wien. Zwischen Glocknitz und Neunkirchen gibt es Stau im Baustellenbereich und 10 Minuten Zeitverlust. A2 Südautobahn in Richtung Wien. Zwischen Dreiskirchen und dem Knoten Gundamsdorf gibt es Stau und 15 Minuten Zeitverlust. Grund sind Arbeiten nach einem Fahrzeugbrand. A4 Ostautobahn Richtung Wien. Zwischen Weiden und Burg Ost gibt es abschnittsweise Stau und 15 Minuten Zeitverlust. Der Stau reicht auch schon auf die A6 zurück. Straße Richtung Südstadt bei der Anschlussstelle Brunn die Auffahrt auf die A21 in Fahrtrichtung Vösendorf ist wegen Bauarbeiten bis morgen in der Früh gesperrt. Auch das Auffahren vom Campus 21 kommend ist nicht möglich. Der Verkehr wird lokal über die B12 Brunn und die Wiener Straße umgeleitet. Wien in der Westeinfahrt gibt es Stau ab dem Umspannwerk mit 20 Minuten Zeitverlust und Stau auch auf der Linzer Straße stadteinwärts. Gute Fahrt und jetzt viel Vergnügen mit dem Programm von Radio Niederösterreich.
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2: Am Mikrofon ist Anselm Peer. Nach dem Fährunglück vor der Küste Zyperns sind der Kapitän und mehrere Crewmitglieder festgenommen worden. Die Behörden ermitteln wegen möglicher Fahrlässigkeit. Von den mehr als 260 Menschen an Bord sind mindestens 8 ums Leben gekommen. 23 werden noch vermisst. Miriam Beller berichtet.
3: Die Passagierfähre war vom Hafen in Kyrenia in Nordzypern auf dem Weg in Richtung der südtürkischen Provinz Mersin. Nur wenige Minuten nach dem Auslaufen aus dem Hafen soll Wasser eingedrungen und die Fähre in Seenot geraten sein. Um kurz nach 12 Uhr Ortszeit wurde ein Notruf abgesetzt. Zu diesem Zeitpunkt war die Fähre rund 7,5 Kilometer von der nordzyprischen Küste entfernt. Auf Videoaufnahmen ist zu sehen, wie Menschen in Schwimmwesten auf der gekenterten Fähre stehen und auf ihre Rettung warten. Mehr als 230 Personen werden von den Einsatzkräften an Land gebracht. Wie es zu dem Unglück gekommen ist und warum Wasser in das Schiff eindringen konnte, ist noch nicht geklärt.
2: Die extreme Hitze und die Trockenheit haben es wieder deutlich gezeigt. Gerade in längeren Dürrephasen muss der Wasserverbrauch gut geplant werden, um die Versorgung zu sichern. Ein Forschungsprojekt soll jetzt zeigen, wenn Wasser knapp wird, um früher reagieren zu können. Mehr von Anke Mandl.
4: Mit Hilfe von Computersimulationen und KI werden Wetterprognosen, Grundwasserstände und die Wassermenge aus den Quellen ausgewertet. Gleichzeitig wird berechnet, wie viel Wasser in den einzelnen Regionen gebraucht wird. Aus all diesen Daten entsteht für die Wasserversorger eine Prognose für die nächsten 6 Tage. Wird dabei absehbar, dass es knapp wird, kann rechtzeitig Wasser aus anderen Quellen zugeführt werden. Insgesamt kann dadurch besser geplant werden, sagt Projektpartner Gernot Klammler von der Firma JR Aqua Consol.
5: Das Wasser wird einfach optimaler genutzt, sodass kein Wasserversorger das Wasser mal in den Nachtstunden abdreht.
4: Aktuell reicht die Prognose 6 Tage voraus. Ziel ist es, den Zeitraum auf 30 bis 60 Tage auszuweiten. Im Rahmen des Forschungsprojekts ist das System bereits getestet worden. Jetzt startet die Umsetzung bei den Wasserversorgern.
2: In der Fußball-Bundesliga ist vor kurzem das Spiel zwischen Salzburg und der Wiener Austria zu Ende gegangen. Dabei feiern die Salzburger einen klaren 4:1 Erfolg. Christoph Schwarz.
6: Salzburg hat das Spiel heute über weite Strecken unter Kontrolle und zeigt sich vor allem in der Offensive eine Spur effizienter. Das 1:0 fällt noch unter Mithilfe der Wiener Austria. Verteidiger Lee sorgt mit einem Eigentor für die Salzburg-Führung. Dann erhöhen Haris Tabakovic und Bartosz Mazurek innerhalb weniger Minuten auf 3:0. Die Wiener sind in der Folge vor allem am Verteidigen, kommen kurz durch Manfred Fischer noch zurück, aber Jorbe Vertessen macht mit dem 4:1 alles klar. Salzburg damit neuer Tabellendritter, Austria Wien ist hingegen das neue Schlusslicht der Bundesliga.
2: Das waren die Nachrichten mit Anselm Peer. Und jetzt zum Wetter.
7: Morgen am Montag überquert im Laufe des Tages eine Regenfront Österreich. Davor und danach zeigt sich aber auch die Sonne. In der Früh und am Vormittag kann es vor allem im Westen und im Norden regnen, zum Mittag auch im Osten und es wird windig. Am Nachmittag verlagert sich die Regenzone in den Süden. Hier sind dann auch Gewitter möglich. Die höchsten Temperaturen morgen meist 22 bis 28 Grad. Um die 30 sind es im Gebiet von Unterkärnten über die südliche Steiermark bis zum Südburgenland. Ähnlich sommerliche Temperaturen dann auch am Dienstag. Soviel zum Wetter mit Thomas Wostal.
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1: Am Mikrofon ist Anselm Peer. Die ÖVP fordert ein Verbot des politischen Islam. Integrationsministerin Claudia Bauer will den Koalitionspartnern so schnell wie möglich einen Vorschlag vorlegen. SPÖ und NEOS zeigen sich dafür offen. Franz Renner berichtet.
2: Aus der SPÖ heißt es heute, man werde sich den Vorschlag der Integrationsministerin genau ansehen. Die SPÖ fordert aber einen Vorschlag, der nicht nur islamistische, sondern auch rechtsextreme Demokratiegefährder wie die Identitären einbezieht. Die NEOS wiederum zeigen sich heute für alles offen. Parteichefin Beate Meindl-Reisinger.
3: Wir brauchen einen soliden Vorschlag. Bis jetzt kennen wir nur die Überschrift. Aber unser Grundprinzip ist, alles, was Österreich schützt, sicherer macht und vor allem die Art zu leben schützt, da sind wir offen.
2: Scharfe Kritik an der ÖVP kommt von der FPÖ, die Ministerin Bauer ausrichtet, sie bräuchte eigentlich nur den vor Jahren von den Freiheitlichen vorgelegten Gesetzesentwurf für ein Verbot des politischen Islam übernehmen. Von den Grünen war in dieser Sache noch nichts zu hören. Unterstützung für die ÖVP kommt heute aus der Direktion Staatsschutz und Nachrichtendienst, die den Vorstoß des Bundeskanzlers ausdrücklich begrüßt.
1: Island hat sich heute gegen neue EU-Beitrittsverhandlungen ausgesprochen. In einem knappen Referendum haben 52,8% der isländischen Bevölkerung die Wiederaufnahme der Gespräche abgelehnt. Die Wahlbeteiligung war mit knapp 83% sehr hoch. 225.000 Isländerinnen und Isländer haben abgestimmt und es hat etwa 13.000 mehr Nein-Stimmen als Ja-Stimmen gegeben. Eine Woche vor der Landtagswahl in Sachsen-Anhalt warnt der deutsche Bundeskanzler Friedrich Merz im ARD-Sommerinterview vor einem Sieg der AfD. In Umfragen liegt die dort als rechtsextrem eingestufte Partei bei 40%, also deutlich vor der CDU, die nur auf 23% kommt. Das hätte drastische Folgen für das Bundesland, sagt Merz.
4: Wenn das so kommt, wie das in den Umfragen möglich erscheint, dann wird dieses Bundesland erhebliche Probleme bekommen. Ich kann mir nicht vorstellen, dass noch internationale Investoren mit einem AfD-Ministerpräsidenten zu einem Spatenstich kommen.
1: Noch seien aber etliche Wählerinnen und Wähler unentschieden, sagt Merz.
4: Wir werden alles tun, um zu verhindern, dass Sachsen-Anhalt an die Radikalen fällt. Und das gilt sowohl für die AfD als auch für die Linkspartei.
1: Groß ist die Anspannung also vor der Landtagswahl in Sachsen-Anhalt nächsten Sonntag. Nach dem Fährunglück vor der Küste Nordzyperns sind der Kapitän und mehrere Besatzungsmitglieder festgenommen worden. Die meisten der rund 260 Menschen an Bord konnten gerettet werden, doch mindestens 8 sind ums Leben gekommen. 18 Menschen werden laut den Behörden noch vermisst. In ganz Norwegen haben heute Trauergottesdienste für König Harald V. stattgefunden, der am Freitag im Alter von 89 Jahren gestorben ist. Er stand für ein offenes und tolerantes Norwegen und war bei der Bevölkerung beliebt. Die Beerdigung findet am 9. September statt. Jetzt zum Sport und zu Christoph Ott.
5: In der Fußball-Bundesliga gewinnt Rapid gegen Sturm Graz mit 3:1. Damit bleiben die Hütteldorfer in der Liga weiter ungeschlagen an der Tabellenspitze. Salzburg feiert einen klaren 4:1-Sieg gegen die Wiener Austria und Hartberg setzt sich zu Hause gegen Ried mit 3:2 durch. In der zweiten Liga feiert Sturm Graz 2 gegen Rapid 2 einen 5:2-Erfolg. ÖFB-Stürmer Sascha Kalajdzic kehrt zum LASK zurück. Der 29-Jährige unterschreibt bei den Linzern bis 2029. Entscheidend für die Rückkehr des 2 Meter großen Stürmers war zum einen die erfolgreiche Qualifikation für die Champions League und die erfolgreiche Zusammenarbeit mit Trainer Didi Kübauer. Radprofi Felix Gall kommt bei der 9. Etappe der Vuelta als 4. hinter dem Tagessieger und gesamtführenden Spanier Enric Mas ins Ziel. Damit verliert der Osterroller in der Gesamtwertung 18 Sekunden, ist aber weiter Gesamtdritter. Gregor Mühlberger wird heute 12. Bei der Kletter-EM im Vorstieg verpassen die österreichischen Kletterasse Jakob Schubert und Jessica Pilz das Finale. Und bei der Mountainbike-WM in Val di Sole belegte Tirolerin Laura Stieger Platz 8 im Cross-Country-Bewerb. Gold geht an die Schweizerin Sina Frey.
1: Die US-Weltraumbehörde NASA hat heute ein neues Weltraumteleskop ins All geschossen. Es ist nach der US-Astronomin Nancy Grace Roman benannt und soll Exoplaneten, explodierende Sterne und schwarze Löcher erforschen. In einem Monat soll es eine Umlaufbahn erreichen, 1,6 Millionen Kilometer von der Erde entfernt. Das ist 4-mal so weit weg wie der Mond. Jetzt zum Wetter.
6: Die gesamte kommende Woche bleibt es spätsommerlich warm. Zum Wochenbeginn ist es allerdings vorübergehend wechselhaft. Denn morgen am Montag zeigt sich die Sonne nur zeitweise und im Laufe des Tages überquert eine Regenfront Österreich. In der Früh und am Vormittag kann es da vor allem im Westen und im Norden regnen, zum Mittag im Osten und am Nachmittag ziehen die Regenwolken dann in den Süden. Hier entstehen dann auch noch vereinzelt Gewitter. Die Höchsttemperaturen morgen 22 bis 28 Grad, bis zu 31 im Gebiet von Unterkärnten über die südliche Steiermark bis zum Südburgenland. So viel zum Wetter mit Thomas Wostal.
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1: Am Mikrofon ist Anselm Peer. Island hat sich heute gegen neue EU-Beitrittsverhandlungen ausgesprochen. In einem knappen Referendum haben 52,8% der Isländerinnen und Isländer die Wiederaufnahme der Gespräche abgelehnt. Eva Böcksteiner in Reykjavik, diese Abstimmung hat die Bevölkerung gespalten.
2: Ja, die Stimmung ist wie vor dem Referendum gespalten. Es war eine absolute Grundsatzentscheidung, ob man lieber eigenständig oder ein Teil einer größeren Gemeinschaft sein will. Und die Bevölkerung hat sich eben nun für die Souveränität entschieden. Es waren zwei Gruppen, die sich vor allem gegen die Verhandlungen mit der Europäischen Union ausgesprochen haben. Das waren die Fischer und die Bauern. Die Fischer hatten Angst, dass ihnen die Fischer vom europäischen Festland den isländischen Fisch wegfangen, und die Bauern haben befürchtet, um Subventionen umzufallen. Der Wahlkampf ist gegen Ende ziemlich aufgeheizt gewesen, aber ich denke, dass sich die Situation nun bald wieder beruhigen wird und es um andere Themen gehen wird, etwa um die hohen Lebensmittelpreise.
1: Die sind ja fast um ein Drittel höher als in Österreich. Danke, Eva Böcksteiner. Die ÖVP fordert ein Verbot des politischen Islam. Integrationsministerin Claudia Bauer will den Koalitionspartnern so schnell wie möglich einen Vorschlag vorlegen. SPÖ und NEOS zeigen sich offen. Die SPÖ fordert, dass auch rechtsextreme Demokratiegefährder wie die Identitären verboten werden. Im Juni und Juli sind in Österreich so viele Menschen wegen der Hitze gestorben wie noch nie in diesem Zeitraum. Insgesamt hat es 646 hitzebedingte Todesfälle gegeben. Das Gesundheitsministerium will jetzt Maßnahmen überlegen, um vor allem Menschen in Spitälern und Altenheimen besser zu schützen. 4 Tage nach dem Absturz eines Propellerflugzeugs liegt das Wrack mit den beiden toten Insassen weiter im Attersee in 160 Metern Tiefe. Die Bergung ist auf morgen verschoben worden. Peter Obermüller berichtet.
3: Wind und Wellen sind die größten Störfaktoren, die die Arbeiten der Feuerwehr immer wieder erschweren. Jedes Mal, wenn sich zum Beispiel ein anderes Boot nähert, verändert sich die Lage des Feuerwehrbootes und es muss vieles neu berechnet und die Steuerung des Tauchroboters neu programmiert werden. Es gelingt immer noch nicht, unter das im Schlamm versunkene Flugzeug zu gelangen, um mit dem Bergeseil eine Schlinge zu legen. Jetzt kommen zu den Experten der Feuerwehr auch Tieftaucher mit ihrer Spezialausrüstung. Und auch dann werde es noch dauern, bis das Kleinflugzeug mit den beiden Verstorbenen ans Ufer gebracht ist, so Wolfgang Hufnagel, Vöcklabrucker Bezirksfeuerwehrkommandant.
4: Wenn das gelingt, hier verankern zu können, sprechen wir von einer Bergung. Und die Bergung, die werden wir dann zeitlich dementsprechend eintakten können. Aber auch selbst die Bergung wird einen Tag in Anspruch nehmen.
3: Heute gibt es in Steinbach am Attersee keinen Bergeversuch an der Unglücksstelle. Morgen Montag werden die Arbeiten fortgesetzt. Dann sollen auch die Tieftaucher zum Einsatz kommen.
1: Das waren die Nachrichten und jetzt zum Wetter.
5: Morgen am Montag zeigt sich die Sonne nur zeitweise, denn im Laufe des Tages überquert eine Regenfront Österreich. In der Früh und am Vormittag kann es morgen vor allem im Westen und im Norden regnen, zum Mittag auch im Osten, und es wird windig. Am Nachmittag ziehen die Regenwolken in den Süden, hier entstehen dann auch vereinzelt Gewitter. Die Höchsttemperaturen morgen meist 22 bis 28 Grad, bis zu 31 im Gebiet von Unterkärnten über die südliche Steiermark bis zum Südburgenland. Und ähnliche sommerliche Temperaturen dann auch am Dienstag. Soviel zum Wetter mit Thomas Mostal.
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1: Am Mikrofon ist Anselm Peer. Nach den Schüssen bei einer Rave-Party in der Schweiz läuft immer noch eine Großfahndung nach dem Täter oder den Tätern. Eine Italienerin ist getötet worden, 5 Menschen wurden zum Teil schwer verletzt. Unsere Schweiz-Korrespondentin Bettina Prendergast verfolgt den Fall. Hat die Kantonspolizei Aargau schon mehr Anhaltspunkte?
2: Es ist noch nicht viel bekannt. Die Ermittler haben bisher Patronenhülsen vor der Bühne und draußen gefunden. Sie passen zu verschiedenen Waffen, heißt es, möglicherweise Maschinenpistolen oder Sturmgewehren. Das Motiv ist weiter völlig unklar. Die Polizei geht von 3 Theorien aus. Es könnte ein Amoklauf, ein Terroranschlag oder eine persönliche Abrechnung gewesen sein.
1: Die US-Armee hat nach eigenen Angaben erstmals seit Wochen wieder Ziele im Iran bombardiert. Auf einer Insel in der Straße von Hormus seien 2 Raketenabschussrampen angegriffen worden, sagte ein Sprecher des US-Militärs vor kurzem. Mehrere Tage nach der tödlichen Sturzflut im Grenzgebiet zwischen Nepal und Tibet werden noch immer rund 3000 Menschen vermisst. Schlechtes Wetter erschwert die Rettungsarbeiten im Katastrophengebiet. Die Suche nach den Vermissten musste sogar unterbrochen werden, weil sich durch einen Erdrutsch ein neuer See gebildet hat. Raffaella Steinbach berichtet.
3: Ein neuer Stausee, der sich immer weiter aufbaut, gefährdet die Rettungsarbeiten. Einsatzkräfte in Tibet mussten sogar abgezogen werden, berichten nun die Behörden. Eine neue Sturzflut droht. Besorgt blicken die Einheimischen auf den Flussboote Kosi. Aus Angst vor neuen Wassermassen hat Nepals Katastrophenschutz die Menschen in der Gegend aufgerufen, wachsam zu bleiben. Viele sind schon in die Berge geflüchtet, erzählt dieser Mann. Die Rettungsarbeiten gestalten sich ohnehin äußerst schwierig. Überall liegt tiefer Schlamm, berichtet ein Polizist. Wir kommen überhaupt nicht voran. Alle Brücken sind zerstört. Mehr als 700 Tote wurden bisher registriert. Tausende Menschen gelten weiter als vermisst, darunter hunderte Ausländer aus insgesamt 23 Ländern.
1: Und vor kurzem ist es offenbar auch im Grand Canyon in den USA zu einer Sturzflut gekommen. Wie der Nationalpark vor wenigen Minuten mitgeteilt hat, werden mehr als 20 Menschen vermisst. Details sind noch nicht bekannt. Die Isländerinnen und Isländer haben sich mehrheitlich gegen eine Wiederaufnahme der EU-Beitrittsverhandlungen ausgesprochen. Für Außenministerin Beate Meinl-Reisinger von den NEOS ist das eine souveräne Entscheidung Islands, die zu respektieren sei. Zusammenarbeit müsse man aber größer denken als den EU-Beitritt.
4: Ich persönlich finde es schade, weil ich glaube, dass wir gemeinsam stärker sind. Aber ich würde es einmal so sehen, wenn man gerade auch auf das blickt, was der kanadische Premierminister Mark Carney sagt, dann ist das jetzt die Zeit für Europa, endlich aufzuwachen und zu sehen, dass wir Partnerschaften brauchen und vielleicht auch größer denken als bloß die Frage Mitgliedschaft ja oder nein, sondern im Sinne eines wirklichen erweiterten Familie, eine Großfamilie. Und da gehört natürlich Island dazu, da gehört auch Norwegen dazu, da gehört Kanada dazu, da gehört vielleicht sogar Australien dazu.
1: 225.000 Isländerinnen und Isländer haben abgestimmt. Eine knappe Mehrheit von 52,8% hat gegen die EU-Aufnahmegespräche gestimmt. Das waren die Nachrichten. Und jetzt zum Wetter.
5: Heute am Montag zeigt sich die Sonne nur zeitweise, denn im Laufe des Tages überquert von Deutschland her eine Regenfront Österreich. In der Früh und am Vormittag kann es vor allem im Westen und im Norden regnen, zum Mittag auch im Osten. Und am Nachmittag ziehen die Regenwolken in den Süden und bringen hier stellenweise auch Gewitter. Es wird windig heute und die Temperaturen erreichen 22 bis 28 Grad, bis zu 31 im Gebiet von Unterkärnten über die südliche Steiermark bis zum Südburgenland. Ähnlich sommerliche Temperaturen dann auch am Dienstag. So viel zum Wetter mit Thomas Wostal.
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1: Im Studio Sebastian Rosenauer. Es ist 1 Uhr. Die Bergung des abgestürzten Kleinflugzeuges aus dem Attersee soll heute Montag fortgesetzt werden. Nach mehreren abgebrochenen Versuchen sollen jetzt Spezialtaucher helfen, das Wrack zu heben. Aus Oberösterreich berichtet Doris Fischer-Stadler.
2: Bisher waren bei den Bergungsversuchen in 163 Metern Tiefe Tauchroboter im Einsatz. Das hat nicht geklappt und es besteht auch die Gefahr, dass das Wrack beim Bergungsversuch auseinanderbricht. Heute sollen nun Spezialtaucher versuchen, die Leinen an dem Flugzeug anzubringen. Geplant ist, das Wrack zuerst auf 40 Meter anzuheben und dann mit Hebeballons an die Oberfläche zu bringen. In der Maschine befinden sich noch immer die Leichen des 24-jährigen Fluglehrers und seiner 19-jährigen Flugschülerin. Die beiden sind am Mittwoch mit dem kleinen Flugzeug von Salzburg kommend bei einem Übungsflug in den See gestürzt.
1: Die Mehrheit der Isländer will nicht in die EU. 53% der Wählerinnen und Wähler haben sich am Wochenende gegen die Wiederaufnahme der Beitrittsverhandlungen ausgesprochen. Auch in Brüssel ist das Referendum genau verfolgt worden. Dort reagiert man ziemlich zurückhaltend auf das Ergebnis. Tim Kupal.
3: Die Reaktionen, die fallen sehr, sehr knapp aus. Es gibt gerade einmal eine offizielle Stellungnahme von EU-Ratspräsident Antonio Costa, der sagt, man respektiere natürlich die demokratische Entscheidung der Isländerinnen und man strebe für die Zukunft eine noch engere Zusammenarbeit mit Island an. Keine Reaktion gibt es von Kommissionspräsidentin Ursula von der Leyen. Und dieses Schweigen, das ist lauter als so manche Reaktion. Denn hinter den Türen, inoffiziell, ist die Enttäuschung sehr, sehr groß. Und viele sprechen von einem herben Rückschlag für die Europäische Union.
1: In der Fußball-Bundesliga ist Rapid nach einem 3:1 gegen Sturm Graz Tabellenführer, punktegleich mit dem LASK. Knapp dahinter liegen die Salzburger, die 4:1 gegen die Wiener Austria gewinnen. Martin Lang.
4: Zur Pause führen die Salzburger 3:0, gewinnen am Ende souverän 4:1 und bleiben zwei Zähler. Hinter dem Spitzenduo Rapid LASK als Dritte, ohne Liganiederlage Nikolas Veratschnik.
5: Schnell, viele Tore machen einfach. Wir haben einfach mal die Chancen genutzt, was wir in den letzten Spielen verpasst haben.
4: Mit dem 1:4 in Salzburg ist die Wiener Austria mit nur 3 Punkten aus 4 Spielen vorerst letzter, Johannes Eggestein.
6: Das wird nicht reichen, um in der Liga dort mitzuspielen, wo wir den Anspruch haben, auch mitzuspielen. Ich hoffe, dass da jeder auch aufgewacht ist.
4: Die Wiener Austria hat Liga-Nachtragstermin übermorgen gegen WSG Tirol. Rapid nach dem 3:1 gegen Sturm Graz. Den Nachtragstermin am Mittwoch in Salzburg und der LASK schon morgen in Wolfsberg.
1: Jetzt zum Wetter mit Thomas Wostal.
7: Die neue Woche beginnt warm, aber wechselhaft. Denn heute am Montag überquert eine Regenfront Österreich und die Sonne zeigt sich nur zeitweise. In der Früh und am Vormittag kann es vor allem im Westen und im Norden regnen, zum Mittag dann für einige Zeit auch im Osten. Am Nachmittag ziehen die Regenwolken in den Süden und bringen hier stellenweise auch Gewitter. Es wird windig heute und die Temperaturen erreichen meist 22 bis 28 Grad. Bis zu 31 Grad gibt es im Gebiet von Unterkärnten über die südliche Steiermark bis zum Südburgenland.
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1: Am Mikrofon Sebastian Rosenauer. Es ist 2 Uhr. Erstmals seit rund einem Monat haben die USA wieder den Iran angegriffen. Und zwar Raketenstellungen auf einer Insel mitten in der Meerenge von Hormus. Die Revolutionsgarden sollen ja versucht haben, neue Seeminen in der Meerenge zu legen. Der Iran bestätigt die Angriffe und spricht von mehreren Toten, darunter auch Zivilisten. Teheran hat im Gegenzug US-Stützpunkte in Jordanien angegriffen. Über Schäden oder Opfer ist bisher nichts bekannt. Nach dem Millionen-Coup im Wiener Mack geht die Diskussion um das Sicherheitskonzept des Museums weiter. Vom Museum heißt es weiterhin, dass es keine Schwachstellen gegeben habe. Eine Besucherin, die den Raub am Donnerstag hautnah mitbekommen hat, sieht das anders, wie sie gegenüber der Tageszeitung Die Presse und dem ORF sagt. Veronika Mauler berichtet.
2: Schon beim Betreten der Ausstellung wundert sich Sonja T., weil niemand in ihre Tasche schaut. Dann hört sie ein dumpfes, lautes Klopfen, minutenlang. Kurz danach kommt eine Besucherin auf sie zu.
3: Die hat zu mir gesagt, da schlägt jemand eine Vitrine ein. Und ich habe gesagt, was? Aber warum ist dann kein Alarm oder irgendwas?
2: Als sie zu der Vitrine zurückgeht, sieht sie die Scherben, aber kein Personal.
3: Theoretisch hätte noch jemand hingehen können und auch noch die Ohrringe, die ja noch drinnen waren, auch noch rausnehmen können.
2: Die Sicherheitsvorkehrungen waren aus ihrer Sicht nicht ausreichend.
3: Wenn ich niemanden in die Taschen schaue, ob da jemand eine Pistole oder einen Hammer da drinnen hat, dann gefährde ich ja auch die Besucher.
2: Von Seiten des Museums heißt es, die Abläufe werden nun durch einen externen Sicherheitsexperten unabhängig untersucht. Das sei bei einem solchen Vorfall üblich.
1: Radprofi Felix Gall verliert bei der 9. Etappe der Vuelta einige Sekunden in der Gesamtwertung. Der Osttiroler bleibt aber auf Podestkurs. Christoph Ott.
4: Der 28-Jährige kommt auf der anspruchsvollen Etappe 18 Sekunden hinter dem Tagessieger und gesamtführenden Spanier Enric Mas als Vierter ins Ziel.
5: Heute wollten wir es vielleicht ein bisschen zu sehr mit der Brechstange dann im Finale. Ein bisschen zu viel investiert dann mit den Attacken. Aber ich glaube dann, den Schaden noch ganz gut in Grenzen gehalten.
4: In der Gesamtwertung ist Gall weiter auf Platz 3 und zieht ein positives Fazit nach der ersten Woche der Spanien-Rundfahrt.
5: Grundsätzlich können wir sehr zufrieden sein oder beziehungsweise bewegen wir uns auf einen hohen Level. Das Team ist mega stark, ich fühle mich gut.
4: Galls Edelhelfer und Teamkollege Gregor Mühlberger wird auf der 9. Etappe 12. und ist in der Gesamtwertung als 9. ebenfalls weiter in den Top 10.
1: Und das Wetter hat Thomas Wostal.
6: Heute am Montag zeigt sich die Sonne nur zeitweise, denn im Laufe des Tages überquert von Deutschland her eine Regenfront Österreich. In der Früh und am Vormittag kann es vor allem im Westen und im Norden regnen, zum Mittag auch im Osten. Und am Nachmittag ziehen die Regenwolken in den Süden und bringen hier stellenweise auch Gewitter. Es wird windig heute und die Temperaturen erreichen 22 bis 28 Grad, bis zu 31 im Gebiet von Unterkärnten über die südliche Steiermark bis zum Südburgenland. Ähnlich sommerliche Temperaturen dann auch am Dienstag.
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